0: war dauerhaft an. Entsprechend äußerte sich Bahnchefin Paller in der Bild am Sonntag aus der Nachrichtenredaktion Ulrike Ufer.
1: Die deutschlandweite Hin- und Rückfahrt für eine Familie kostet demnach knapp 100 Euro inklusive ICE-Reservierung. Der Konzern habe sich entschieden, das zunächst zeitweise für die Sommerferien eingeführte Ticket dauerhaft ins Sortiment zu nehmen. Die Bahn habe in den Ferien 100.000 Familien mehr als im vergangenen Jahr an Bord begrüßen können, so Paller. Der Verkauf beginne am 26. Oktober. Mit Blick auf die Pünktlichkeit der Bahn warnte Paller jedoch vor zu großen Erwartungen.
0: Bundespräsident Steinmeier hat beim zentralen Festakt in Bremen zum Tag der Deutschen Einheit den Zusammenhalt in der Bundesrepublik beschworen. Zugleich warnte das Staatsoberhaupt vor einer zunehmenden Bedrohung der Demokratie durch populistische Parteien und Extremismus. Der Tag der Deutschen Einheit sei dafür da, sich die Gefühle und die mutigen Menschen vom 3. Oktober 1990 ins Gedächtnis zu rufen. Doch viele Menschen in Ost und West zeigten sich in ihren Erwartungen enttäuscht, so Steinmeier. In München geht heute das 191. Oktoberfest zu Ende. Mit Spannung wird erwartet, ob es für einen neuen Besucherrekord reicht. Denn zur Wiesnhalbzeit, nach einer Woche, hatten in diesem Jahr bereits 3,8 Millionen Menschen das Volksfest auf der Theresienwiese besucht. Das sind 300.000 mehr als im Jahr davor und sogar 400.000 mehr als im bisherigen Rekordjahr 2023. Die deutsche Fußballnationalmannschaft der Männer spielt heute Abend in der Nations League gegen Griechenland. Das Hinspiel vor einer Woche hatte die DFB-Elf verloren. Thomas Kunze in Thessaloniki erzählt, was Bundestrainer Klopp von der heutigen Partie erwartet.
2: Erstens natürlich die Vollendung des Personaltests innerhalb dieses 44-Mann-Kaders und zweitens auch ein ordentliches Ergebnis verbunden mit einer guten Leistung, damit in dieser Nations League-Gruppe nicht schon nach dem ersten Block alle Züge abgefahren sind. Und Punkt zwei ist eben das große Personalpuzzle. Da wird wohl ein neuer Keeper zwischen den Pfosten stehen, Atubolo oder Damen, die Außenverteidiger Raum und Baku aus Leipzig dürften links wie rechts vielleicht auch eine Chance bekommen. Dann haben wir da noch Finn Jeltsch in der Innenverteidigung. Und ich glaube, der Bundestrainer und sein Trainerteam, die ziehen dieses Casting auch knallhart durch und werden gegen Griechenland wieder eine ziemlich umgestellte Mannschaft aufstellen.
0: Das waren die Nachrichten. Das Wetter in Deutschland. Gebietsweise Nebel, in Nordseenähe vereinzelt Schauer, Tiefstwerte 15 bis 2 Grad. Am Tage bewölkt, im Nordwesten und Südwesten etwas Regen möglich. Höchstens 17 Grad in Lübeck bis 24 Grad im Breisgau. Am Montag oft freundlich, im Norden bewölkt, an den Alpen Schauer, 17 bis 25 Grad. Und am Dienstag heiter bis wolkig, Richtung Norden etwas Regen. Die Temperaturen liegen dann bei 18 bis 25 Grad. Es ist jetzt 2.03 Uhr.
3: Und damit ein Gruß an alle, die gerade unterwegs sein müssen in dieser Nacht. Und wir schauen auf die Straßen mit dem Verkehrsservice in der ARD-Hitnacht. Die A1 Münster Richtung Dortmund ist zwischen Kamenzentrum und Kreuz Dortmund-Unna wegen einer Fahrbahnerneuerung bis morgen früh gesperrt. Die A40 Duisburg-Essen ist zwischen Kreuz Duisburg und Kreuz Kaiserberg wegen Bauarbeiten in beiden Richtungen bis morgen gesperrt. Die A42 Kamp-Lindfort-Dortmund ist zwischen Herne-Krange und Herne-Baukau in beiden Richtungen noch bis Dienstag früh gesperrt. Hier wird an Hochspannungsleitungen gearbeitet. Die A59 Köln Richtung Düsseldorf ist zwischen Monheim und Dreieck Düsseldorf-Süd wegen Bauarbeiten gesperrt. Die A61 Mönchengladbach Richtung Venlo ist zwischen Kaltenkirchen und Grenzwald wegen Bauarbeiten bis morgen gesperrt. Und A81 Stuttgart-Heilbronn, da ist der Engelberg-Tunnel wegen Wartungsarbeiten in beiden Richtungen noch bis um 10 vormittags gesperrt. Allen unterwegs, gute Fahrt. Das waren Sie, die Verkehrsmeldung, und wir wünschen allen gute Fahrt, damit Sie gut an Ihr Ziel kommen.
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3: Picken wir uns weiter die großen Hits vergangener Jahrzehnte heraus. Danke an dieser Stelle für die vielen Zuschriften, auch in dieser Nacht. Ich sehe, wir liegen weiter auf Ihrer Wellenlänge. Und so bleibt es auch in dieser Stunde. Hier hören Sie schon Jennifer Rush, auch Supertramp, Celine Dion, Ace of Base, Johnny Logan und. Also es lohnt sich doch weiter dabei zu bleiben. Die Hitnacht aus Dresden, ich bin Heiko Rasch. Ich grüße Sie.

Joris hier in der ARD-Hitnacht, Herz über Kopf, seine Debütsingle war das, vor reichlich 10 Jahren erschienen. Und schon dafür gab es gleich mal mehrfach Gold und ist bis heute auch sein erfolgreichster Song. Und jetzt Celine Dion, sie feiert ja auch ein sensationelles Comeback ihrer Konzerte. 16 Konzerte in Paris, noch bis Mitte Oktober. Und dann im kommenden Jahr ist ja auch schon wieder viel geplant. Da soll es weitergehen mit den Konzerten. Und damit nicht genug. In dieser Woche, am vergangenen Montag, überraschte Celine mit einem Auftritt bei der Pariser Fashion Week. Unter dem Jubel der Zuschauer betrat die Sängerin den Laufsteg unter dem Eiffelturm und bezauberte einmal mehr ihr Publikum. Und natürlich habe ich sie dabei mit Think Twice. Die

0: 2:30 Uhr, hier der aktuelle Verkehrsservice in der ARD-Hitnacht. Die A1 Münster Richtung Dortmund ist zwischen Kamenzentrum und Kreuz Dortmund-Unna wegen einer Fahrbahnerneuerung bis morgen früh gesperrt. Die A40 Duisburg-Essen ist zwischen Kreuz Duisburg und Kreuz Kaiserberg wegen Bauarbeiten in beiden Richtungen bis morgen gesperrt. Die A42 Kamp-Lindfort-Dortmund ist zwischen Herne-Krange und Herne-Baukau in beiden Richtungen noch bis Dienstag früh gesperrt. Hier wird an Hochspannungsleitungen gearbeitet. Die A59 Köln Richtung Düsseldorf ist zwischen Monheim und Dreieck Düsseldorf Süd wegen Bauarbeiten gesperrt. Die A61 Mönchengladbach Richtung Venlo ist zwischen Kaltenkirchen und Grenzwald wegen Bauarbeiten bis morgen gesperrt. Und A81 Stuttgart Heilbronn, der Engelbergtunnel ist wegen Wartungsarbeiten in beiden Richtungen noch bis etwa 10 Uhr am Vormittag gesperrt. Das waren die Verkehrsmeldungen. Wir wünschen Ihnen eine gute Fahrt.
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0: Johnny Logan hier in der ARD-Hitnacht. Das war doch der erste Schritt zum Mr. Grand Prix-Titel. Ja, so wurde der Ire in den 80er Jahren wegen seiner Erfolge beim Eurovision Song Contest genannt. Und das ging ja schon 1980 gut los mit What's Another Year. Da glänzte er in Den Haag und stand das erste Mal auf dem Siegertreppchen. 7 Jahre später konnte er das dann noch einmal wiederholen mit einem selbstgeschriebenen Song in Brüssel. Und auch mit 72 Jahren ist er noch gut im Geschäft, gibt eine Menge Konzerte. In diesem Jahr vor allem auch in Dänemark, aber auch in Deutschland sind wieder Konzerte geplant. Das nächste wird dann im Juni im kommenden Jahr sein. In Penich. Und wir gehen in die 70er Jahre. Anfang der 70er Jahre gelang Gordon Lightfoot dieser Hit. If you could read my mind. Wenn du meine Gedanken lesen könntest.
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0: Vor über 40 Jahren hatte Nick Carmen diesen Hit. Ist ja nun leider auch schon über 5 Jahre nicht mehr unter uns. Ihn hat übrigens Madonna entdeckt, nachdem er in einem Werbespot für eine Jeansmarke bekannt wurde und zum Sexsymbol aufstieg. Und schließlich hat er sich auch musikalisch verewigt. Bis zu den Nachrichten noch Paul Young aus den 80ern und zuvor gehen wir in die 60er Jahre mit den Boxtops, der Titelsong ihres ersten Albums und auch die einzige Nummer 1 in den amerikanischen Singlecharts, The Letter.
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1: Um 3 Uhr mit Katja Kindermann. Die Deutsche Bahn bietet das Familienticket ab 1. November offenbar dauerhaft an. Entsprechend äußerte sich Bahnchefin Paller in der Bild am Sonntag. Aus der Nachrichtenredaktion Ulrike Ufer.
2: Die deutschlandweite Hin- und Rückfahrt für eine Familie kostet demnach knapp 100 Euro inklusive ICE-Reservierung. Der Konzern habe sich entschieden, das zunächst zeitweise für die Sommerferien eingeführte Ticket dauerhaft ins Sortiment zu nehmen. Die Bahn habe in den Ferien 100.000 Familien mehr als im vergangenen Jahr an Bord begrüßen können, so Paller. Der Verkauf beginne am 26. Oktober. Mit Blick auf die Pünktlichkeit der Bahn warnte Paller jedoch vor zu großen Erwartungen.
1: Die sogenannte Brandmauer der CDU zur AfD bekommt Risse. Der hessische Ministerpräsident Rhein fordert jetzt, die AfD bei der Besetzung von Ausschussvorsitzenden im Bundestag nicht länger zu blockieren. Aus der Nachrichtenredaktion Georg Wolf.
3: Dem Magazin Stern sagte der CDU-Politiker, die AfD sei gewählt und so solle man auch mit ihr umgehen. Konkret meint Rhein, die AfD sollte im Bundestag Ausschussvorsitze übernehmen können, so wie es in Hessen und anderen Ländern üblich sei. Im Bundestag hat die AfD zwar das Vorschlagsrecht für mehrere Ausschüsse, ihre Kandidaten fallen bei den Wahlen aber regelmäßig durch. Mit seinem Vorstoß stellt sich Rhein gegen den Kurs von CDU-Chef Merz. Der hält bislang eisern am strikten Abgrenzungskurs zur AfD fest.
1: In München geht heute das 191. Oktoberfest zu Ende. Mit Spannung wird erwartet, ob es für einen neuen Besucherrekord reicht. Denn zur Wiesnhalbzeit hatten in diesem Jahr bereits 3,8 Millionen Menschen das Volksfest besucht. Die deutsche Fußballnationalmannschaft der Männer spielt heute Abend in der Nations League gegen Griechenland. Das Hinspiel vor einer Woche hatte die DFB 11 verloren. Thomas Kunze in Thessaloniki erzählt, was Bundestrainer Klopp von der heutigen Partie erwartet.
4: Erstens natürlich die Vollendung des Personaltests innerhalb dieses 44-Mann-Kaders und zweitens auch ein ordentliches Ergebnis verbunden mit einer guten Leistung, damit in dieser Nations League-Gruppe nicht schon nach dem ersten Block alle Züge abgefahren sind. Und Punkt zwei ist eben das große Personalpuzzle. Da wird wohl ein neuer Keeper zwischen den Pfosten stehen, Atubolo oder Damen, die Außenverteidiger Raum und Baku aus Leipzig dürften links wie rechts vielleicht auch eine Chance bekommen. Dann haben wir da noch Finn Jeltsch in der Innenverteidigung. Und ich glaube, der Bundestrainer und sein Trainerteam, die ziehen dieses Casting auch knallhart durch und werden gegen Griechenland wieder eine ziemlich umgestellte Mannschaft aufstellen.
1: Das waren die Nachrichten. Das Wetter in Deutschland. Gebietsweise Nebel, in Nordseenähe vereinzelt Schauer. Tiefstwerte 15 bis 2 Grad. Am Tag bewölkt, im Nordwesten und Südwesten etwas Regen. Höchstens 17 Grad in Lübeck bis 24 Grad im Breisgau. Am Montag oft freundlich, im Norden bewölkt, an den Alpen Schauer 17 bis 25 Grad. Die Zeit, es ist jetzt 3:03 Uhr.
5: Und hier der Verkehrsservice in der ARD-Hitnacht. Die A1 Münster Richtung Dortmund ist zwischen Kamenzentrum und Kreuz Dortmund-Unna wegen einer Fahrbahnerneuerung bis morgen früh gesperrt. Die A40 Duisburg-Essen ist zwischen Kreuz Duisburg und Kreuz Kaiserberg wegen Bauarbeiten in beiden Richtungen auch bis morgen gesperrt. Die A42 Kamp-Lindfort-Dortmund ist zwischen Herne-Krange und Herne-Baukau in beiden Richtungen noch bis Dienstag früh gesperrt. Hier wird an Hochspannungsleitungen gearbeitet. Die A59 Köln Richtung Düsseldorf ist zwischen Monheim und Dreieck Düsseldorf-Süd wegen Bauarbeiten gesperrt. Die A61 Mönchengladbach Richtung Venlo ist zwischen Kaltenkirchen und Grenzwald wegen Bauarbeiten bis morgen gesperrt. Und A81 Stuttgart-Heilbronn. Der Engelberg-Tunnel ist wegen Wartungsarbeiten in beiden Richtungen noch bis etwa 10 Uhr am Vormittag gesperrt. Das waren die Verkehrsmeldungen. Wir wünschen Ihnen eine gute Fahrt.
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5: Wollen wir vor allem alle Nachtschichtler weiter gut bei Laune halten, damit sie auch gut durchhalten. Und die Letzten dürften jetzt auch von ihrer Party heimgekommen sein. Wo auch immer wir sie erreichen, kommen sie gut in diesen Sonntag. Ich bin Heiko Rasch aus dem Dresdner MDR-Studio. Schönen guten Morgen.

Hello. Mitte der 70er Jahre konnte die Band damit ihren größten Hit landen. Ja, und es ist ja keine Seltenheit, dass Musik vom anderen Teil der Erde, aus Australien, auch in Europa und Amerika erfolgreich wurde. Denken wir da zum Beispiel an die Bee Gees, Men at Work oder auch John Farnham hat das geschafft. Sänger John Farnham hat es 1987 mit You Are The Voice sogar bis an die Spitze der Charts in Deutschland geschafft. Und das auch noch mit einem Dudelsack, der ist als Solo in diesem Song zu hören. Und John Farnham selbst ist ja in diesem Jahr 77 geworden. Bis heute ist er in Australien einer der bekanntesten und erfolgreichsten Sänger überhaupt. Und sein Song aus den 80ern, You Are The Voice, ist in seiner Heimat eine Art Kulturerbe. Und natürlich habe ich ihn dabei.

Und schon macht uns die Verkehrsredaktion wieder einen Strich durch die Rechnung. Aber den Titel, den hören wir natürlich gleich nochmal von Anfang an. Aber eins nach dem anderen. 3.16 Uhr, hier der Verkehrsservice mit einer Gefahrenmeldung. Achtung, ein Falschfahrer auf der A81 Heilbronn-Stuttgart. Zwischen Stuttgart-Zuffenhausen und Stuttgart-Feuerbach kommt Ihnen ein Falschfahrer entgegen. Fahren Sie bitte äußerst rechts und überholen Sie nicht. Auf der A81 Heilbronn-Stuttgart zwischen Stuttgart-Zuffenhausen und Stuttgart-Feuerbach. Ein Falschfahrer. Vorsicht bitte in beiden Richtungen.

3.25 Uhr, hier nochmal der Verkehrsservice, immer noch aktuell, der Falschfahrer auf der A81 Heilbronn-Stuttgart. Zwischen Stuttgart-Zuffenhausen und Stuttgart-Feuerbach kommt Ihnen ein Falschfahrer entgegen. Fahren Sie bitte äußerst rechts und überholen Sie nicht. Zwischen Stuttgart-Zuffenhausen und Stuttgart-Feuerbach bitte Vorsicht, ein Falschfahrer, Vorsicht in beiden Richtungen. Und jetzt bei uns Herbert Grönemeyer. Mit Mambo, einer seiner ersten Erfolge, war auch auf seinem ersten Nummer-1-Album 4630 Bochum der Anfang einer ganzen Erfolgsserie, die er bis heute anhält. In diesem Jahr ist er 70 geworden und seit den 80er Jahren auf Erfolgsspur. Dabei haben ihn viele zuerst als Schauspieler wahrgenommen, damals Anfang der 80er Jahre mit seiner Rolle als Leutnant Werner im Kinofilm »Das Boot«. Aber vor allem gehört er als Sänger zu den erfolgreichsten der deutschen Musikgeschichte. Noch heute füllt er ja die größten Hallen und Arenen mit seinen Konzerten. Spektakulär wird das sicher auch seine Konzerttour im kommenden Jahr. Da geht's am 27. Mai los in Kiel und dann auch durch die größten Hallen Deutschlands. Die meisten Konzerte sind auch schon ausverkauft und auch in Österreich sind zwei Konzerte geplant. Herbert Grönemeyer.

0: Kurz nach 4:30, schönen guten Morgen, hier der aktuelle Verkehrsservice in der ARD-Hitnacht. Die gute Nachricht zuerst, eine Entwarnung auf der A81 Heilbronn-Stuttgart. Zwischen Stuttgart-Zuffenhausen und Stuttgart-Feuerbach ist kein Falschfahrer mehr unterwegs. Aber es klemmt auf der A1 Münster Richtung Dortmund. Die A1 ist zwischen Kamenzentrum und Kreuz Dortmund-Unna wegen einer Fahrbahnerneuerung noch bis morgen früh gesperrt. Die A40 Duisburg-Essen ist zwischen Kreuz Duisburg und Kreuz Kaiserberg wegen Bauarbeiten in beiden Richtungen auch bis morgen gesperrt. Die A42 Kamp-Lindfort-Dortmund ist zwischen Herne-Krange und Herne-Baukau in beiden Richtungen noch bis Dienstag früh gesperrt. Hier wird an Hochspannungsleitungen gearbeitet. Die A59 Köln Richtung Düsseldorf ist zwischen Monheim und Dreieck Düsseldorf-Süd wegen Bauarbeiten gesperrt. Die A61 Mönchengladbach Richtung Venlo ist zwischen Kaltenkirchen und Grenzwald wegen Bauarbeiten bis morgen gesperrt. Und A81 Stuttgart-Heilbronn, der Engelberg-Tunnel ist wegen Wartungsarbeiten in beiden Richtungen noch bis etwa 10 Uhr am Vormittag gesperrt. Das waren die Verkehrsmeldungen. Wir wünschen Ihnen eine gute Fahrt.
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0: immer wieder schön, ABBA auch mit dabei zu haben. So viele Hits und über Jahrzehnte einfach zeitlos geblieben. Und das haben aber auch Simon & Garfunkel geschafft. Damals schon in den 60er Jahren. Sie veröffentlichte ja sogar schon 1957 ihre erste Single, damals noch unter dem Namen Tom & Jerry. Und da wurden auch schon über 150 Platten verkauft. Hey Schoolgirl, so hieß diese erste Single und klang so.
1: Hey!

0: War doch auch schon hitverdächtig, oder? Tom and Jerry und als Simon and Garfunkel haben sie ja dann eine Weltkarriere machen können. Hier ihr Klassiker von 1968, Mrs. Robinson.
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1: Um 4 Uhr mit Katja Kindermann. Die Deutsche Bahn bietet das Familienticket ab 1. November offenbar dauerhaft an. Entsprechend äußerte sich Bahnchefin Paller in der Welt am Sonntag. Aus der Nachrichtenredaktion Ulrike Ufer.
2: Die deutschlandweite Hin- und Rückfahrt für eine Familie kostet demnach knapp 100 Euro inklusive ICE-Reservierung. Der Konzern habe sich entschieden, das zunächst zeitweise für die Sommerferien eingeführte Ticket dauerhaft ins Sortiment zu nehmen. Die Bahn habe in den Ferien 100.000 Familien mehr als im vergangenen Jahr an Bord begrüßen können, so Paller. Der Verkauf beginne am 26. Oktober. Mit Blick auf die Pünktlichkeit der Bahn warnte Paller jedoch vor zu großen Erwartungen.
1: Die sogenannte Brandmauer der CDU zur AfD bekommt Risse. Der hessische Ministerpräsident Rhein fordert jetzt, die AfD bei der Besetzung von Ausschussvorsitzenden im Bundestag nicht länger zu blockieren. Aus der Nachrichtenredaktion Georg Wolf.
3: Dem Magazin Stern sagte der CDU-Politiker, die AfD sei gewählt und so solle man auch mit ihr umgehen. Konkret meint Rhein, die AfD sollte im Bundestag Ausschussvorsitze übernehmen können, so wie es in Hessen und anderen Ländern üblich sei. Im Bundestag hat die AfD zwar das Vorschlagsrecht für mehrere Ausschüsse, ihre Kandidaten fallen bei den Wahlen aber regelmäßig durch. Mit seinem Vorstoß stellt sich Rhein gegen den Kurs von CDU-Chef Merz. Der hält bislang eisern am strikten Abgrenzungskurs zur AfD fest.
1: Die proeuropäische Partei des lettischen Ministerpräsidenten Kullbergs hat die Parlamentswahl laut Teilergebnissen überraschend deutlich gewonnen. Weit abgeschlagen folgt die populistische pro-russische Partei Lettland zuerst. Die Wahl in dem NATO-Staat stand im Schatten des Krieges in der Ukraine und der Sorge vor einer Aggression Moskaus. Die deutsche Fußballnationalmannschaft der Männer spielt heute Abend in der Nations League gegen Griechenland. Das Hinspiel vor einer Woche hatte die DFB-11 verloren. Thomas Kunze in Thessaloniki erzählt, was Bundestrainer Klopp von der heutigen Partie erwartet.
4: Erstens natürlich die Vollendung des Personaltests innerhalb dieses 44-Mann-Kaders und zweitens auch ein ordentliches Ergebnis verbunden mit einer guten Leistung, damit in dieser Nations League-Gruppe nicht schon nach dem ersten Block alle Züge abgefahren sind. Und Punkt zwei ist eben das große Personalpuzzle. Da wird wohl ein neuer Keeper zwischen den Pfosten stehen, Atubolo oder Damen. Die Außenverteidiger Raum und Baku aus Leipzig dürften links wie rechts vielleicht auch eine Chance bekommen. Dann haben wir da noch Finn Jeltsch in der Innenverteidigung. Und ich glaube, der Bundestrainer und sein Trainerteam, die ziehen dieses Casting auch knallhart durch und werden gegen Griechenland wieder eine ziemlich umgestellte Mannschaft aufstellen.
1: Das waren die Nachrichten. Das Wetter in Deutschland. Am Tag bewölkt, im Nordwesten und Südwesten etwas Regen möglich. Höchstens 17 Grad in Lübeck bis 24 Grad im Breisgau. Am Montag oft freundlich, im Norden bewölkt, an den Alpen Schauer. 17 bis 25 Grad. Es ist jetzt 4.03 Uhr.
5: Und hier der Verkehrsservice in der ARD-Hitnacht. Die A1 Münster Richtung Dortmund ist zwischen Kamen Zentrum und Kreuz Dortmund-Unna wegen einer Fahrbahnerneuerung bis morgen früh gesperrt. Die A40 Duisburg-Essen ist zwischen Kreuz Duisburg und Kreuz Kaiserberg wegen Bauarbeiten in beiden Richtungen auch bis morgen gesperrt. Die A42 Kamp-Lindfort-Dortmund ist zwischen Herne-Krange und Herne-Baukau in beiden Richtungen bis Dienstag früh gesperrt. Hier wird an Hochspannungsleitungen gearbeitet. Die A59 Köln Richtung Düsseldorf ist zwischen Monheim und Dreieck Düsseldorf-Süd wegen Bauarbeiten gesperrt. Die A61 Mönchengladbach Richtung Venlo ist zwischen Kaltenkirchen und Grenzwald auch wegen Bauarbeiten noch bis morgen gesperrt. Und A81 Stuttgart-Heilbronn, der Engelberg-Tunnel, ist wegen Wartungsarbeiten in beiden Richtungen noch bis etwa 10 Uhr am Vormittag gesperrt. Das waren die Verkehrsmeldungen. Wir wünschen Ihnen eine gute Fahrt.
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5: Die ersten Frühaufsteher sind auch schon wieder auf den Beinen und ich grüße auch mal wieder alle, die uns auch weit über die deutschen Landesgrenzen hinaus empfangen. Da sitzen schon einige am Frühstückstisch und lassen sich von der Sonne verwöhnen. Tja, wir müssen auf den Sonnenaufgang hier noch ein bisschen warten. Aber musikalisch lassen wir die Sonne schon mal aufgehen mit Cher.

Scheer hier in der ARD-Hitnacht. In diesem Jahr ist sie 80 geworden, auch wenn sie im Spiegelbild einen mächtigen Rabatt ausgehandelt hat. Schönen guten Morgen hier aus dem Dresdner Hitnachtstudio. Ich bin Heiko Rasch und wünsche schönen guten Morgen. Schön, dass wir zusammen in diesen Sonntag starten. Und hier ist Chicago.

0: Annie Lennox und Dave Stewart hier in der ARD Hitnacht. Als die Eurythmics haben sie ja auch eine Weltkarriere machen können. Sie haben sich ja auch schon einen guten Platz in der Rock'n'Roll Hall of Fame gesichert. In den 80ern haben sie ja auch einen Hit nach dem anderen auf Platte gebracht. It's Alright, gerade gehört. Der entstand 1985 und aus dem Jahr kommt auch gleich der Song von Tears for Fears. Everybody wants to rule the world, übersetzt, jeder will die Welt beherrschen. Das ist ja das Schlimme, dass die Menschen einfach nichts dazulernen. Und da hat doch Ronan Keating zuvor eine weitaus bessere Idee, Loving Each Day, sein Song Jeden Tag genießen. Das ist die Kunst des Lebens und da wünsche ich Ihnen schon mal einen schönen Sonntag.
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0: 4:30 Uhr, schönen guten Morgen. Hier der aktuelle Verkehrsservice in der ARD-Hitnacht. Die A1 Münster Richtung Dortmund ist zwischen Kamen Zentrum und Kreuz Dortmund-Unna wegen einer Fahrbahnerneuerung noch bis morgen früh gesperrt. Die A40 Duisburg-Essen ist zwischen Kreuz Duisburg und Kreuz Kaiserberg wegen Bauarbeiten in beiden Richtungen auch bis morgen gesperrt. Die A42 Kamp-Lindfort-Dortmund ist zwischen Herne-Krange und Herne-Baukau in beiden Richtungen noch bis Dienstag früh gesperrt. Hier wird an Hochspannungsleitungen gearbeitet. Die A59 Köln Richtung Düsseldorf ist zwischen Monheim und Dreieck Düsseldorf-Süd wegen Bauarbeiten gesperrt. Die A61 Mönchengladbach Richtung Venlo ist zwischen Kaltenkirchen und Grenzwald wegen Bauarbeiten noch bis morgen gesperrt. Und A81 Stuttgart-Heilbronn, der Engelberg-Tunnel ist wegen Wartungsarbeiten in beiden Richtungen noch bis 10 Uhr am Vormittag gesperrt. Das waren die Verkehrsmeldungen. Wir wünschen Ihnen eine gute Fahrt.
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0: I love you always, forever. Was für eine schöne Liebeserklärung. Für immer und ewig. Donna Lewis gerade gehört hier in der ARD-Hitnacht. Vor 30 Jahren konnte sie diesen Hit landen. Gleich bei uns Katie Melua und ihr Hit 9 Million Bicycles. Der Titel entstand ja vor 20 Jahren nach einem Besuch in Peking. Da erfuhren sie und ihr Manager bei einer Stadtführung, dass es dort 9 Millionen Fahrräder gibt, die das Stadtbild wesentlich prägen. Und das fand sie so beeindruckend, dass sie daraus einen Song machten. Zuvor aber noch die Bee Gees und hier ist Two of Us aus der Mitte der 80er, Blue Night Shadow.
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0: Ich und ich, Annette Humpe und Adel Tawilen. Auch so ein geniales Musikprojekt, das leider auch schon seit 16 Jahren auf Eis liegt. Aber in ihrer aktiven Zeit verkauften sich ja ihre Platten wie geschnitten Brot. Und derzeit kommen ja alle Fans von den Backstreet Boys voll auf ihre Kosten in Deutschland. Sie sind mittendrin in ihrer Konzertreihe in Düsseldorf. Da haben ja viele drauf hingefiebert und sicher kommen auch die Fans aus anderen Ländern nach Düsseldorf, um vielleicht auch ein paar Erinnerungen wieder aufleben zu lassen. Denn schließlich mischten sie ja die Backstreet Boys schon in den 90er Jahren die Hitlisten mächtig auf. Drei Konzerte stehen noch aus, heute am Dienstag und am Mittwoch in Düsseldorf.
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1: Um 5 Uhr mit Katja Kindermann. Die Deutsche Bahn bietet das Familienticket ab 1. November offenbar dauerhaft an. Entsprechend äußerte sich Bahnchefin Paller in der Bild am Sonntag. Aus der Nachrichtenredaktion Ulrike Ufer.
2: Die deutschlandweite Hin- und Rückfahrt für eine Familie kostet demnach knapp 100 Euro inklusive ICE-Reservierung. Der Konzern habe sich entschieden, das zunächst zeitweise für die Sommerferien eingeführte Ticket dauerhaft ins Sortiment zu nehmen. Die Bahn habe in den Ferien 100.000 Familien mehr als im vergangenen Jahr an Bord begrüßen können, so Paller. Der Verkauf beginne am 26. Oktober. Mit Blick auf die Pünktlichkeit der Bahn warnte Paller jedoch vor zu großen Erwartungen.
1: Die sogenannte Brandmauer der CDU zur AfD bekommt Risse. Der hessische Ministerpräsident Rhein fordert jetzt, die AfD bei der Besetzung von Ausschussvorsitzen im Bundestag nicht länger zu blockieren. Aus der Nachrichtenredaktion Georg Wolf.
3: Dem Magazin Stern sagte der CDU-Politiker, die AfD sei gewählt und so solle man auch mit ihr umgehen. Konkret meint Rhein, die AfD sollte im Bundestag Ausschussvorsitze übernehmen können, so wie es in Hessen und anderen Ländern üblich sei. Im Bundestag hat die AfD zwar das Vorschlagsrecht für mehrere Ausschüsse, ihre Kandidaten fallen bei den Wahlen aber regelmäßig durch. Mit seinem Vorstoß stellt sich Rhein gegen den Kurs von CDU-Chef Merz. Der hält bislang eisern am strikten Abgrenzungsverfahren zur AfD fest.
1: Bundesumweltminister Schneider hat ein Umdenken im Umgang mit Wasser in Deutschland angemahnt. Grund ist die Trockenheit in diesem Jahr. Aus der Nachrichtenredaktion Sebastian Ottowitz.
4: Die Zeiten, in denen wir uns in Deutschland über Wasser keine Gedanken machen mussten, sind endgültig vorbei, so Schneider im Kölner Stadtanzeiger. Allein die niedrigen Pegelstände in Flüssen wie dem Rhein hatten in diesem Sommer die Binnenschifffahrt erheblich eingeschränkt. Wasser möglichst schnell abzuleiten und nasse Flächen trocken zu legen, sei Politik der letzten Jahrhunderte gewesen. Heute ist es aus Sicht des Ministers die Aufgabe, Wasser so gut wie möglich in der Landschaft zu halten.
1: Die proeuropäische Partei des lettischen Ministerpräsidenten Kullbergs hat die Parlamentswahl laut Teilergebnissen überraschend deutlich gewonnen. Weit abgeschlagen folgt die populistische pro-russische Partei Lettland zuerst. Die Wahl in dem NATO-Staat stand im Schatten des Krieges in der Ukraine und der Sorge vor einer Aggression Moskaus. Das waren die Nachrichten. Das Wetter in Deutschland. Am Tag bewölkt, im Nordwesten und Südwesten etwas Regen. Höchstens 17 Grad in Lübeck bis 24 Grad im Breisgau. Am Montag oft freundlich, im Norden bewölkt, an den Alpen Schauer. 17 bis 25 Grad. Und am Dienstag heiter bis wolkig, Richtung Norden etwas Regen. Die Temperaturen liegen dann bei 18 bis 25 Grad. Die Zeit, es ist jetzt 5.03 Uhr.
5: Und hier der Verkehrsservice in der ARD-Hitnacht. Die A1 Münster Richtung Dortmund ist zwischen Kamenzentrum und Kreuz Dortmund-Unna wegen einer Fahrbahnerneuerung noch bis morgen früh gesperrt. Die A40 Duisburg-Essen ist zwischen Kreuz Duisburg und Kreuz Kaiserberg wegen Bauarbeiten in beiden Richtungen auch noch bis morgen gesperrt. Die A42 Kamm-Blindfort-Dortmund ist zwischen Herne-Krange und Herne-Baukau in beiden Richtungen noch bis Dienstag früh gesperrt. Hier wird an Hochspannungsleitungen gearbeitet. Die A59 Köln Richtung Düsseldorf ist zwischen Monheim und Dreieck Düsseldorf-Süd wegen Bauarbeiten gesperrt. Die A61 Mönchengladbach Richtung Venlo ist zwischen Kaltenkirchen und Grenzwald wegen Bauarbeiten bis morgen gesperrt. Und A81 Stuttgart Heilbronn, der Engelbergtunnel, ist wegen Wartungsarbeiten in beiden Richtungen noch bis etwa 10 Uhr heute Vormittag gesperrt. Das waren die Verkehrsmeldungen. Wir wünschen Ihnen eine gute Fahrt.
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5: Und Elton John gibt gleich den Startschuss für diese letzte Hitnachtstunde hier aus Dresden im MDR-Studio. Heiko Asch, ich grüße Sie. Schönen guten Morgen.

0: Madonna, gerade gehört hier in der ARD-Hit nachts. Ja, eine der schillerndsten Pop-Ikonen der vergangenen Jahrzehnte. Und man muss ja schon sagen, bis heute. Sie stand ja auch mehrfach im Guinness-Buch der Rekorde als erfolgreichste Künstlerin der Welt. Immerhin hat sie 50 Nummer-1-Hits platzieren können. Und ja, die Chancen stehen ja auch ganz gut, dass sie im kommenden Jahr auch wieder groß auf Tour geht. Schließlich kam ja ihre vergangene Tour vor 3 Jahren super an. Ausverkaufte Arenen, soweit das Auge reicht, auf ihrer gesamten Welttournee. Und ihr aktuelles Album, das Anfang Juli in diesem Jahr erschien, konnte sich ja auch wieder in mehreren Ländern an der Chartspitze platzieren. Und vor 10 Jahren feierte Max Giesinger diesen Erfolg, 80 Millionen. Und gestern feiert er persönlich seinen 38. Geburtstag. Längst gehört er auch schon zu den bestbezahlten Künstlern in Deutschland überhaupt. Max Giesinger mit seinem größten Hit.
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0: 5.30 Uhr hier der aktuelle Verkehrsservice in der ARD-Nacht. Die A1 Münster Richtung Dortmund ist zwischen Kramenzentrum und Kreuz Dortmund-Unna wegen einer Fahrbahnerneuerung noch bis morgen früh gesperrt. Die A40 Duisburg-Essen ist zwischen Kreuz Duisburg und Kreuz Kaiserberg wegen Bauarbeiten in beiden Richtungen auch noch bis morgen gesperrt. Die A42 Kamp-Lindfort-Dortmund ist zwischen Herne-Krange und Herne-Baukau in beiden Richtungen noch bis Dienstag früh gesperrt. Hier wird an Hochspannungsleitungen gearbeitet. Die A59 Köln Richtung Düsseldorf ist zwischen Monheim und Dreieck Düsseldorf-Süd wegen Bauarbeiten gesperrt. Die A61 Mönchengladbach Richtung Venlo ist zwischen Kaltenkirchen und Grenzwald wegen Bauarbeiten auch noch bis morgen gesperrt. Und A81 Stuttgart-Heilbronn, der Engelberg-Tunnel, ist wegen Wartungsarbeiten in beiden Richtungen noch bis etwa 10 Uhr am Vormittag gesperrt. Das waren die Verkehrsmeldungen. Wir wünschen Ihnen eine gute Fahrt.
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0: Jetzt mit Bryan Adams und Mel C. Schönen guten Morgen.

Johnny Hits Jazz hier in der ARD Hitnacht. Das war schon ihr zweiter Single-Erfolg, damals in Folge, 1987 auf Platte gebracht. 5.39 Uhr, schönen guten Morgen. Jetzt Musik von Calvin Jones und zuvor Toto.

Gleich 6:10. Schönen guten Morgen. Ja, das Wochenende steht ja ganz im Zeichen des Erntedankfestes. Da wurde schon gestern viel gefeiert. Aber das geht heute weiter. 7 bis 14 Grad, so kommen wir ja aus dieser Nacht. Und zwischen 17 und 23 Grad erwarten wir also. Das verspricht doch ein schöner Sonntag zu werden. Das war sie, die ARD-Hitnacht. Heute Abend geht's dann los wieder in Sachsen-Anhalt, in Magdeburg von den Kollegen, ab heute wieder für eine Woche. Gleich startet Ihr Frühprogramm, kommen Sie vor allem entspannt durch diesen Sonntag.

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1: 6 Uhr. Die Deutsche Bahn bietet ihr Familienticket ab November dauerhaft an. Das hat Bahnchefin Paller in der Bild-Zeitung angekündigt. Eine Hin- und Rückfahrt für eine Familie kostet demnach 99,99 Euro inklusive Sitzplatzreservierung im ICE. Die Bahn hatte das Familienticket zunächst zeitweise für die Sommerferien eingeführt. Nach Angaben der Bahn hat es 100.000 Familien mehr in die Züge gebracht als im vergangenen Jahr. Die sogenannte Brandmauer der CDU zur AfD bekommt Risse. Der hessische Ministerpräsident Rhein fordert jetzt, die AfD bei der Besetzung von Ausschussvorsitzenden im Bundestag nicht länger zu blockieren. Für SR Info Georg Wolf.
2: Dem Magazin Stern sagte der CDU-Politiker, die AfD sei gewählt und so solle man auch mit ihr umgehen. Konkret meint Rhein, die AfD sollte im Bundestag Ausschussvorsitze übernehmen können, so wie es in Hessen und anderen Ländern üblich sei. Im Bundestag hat die AfD zwar das Vorschlagsrecht für mehrere Ausschüsse, ihre Kandidaten fallen bei den Wahlen aber regelmäßig durch. Mit seinem Vorstoß stellt sich Rhein gegen den Kurs von CDU-Chef Merz. Der hält bislang eisern am strikten Abgrenzungsverfahren zur AfD fest.
1: In Europa werden immer weniger Asylanträge gestellt. In den ersten 9 Monaten dieses Jahres wurden in der EU sowie in Norwegen und der Schweiz knapp 453.000 Anträge registriert. Das ist rund ein Viertel weniger als im gleichen Zeitraum des Vorjahres. Das berichtet die Welt am Sonntag und beruft sich auf bisher unveröffentlichte Zahlen der EU-Asylagentur. Deutschland liegt demnach mit gut 70.000 Anträgen auf Platz 3 hinter Frankreich und Italien. In Brasilien wird heute ein neuer Präsident gewählt. Der linksgerichtete Amtsinhaber Lula da Silva tritt gegen den ultrarechten Kandidaten Flavio Bolsonaro an. Alles deutet auf ein enges Rennen hin. Für SR Info Anne Herberg.
3: Neben der Bekämpfung von Kriminalität ging es im Wahlkampf auch um die Unabhängigkeit des obersten Gerichts und eine mögliche Einmischung der USA in die Wahl. Die Entscheidung in Brasilien könnte auch über das Land hinaus Folgen haben. Für den Schutz des Amazonas-Regenwaldes, die Abholzung ist dort in Lulas Präsidentschaft stark zurückgegangen, und über das politische Kräfteverhältnis in Lateinamerika, wo zuletzt rechtsgerichtete und mit der Trump-Regierung verbündete Kandidaten Wahlen gewonnen hatten. Bisher liegen Lula und Flavio Bolsonaro in Umfragen eng beieinander. Erreicht keiner von beiden 50%, wird es Ende Oktober eine Stichwahl geben.
1: Unternehmen können sich zurzeit für den ersten saarländischen Wirtschaftspreis bewerben. Wie die Industrie- und Handelskammer Saarland und das Wirtschaftsnetzwerk Saar mitteilten, wird der Preis in 4 Kategorien vergeben. Gesucht werden demnach Beispiele dafür, wie Betriebe etwa regionale Ausbildungsinitiativen umsetzen oder digitale Angebote in ihre Abläufe integrieren. Die Bewerbungsfrist läuft noch das ganze Jahr. Angesprochen sind alle Firmen, die im Saarland ansässig oder aktiv sind. Bei der Saarbahn hat heute früh der 39. Streik begonnen. Wie lange er dauert, hat die Lokführergewerkschaft GDL nicht mitgeteilt. Die GDL fordert weiterhin einen eigenen Tarifvertrag für ihre Lokführer. Die Saarbahn hält dagegen, dass seit Donnerstag der Tarifvertrag Nahverkehr Saarland für alle Beschäftigten im Fahrdienst gilt. Das waren die Nachrichten mit Carina Davis. 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
4: Heute Morgen noch mal ein bisschen Nebel. Ansonsten den Tag über auch sonnige Abschnitte. Es gibt aber auch dichte Wolken, überwiegend trocken. Wir haben ja gestern gesagt, der Sonntag ist noch so ein bisschen unklar. Also meistens trocken, aber es könnte sein, dass ein paar Tropfen fallen. 19 bis 22 Grad die Temperaturen heute.
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4: Und kurz noch 6, keine Meldungen über Verkehrsstörungen. Wir haben allerdings schon eine Ankündigung der Polizei, was einen Blitzer angeht, heute für die B51 zwischen Dillingen und Völklingen. Ich wünsche Ihnen eine gute Fahrt und danke schön, dass Sie Blitzer bei uns melden unter 0800 700 8000. 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
4: Kommen Sie gut raus. Ich habe gesehen, heute Morgen auf meiner Strecke auf der Autobahn und auf den Straßen ganz viele Leute unterwegs heute Morgen. Ich gehe davon aus, dass der ein oder andere jetzt um kurz nach 6 auch schon wach ist. Für Sie sind wir da, hier von SR3, und wünschen einen schönen Sonntag.
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Die 80er, was für ein Traumpaar damals. Kylie Minogue und Jason Donovan, especially for you. Sie hören SR3. Froh in den Sonntag. Ich habe mir Gedanken gemacht, warum sind heute Morgen schon so viele Leute auf den Beinen? Das habe ich festgestellt. Erstmal nur so eine subjektive Wahrnehmung. Und habe dann gedacht, Mensch, aber an diesem Wochenende starten die Herbstferien im Saarland, in Rheinland-Pfalz, auch in Hessen. Gut, aber jetzt erstmal zu uns. Da ist, wer Urlaub macht, vielleicht schon unterwegs zum Flughafen oder fährt früher los, weil er mit dem Auto weg will und nicht irgendwie in Stau will oder so. Gestern war Feiertag, da ist natürlich vieles weggefallen, hatten wir keinen Berufsverkehr, Lieferverkehr und so. Heute zwar Sonntag, aber im Ferienstart. Und es ist in Saarbrücken einiges los. Veranstaltungen, verkaufsoffener Sonntag, Kirmes, und da sind vielleicht dann auch schon Leute, Personal, Händler, Veranstalter schon vor dem Beginn, lange vor dem Beginn unterwegs und auf den Beinen, um Sachen vorzubereiten. Also es könnte sein, dass es daran liegt, dass da heute Morgen schon so viel los ist. SR3, guten Morgen. Lassen Sie es trotzdem entspannt angehen.

ist SR3. Einen schönen guten Morgen. Rick Astley ist ein gutes Beispiel. Das ist mir die Tage aufgefallen. Ich habe so überlegt, so Künstler, die sich echt, sagen wir mal, die sich gut gehalten haben. Da gibt's ja so einen Morten Harket von Aha. Da sagt man auch, Mensch, gute Tagescreme oder hat er doch was machen lassen? Und auch Rick Astley gehört dazu. Einer, der nicht altern will. Und ich gönne es ihm. Ist ja auch gut so. Seine Songs werden ja auch nicht alt. Die hören sich aus den 80ern ja immer noch irre frisch an. Hier. Whenever you need somebody, jetzt auf SR3.

So eine Auszeit ist doch was Schönes, oder? Jetzt Herbstferien, vielleicht haben Sie auch da eine Auszeit so ein bisschen vom Alltag. Und auch Revolverheld haben sich eine Auszeit genommen, haben jetzt gerade noch ein Album rausgebracht zum Jubiläum. Die haben jetzt mehrere Jahrzehnte geackert und jetzt ist erstmal Auszeit angesagt. Ich gönne das denen. Sie haben extra noch so ein paar Songs in einer neuen Fassung gemacht, um sich damit zu verabschieden. Unter anderem ist der hier auch dabei, den gibt es auch in der 20-Jahre-Fassung. Hier das Original für Sie in Froh in den Sonntag auf SR3. Ich lass für dich das Licht an.

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2: Heute früh noch ein bisschen Nebel hier und da. Der Tag entwickelt sich aber überwiegend sonnig. Es kann auch mal eine dichte Wolke mit dabei sein. Und da kann auch mal ein bisschen Regen rauskommen. Meistens ist es allerdings trocken heute. Die höchsten Werte liegen zwischen 19 und 22 Grad.
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2: Guten Morgen, wir haben gleich 6:30. Vorsicht im Landkreis St. Wendel. B41 zwischen Niederlingsweiler und Oberlingsweiler. Fahrzeugteile und ein totes Tier auf der Fahrbahn. Fahren Sie bitte vorsichtig ran. Heute noch ein Blitzer auf der B51 zwischen Dillingen und Völklingen, so plant die Polizei. Wenn auf Ihrer Strecke was ist heute Morgen, sagen Sie gerne Bescheid. 0800 700 8000. 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
2: 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Oh, der 78er James Bond kommt jetzt. Zumindest musikalisch mit Shirley Bassey und bombastischer Stimme und großem Besteck. Das ist Moonraker. Guten Morgen, ich bin Frank Hofmann.
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Was ist das denn für ein Bandname? Also, die machen ja gefällige Musik, muss man sagen, oder haben gemacht. Dann nennen sich allerdings die Würger des Stranglers. Naja, wir kommen damit klar. 1984 war das Skin Deep hier bei uns auf SR3. Silbermond, eine Band aus Bautzen, will die Hoffnung. So heißt der Song heute Morgen bei uns auf SR3 um gleich 20 vor 7.

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Um 7:15. Guten Morgen. Mary's Prayer von Danny Wilson. Ich höre es sehr gerne. Ich höre es sehr gerne seit den 80ern. Und immer wenn ich es höre, denke ich mir, könnte sein, dass man das missversteht, weil es von wegen Mary's Prayer und die Heilige Maria und so Prayer, Gebet, das klingt nach einem religiösen Lied. Aber Danny Wilson hat das schon sehr früh klargestellt und gesagt, das hat mit einem religiösen Lied überhaupt gar nichts zu tun. Es ist so ein Lied über eine verlorene Liebe und diese religiösen Bilder, das seien einfach nur Metaphern. Es geht um eine Beziehung mit Mary und die ist gescheitert und das tut ihm in der Seele weh. Danny Wilson hier auf SR3. Everything.

Der Ben Zucker hat irgendwann angefangen, auf Zucker zu verzichten. Der Ben Zucker ist ein Sänger und er hat, das ist jetzt ein paar Monate schon her, gesagt, dass er dadurch, dass er auf den Zucker verzichtet hat, 10 Kilo abgenommen hat. Das sorgt natürlich dann für mehr Bewegungsfreiheit auf der Bühne. Der Schweiß tropft auch nicht mehr so schnell und man ist auf der Bühne dann als Sänger auch ein bisschen, wie soll ich sagen, agiler, kommt bestimmt ein bisschen mehr Energie rüber zum Publikum. Hier ist die Energie, die Sie brauchen am frühen Morgen. Zucker für den Kaffee oder für Ihren Tee um 7:15. Wer sagt das? Ben Zucker auf SR3.

Ja, wenn ich mich noch mal eben zu Wort melden darf. Ich würde was sagen. Gleich die SR-Info-Nachrichten um 7 hier bei uns auf SR3. Bis dahin. Bitte einsteigen. Das Familienticket soll ja dauerhaft gelten, sagt die Deutsche Bahn. Hier ist der letzte Zug nach London. Ich weiß nicht, ob es schon gilt, aber bitteschön, das ELO fährt los.

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1: 7 Uhr. Die Deutsche Bahn bietet ihr Familienticket ab November dauerhaft an. Das hat Bahnchefin Palla in der Bild-Zeitung angekündigt. Für SR Info Ulrike Ufer.
2: Die deutschlandweite Hin- und Rückfahrt für eine Familie kostet demnach knapp 100 Euro inklusive ICE-Reservierung. Der Konzern habe sich entschieden, das zunächst zeitweise für die Sommerferien eingeführte Ticket dauerhaft ins Sortiment zu nehmen. Die Bahn habe in den Ferien 100.000 Familien mehr als im vergangenen Jahr an Bord begrüßen können, so Palla. Der Verkauf beginne am 26. Oktober. Mit Blick auf die Pünktlichkeit der Bahn warnte Palla jedoch vor zu großen Erwartungen. Das Schienennetz sei über viele Jahre vernachlässigt worden. Ein Großteil der Anlagen sei zu alt, zu störanfällig und falle zu oft aus.
1: Das Niedrigwasser in deutschen Flüssen belastet zunehmend die Wirtschaft. Bundesumweltminister Schneider fordert deshalb mehr Investitionen in die Wasserinfrastruktur. Der SPD-Politiker sagte dem Kölner Stadtanzeiger, die Bundesländer sollten dafür einen Teil der Mittel aus dem Sondervermögen einsetzen. Auch die Bundesnetzagentur warnt vor Folgen des Niedrigwassers für die Energieversorgung. Kohlekraftwerke in Süddeutschland können momentan nur eingeschränkt per Schiff beliefert werden. Bisher beeinträchtigt das aber nicht die Verfügbarkeit der Kraftwerke. Bundeskanzler Merz ist überraschend zu einem Besuch in Kiew eingetroffen. Begleitet wird er von Wirtschaftsministerin Reiche und Vertretern deutscher Unternehmen. Nach Angaben von Regierungsmitgliedern will Merz der Ukraine weitere Militärhilfe zusagen, darunter tausende Abfangdrohnen und weitreichende Waffen. Dafür soll 1 Milliarde Euro aus bereits bewilligten Haushaltsmitteln freigegeben werden. Weitere 350 Millionen Euro sind für Reparaturen und den Wiederaufbau zerstörter Kraftwerke vorgesehen. Großer Gewinner der Parlamentswahl in Lettland ist die Vereinte Liste des Ex-Unternehmers Andris Kulbergs. Sie erhielt mehr als 35% der Stimmen. Kulbergs hatte nach dem Scheitern der alten Koalition an der Spitze einer Übergangsregierung gestanden. Aus Riga Christian Stichler.
3: Für lettische Verhältnisse ist es ein Erdrutschsieg. Im sonst eher von vielen kleinen Parteien dominierten Parlament Seimas wird das Bündnis von Andrej Kulbergs die mit weitem Abstand stärkste Kraft. Die Vereinte Liste steht für Reformen, solide Finanzen, aber auch für einen proeuropäischen Kurs. Der 47-jährige Wahlsieger sagte, man werde weiter in die Sicherheit des Landes investieren. Jedes Nachgeben gegenüber Russland sei ein Zeichen der Schwäche. Lettland gehört zu den stärksten Unterstützern der Ukraine. Die Verteidigungsausgaben des Landes liegen schon heute bei mehr als 5% des Bruttoinlandsprodukts.
1: Kinderrechtsorganisationen warnen vor den Gefahren der künstlichen Intelligenz für Kinder und Jugendliche. In einer Studie von SOS Kinderdörfer und Herr Desom heißt es, KI sei längst Teil des Alltags junger Menschen. Nach Ansicht der Organisationen müssten junge Menschen beispielsweise vor Deepfakes, manipulativen Algorithmen und emotionaler Abhängigkeit geschützt werden. Hier hinke die gesetzliche Regulierung hinterher. In der Ringer-Bundesliga haben die saarländischen Mannschaften einen durchwachsenen Kampftag erlebt. Im Saarland-Derby war der AC Heusweiler gestern mit 27:7 gegen die RG Saarbrücken erfolgreich. Der ASV Hüttichweiler unterlag in Lichtenfels, ebenso der Kraftsportverein Riegelsberg in Greiz. Einen Sieg holten hingegen die Ringer des KSV Köllerbach mit einem 16:6 gegen Reilingen-Hockenheim. Das waren die Nachrichten mit Carina Dewes. 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
4: Es ist ganz ordentlich heute das Wetter. Nach dem Nebel wird es sonnig, es gibt ein paar Wolken, aber es sollte trocken bleiben. Am Nachmittag vielleicht ein paar Tropfen, 19 bis 22 Grad. Klar, in der Nacht stellenweise 6 Grad, zum Morgen wieder Nebel. Der Montag bringt aber viel Sonne bei bis zu 23 Grad. Und auch der Dienstag, der sieht ganz gut aus.
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4: Kurz nach 7, A62, Nonnweiler Prim Pirmasens zwischen Birkenfeld und Freisen. Da ist wegen der Baustelle gesperrt bis um 10 heute Morgen. Und ein Blitzer, der kommt noch auf die B51 heute zwischen Dillingen und Völkling. Das plant die Polizei nämlich. Dankeschön fürs Durchgeben. Staus, Behinderung, Blitzer unter 0800 700 8000. 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
4: Und Ihnen einen schönen guten Morgen, die Sie gerade auf dem Weg sind in die Herbstferien, auf dem Weg zum Flughafen oder vielleicht mit dem Auto schon früh unterwegs, weil Sie nicht in einen Stau kommen wollen. Gestern war ja Feiertag und heute ist in Saarbrücken verkaufsoffener Sonntag. Einiges los, es gibt auch Veranstaltungen hier so rund um Saarbrücken, schon einiges an Verkehr heute Morgen, weil wahrscheinlich Händler, Personal früh auf sind, um vielleicht schon Vorbereitungen zu treffen. Also bei allem, was Sie heute Morgen zu erledigen haben, viel Spaß und nehmen Sie SR3 mit. Die Musik bei uns jetzt von den Dire Straits. Sultans of Swing, ich bin Frank Hofmann, einen schönen Sonntag.
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0: Sie hören SR3, einen schönen guten Morgen. An diesem Sonntagmorgen, 6:45, so langsam dämmert es, so langsam wird es hell. Wir haben am Horizont schon so ein bisschen Farbe, das sind Blautöne, ein bisschen Weiß zwischendurch, das Goldgelb am Horizont sieht man so ein bisschen aus der Ferne schon. Wer die Möglichkeit hat, aus dem Fenster zu gucken oder vielleicht jetzt schon draußen unterwegs zu sein. Ich glaube, das lohnt sich, so einen Tagesanfang einmal mitzuerleben. Die Stille auf manchen Wanderwegen oder wenn man über Felder und Wiesen streift, da jetzt noch ein bisschen Nebel liegt und ein bisschen Tau auf den Blättern der Pflanzen und der Gräser. Das ist eine schöne Geschichte. Vielleicht haben Sie die Möglichkeit dazu und wenn nicht jetzt, dann vielleicht später am Tag noch, dann natürlich in einer etwas anderen Konstellation, was das Wetter angeht. Hier bei uns auf SR3 jetzt Sarah Connor.
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Manche Lieder, die wir heute spielen, von damals, jetzt zum Beispiel von Rose Laurence aus 1982, 83, die muss man heute vielleicht nochmal so ein bisschen neu betrachten, wenn man zum Beispiel dieses Afrika jetzt hier gleich bei uns auf SR3 hört. Das Bild von Afrika, von diesem Kontinent, wenn man da rangeht und sagt, das ist Voodoo, das ist Zauber, viele Trommeln und wilde Menschen, ist das natürlich, sagen wir mal, so nicht korrekt und vielleicht auch und ganz sicher nicht das, was wir heute denken. Aber in diesem Song 1980 kam das so vor. 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

0: Ein Sommersong habe ich jetzt für Sie mitten im Herbst und zwar aus Österreich von den Brüdern Markus und Thomas Danninger. Die haben sich Zweikanalton genannt, weil sie zwei Brüder sind. Kanal, Kommunikation über Musik und der Ton steht für die Musik selbst. Vegas und Madrid. Ein Sommersong im Herbst. Guten Morgen damit auf SR3.
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1: Das ist ganz ordentlich heute. Wenn der Nebel weg ist, wird es richtig schön sonnig. Es gibt ein paar Wolken, sollte trocken bleiben. Am Nachmittag vielleicht ein paar Tropfen, 19 bis 22 Grad.
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1: Es ist kurz nach 19:30, die A62 Nonnweiler Pirmasens zwischen Birkenfeld und Freisinn wegen der Baustelle gesperrt. Bis um 10 weitere Meldungen haben wir nicht. Ich wünsche Ihnen eine gute Fahrt.
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1: Mit Don't Stop von Fleetwood Mac. Ich bin Frank Hofmann.
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0: Der Mann, der gerne Duette singt, hier mit Alice zusammen. Stefan Waggershausen, zu nah am Feuer. 20 vor 8 haben wir's.
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0: von Kevin Gutgesell von der Evangelischen Kirche.
2: Mein Kalender ist heute ziemlich leer. Keine Termine, keine Verabredung, nichts, was ich unbedingt erledigen müsste. Früher, da hätte mich das wahrscheinlich nervös gemacht. Ein ganzer Tag und nichts drin. Heute, da finde ich das ziemlich angenehm. Denn wenn ich ehrlich bin, ist mein Kalender meistens voll genug. Arbeit, Termine, einkaufen, noch schnell irgendwas erledigen. Selbst die Freizeit bekommt manchmal bei mir einen Eintrag. Und so sitze ich heute da und merke, ich muss eigentlich gar nichts. Keinen Haken setzen, nicht auf die Uhr schauen, nicht schon an den nächsten Termin denken. Ich kann einfach einen Kaffee trinken, spazieren gehen oder auch einfach mal gar nichts machen. Das ist genau das Schöne an einem leeren Kalender, dass noch gar nichts feststeht. Vielleicht passiert heute etwas, das ich gar nicht geplant habe. Vielleicht auch nicht. Beides finde ich in Ordnung. Denn nicht jeder Tag muss voll sein, damit er sich gelohnt hat. Nicht jede Stunde muss etwas bringen. Manchmal darf ein Tag einfach frei sein. Mein Kalender, der bleibt heute jedenfalls leer. Und irgendwie fühlt sich das ziemlich voll an.

Das Herz macht Probleme, die Gesundheit so insgesamt bei Rod Stewart nicht mehr so auf der Höhe. Wer kennt es nicht? Wir werden alle älter und dann zwickt's hier und da. Als Musiker mit 81 noch auf der Bühne zu stehen, ist eine ganz besondere Herausforderung. Die nimmt er allerdings an. Rod Stewart geht nochmal auf Tour. Er hat angekündigt, dass es eine letzte große Rock'n'Roll-Tournee geben wird und er kommt da im Juni und im Juli des nächsten Jahres auch nach Deutschland. 4 Konzerte wird's geben in Berlin, Düsseldorf, München und Hannover. Der Mann, der über viele Jahrzehnte in Glitzer-Outfit und mit strubbeligen Haaren richtig gute Musik gemacht hat. Hier aus 1977, Rod Stewart auf SR3 mit Hot Legs.

Da haben Sie die Stimmen vielleicht erkannt. Das waren Take That zusammen mit einem Kelly, nämlich Michael Patrick Kelly. Feel My Love hier auf SR3. Ein frischer Song in Froh in den Sonntag. Es ist gleich 8:05. Das bedeutet, das weiß wahrscheinlich jeder, der sonntags morgens mal zuhört oder auch an Feiertagen. Das bedeutet, wir machen gleich nach 8, nach den SR-Info-Nachrichten um 8, machen wir Wunschkonzert. Und das nochmal 4 Stunden lang bis um 12. Ich freue mich drauf. Machen Sie mit. Jetzt schon unter 0681 64 064. Unsere Telefonnummer, die Nummer für Ihre WhatsApp-Text oder auch Sprachnachricht. Sehr gerne Sprachnachricht. Oder Sie nehmen den Weg übers Internet, über SR3. Dort gibt es das Wunschkonzert-Formular. Finden Sie ganz oben auch auf der Seite draufklicken und dann einfach ausfüllen. Bis gleich.

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1: 8 Uhr. Bundeskanzler Merz ist überraschend zu einem Besuch in Kiew eingetroffen. Nach Angaben von Regierungsmitgliedern will Merz der Ukraine weitere Militärhilfe zusagen, darunter tausende Abfangdrohnen und weitreichende Waffen. Aus Kiew Rebecca Barth.
2: Die Ukraine brauche in den kommenden Wochen alle Unterstützung, gab Merz nach Ankunft am Bahnhof an. Russland hat in diesem Jahr früher als von Beobachtern erwartet seine Angriffe auf kritische Energieinfrastruktur begonnen. Hinzu kamen zuletzt gezielte Attacken auf Tankstellen, Lagerhallen und auch Brücken in Kiew. Russland setzt dabei weiterentwickelte Drohnen ein, die technisch bereits einem Marschflugkörper ähneln und unter anderem aufgrund ihrer Geschwindigkeit nur schwer abzuwehren sind. Die Unterstützung der Ukraine sei jedoch keine Einbahnstraße, betont Merz am Morgen. Deutsche und ukrainische Unternehmen entwickelten gemeinsam Technologien, von denen beide Länder profitierten.
1: Die sogenannte Brandmauer der CDU zur AfD bekommt Risse. Der hessische Ministerpräsident Rhein fordert, die AfD im Bundestag stärker einzubinden und bei der Besetzung von Ausschussvorsitzen nicht länger zu blockieren. Dem Magazin Stern sagte der CDU-Politiker, die AfD sei gewählt und man müsse entsprechend mit ihr umgehen. Im Bundestag hat die AfD zwar für mehrere Ausschüsse das Vorschlagsrecht, ihre Kandidaten scheiterten bisher aber bei den Wahlen. Die Deutsche Bahn bietet ihr Familienticket ab November dauerhaft an. Das hat Bahnchefin Paller in der Bild-Zeitung angekündigt. Eine Hin- und Rückfahrt für eine Familie kostet demnach 99,99 Euro inklusive Sitzplatzreservierung im ICE. Die Bahn hatte das Familienticket zunächst zeitweise für die Sommerferien eingeführt. Nach Angaben der Bahn hat es 100.000 Familien mehr in die Züge gebracht als im vergangenen Jahr. Die Bronzeplastik, der erste Mann am Hochofen, wird bald in der Völklinger Hütte zu sehen sein. Das über 2 Meter hohe Werk des Bildhauers Fritz Kölle wird am Donnerstag vom Campus der Hochschule für Technik und Wirtschaft in der Saarbrücker Göbenstraße zum Weltkulturerbe transportiert. Dort soll die Skulptur im kommenden Jahr Teil der Sonderausstellung »Das stählerne Herz« über die Industriegeschichte der Völklinger Hütte werden. Kölle besaß ab 1928 ein Atelier direkt auf dem Hüttengelände. Auf Anweisung von Hermann Röchling durfte er jederzeit Arbeiter als Modell für seine Skizzen und Skulpturen heranziehen. Heute ist der letzte Tag des Münchner Oktoberfests. Um 13 Uhr wollen Festleitung, Polizei, Feuerwehr und Rettungsdienst Bilanz ziehen. Aus München Birgit Grundner.
3: Bereits um 12 Uhr lässt man es beim Oktoberfest noch einmal so richtig krachen. 60 Böllerschützen, Männer wie Frauen, formieren sich auf den Treppenstufen unterhalb der Bavaria. Mit den lauten Schüssen steigt auch viel weißer Rauch auf, denn statt Kugeln wird Schwarzpulver verwendet. Umrahmt wird das Spektakel von Blasmusik. Zum Abschluss wird die Bayernhymne gesungen. Mit dem Böllerschießen wird das Oktoberfest traditionell beendet. Weitergefeiert wird aber trotzdem noch bis kurz vor Mitternacht. Gerade in den Zelten herrscht am Ende immer eine besondere Stimmung. Kurz vor Schankschluss werden Wunderkerzen für die letzten Wiesenlieder des Jahres verteilt.
1: Das waren die Nachrichten mit Carina Dewes. 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
4: Voll in Ordnung, das Wetter heute für uns. Das ist nämlich eines, das sonnig wird, nachdem der Nebel komplett weg ist. Es sollte trocken bleiben heute. Und am Nachmittag sind vielleicht ein paar Tropfen drin. 19 bis 22 Grad.
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4: A62 Nonnweiler Pirmasens zwischen Birkenfeld und Freisen. Da ist gesperrt wegen einer Baustelle bis um 10. Und wahrscheinlich heute noch ein Blitzer, B51 zwischen Dillingen und Völklingen, die Planung der Polizei. Dankeschön, dass Sie Blitzerstausbehinderungen durchgeben bei uns unter 0800 700 8000. 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
4: Verlier den Glauben nicht, don't stop believing, jetzt von Journey. Richtig geile, wollte ich fast sagen, richtig schöne Rockmusik mit vielen Gitarren. Sie ist aus Saarlouis-Rhoden, die Ecke Cocklemus, die sich's gewünscht hat und schreibt, ich möchte nachträglich Anja Bettenfeld alles Liebe zum Geburtstag wünschen. Außerdem Grüße an die Mama Birgit, Bernie, Schwester Eva, Miriam Fine, Vinzenz Zimaro, Papa Karl-Heinz Fine, der Dirk Bettenfeld wird gegrüßt, der Rewe Tolke in Dillingen und Marcel Lützbinder und Frank Hofmann. Oh, vielen Dank, das bin ich. Ich grüße.
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0: Dieter hat eine Sprachnachricht geschickt und hier ist die Nummer der Sprachnachricht Schickeriarei 0681 64 064. Dieter, guten Morgen.
1: Guten Morgen, SA3, hier ist Dieter Holz. Ich wünsche mir das Lied von Maffei Oerding weiter. Und grüße Roswitha, Heidi, Rolf, Hilde, Doris, Silke und Dionys. Vielen Dank.
0: Sehr gerne.

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Ich habe es laufen lassen, weil es ein emotionales Lied ist. Ich wollte es nicht stoppen. Es war natürlich nicht das angekündigte Weiter von Maffay und Oerding, sondern das hier waren Alina und Tim mit Mama. Markus Altmaier aus Frankreich hat sich das gewünscht und er schreibt: Ich grüße meine liebe Mama Hanna, die leider vor 2 Monaten den Kampf verloren hat. Sie fehlt in jeder Sekunde. Wir haben dich lieb. Alina und Tim. Hier ist SR3 mit dem Wunschkonzert und jetzt komme ich dem Wunsch nach von Dieter Holz. Er hat ihn eben per Sprachnachricht geäußert. Maffay und Oerding mit Weiter.

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2: Maffei und Oerding, schöner Song. Macht nachdenklich, ne? Weiter heißt er. SR3 ist hier mit dem Wunschkonzert. Die Dorle hat sich was ausgesucht, da drehe ich jetzt auch gleich mal alle Hebel auf laut. Schon lange nicht mehr gehört, ehrlich gesagt.
3: Hallo, grüß euch auf dem Hallberg.
2: Guten Morgen.
3: Ich hätte mal wieder einen Wunsch. Und zwar würde ich ganz gerne mal wieder Moby hören mit Why Does My Heart. Ja, super, wenn ihr mir das spielen würdet. Würde mich sehr freuen. Nochmal liebe Grüße und einen ganz besonderen Gruß sende ich an Doc Fischer in Kirchheim-Tick. Ciao.
2: Ciao, danke schön. Why Does My Heart Feel So Bad? Das waren die 90er.

Moby auf SR3. Im Wunschkonzert. Vieles ist möglich bei uns. Machen Sie es möglich unter 0681 64 064. Die Nummer für Ihren Song, für Ihren Gruß oder also per Anruf oder auch per WhatsApp-Text oder Sprachnachricht über sr3.de. Und das Wunschkonzert-Formular ist Andrea Seibert gegangen aus Wolfersweiler. Sie grüßt ihre Mutter Uschi, Lothar und Manuela, Brigitte Saar, Peter und Peter Lauer und das SR3-Team. Das Ganze mit Herbie.

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Ich habe damals vor ein paar Jahren schon Daumen gedrückt, als er hier bei uns im Studio war, hat Musik vorgestellt, dass da karrieremäßig noch einiges geht. Und ich glaube, da geht immer was, wenn es auch die kleinen Schritte sind, aber die zählen ja auch. Jonathan Zelter, um ihn geht's. Er hat uns mal hier besucht und hat ein bisschen erzählt über seine Musik, über sich selbst. Und wir spielen jetzt einen Teil von Meinem Herzen, das ist ein Lied von ihm, für Rüdiger Joost aus Nohfelden. Er schreibt heute, also das war gestern, hat er geschrieben, gestern Geburtstag, war gestern Morgen, 3. Oktober, Grüße. Ich komme gerade hier nicht klar mit der E-Mail. Guten Morgen, heute am 3. Oktober, also gestern. Grüße mit Timo, Verena, Christopher und Nina. Ich, meine Frau Martina und gratulieren ihr zum Geburtstag. Nachträglich dann, weil die Nachricht kam ja schon von gestern. Grüße Renate und Kunibert, Ellen und Norbert, alle, die uns kennen und das SR3-Team. Euer Rüdiger. Besser krieg's nicht hin.

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1: Tippitoppi, bis auf ein paar Tropfen heute trocken und die Temperaturen, die gehen auch nochmal hoch. 19 bis 22 Grad, wir bekommen dann, wenn der Nebel weg ist und größtenteils ist er das ja schon, bekommen wir dann auch die Sonne und am Nachmittag vielleicht ein paar Tropfen aus etwas dichteren Wolken.
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1: Kurz nach 8:30 die A62, weiterhin Nonnweiler Pirmasens zwischen Böckenfeld und Freisen. Eine Baustelle deswegen in beiden Richtungen gesperrt. Bis um 10 weitere Meldungen gibt es nicht. Ich wünsche eine gute Fahrt.
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1: Die Ursel hat mir eine WhatsApp-Sprachnachricht geschickt und ich bin ganz verdutzt und verdattert. Ursel, du backst, gell?
2: Moin Frank, da ist Ursel. Ich höre dir zu, ich wünsche dir eine gute Sendung.
1: Dankeschön.
2: Und einen schönen Sonntag. Und während ich dir zuhöre, mache ich Quetschekuchen. Ich gucke jetzt da und warte, bis mein Hebdaschgang ist. Ich weiß nicht klar, wo der steht. Der hat ich gut eingepackt in der Wolldeck und steht unter in meinem Bett. Da ist es gut warm drin, ja. Und da bin ich immer gespannt, da geht immer der Hebdeisch. Ja, wenn gesund da ist und wärmt, geht er ins Bett.
1: Ja, das ist eine gute Idee. Also, dann machen wir weiter mit dem Wunschkonzert. Vielen Dank, Ursel. Ich freue mich auf den Kuchen später. Silvia aus Freisen ist an der Reihe. Sie grüßt ihren Mann Rainer und das SR3-Team mit ABBA und Dancing Queen.
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0: Jetzt kommt ein Sänger. Also jetzt kommt einer. Also der kann singen. Bernhard, wen hören wir denn?
1: Guten Morgen. Wünsche mir für alle meine Freunde und Verwandte und Bekannte das Lied Gute Freunde von Franz Beckenbauer. Und weiterhin alles Gute für eure tolle Sendung. Wünscht Bernhard Bernie Seimetz.
0: Dankeschön.
2: Gute Freunde. Oder so ähnlich.

0: gute Freunde.
1: Ja, gute Freunde. Wie Corley, der Klassiker, Franz Beckenbauer. Hans Werner ist aus Überherrn. Er grüßt seine Frau Edith mit den Schwager Willi, die Schwägerin Hedi und Gisela, Siggi, Sonja, Peter, das gesamte SR3-Team und das Lied Wie vom Traum verführt von Andreas Bieber.

Schöner Song von den Beatles. Ach, die sind alle schön hier. Im Wunschkonzert von Ihnen ausgesucht unter 0681 64 064. Volker Müller grüßt seine Frau Theresia mit dem Lied 1000 Mal Nein von Kerstin Ott.

0: Hier passiert jetzt was ganz Besonderes auf SR3 im Wunschkonzert. Wir haben ja jetzt schon Oktober. Sagen wir mal so 4.10., 4.11., 4.12. Wir sind noch knapp drei Monate, sagen wir es mal, von Heiligabend entfernt. Und der Jan hat mir gesagt, komm, wir machen das jetzt.
1: Guten Morgen, liebes SR3-Team. Hier ist der Jan aus Neunkirchen. Ich möchte dieses Jahr der Erste sein und wünsche mir von Wem Last Christmas und wünsche euch allen einen schönen Farbe.
0: Soll ich es wirklich spielen? Soll ich?

Der Jan Westrich und ich sind dafür verantwortlich hier. Last Christmas von Wham. Jan hatte die Idee und ich habe nicht Nein gesagt. Also Beschwerdemails, am besten bitte an Jan, der kann die dann beantworten. Aber Jan wollte der Erste sein, der Last Christmas in dieser Saison im Radio hört und sich wünscht. Aber komm, warum nicht? Das ist das Wunschkonzert, da ist vieles möglich. Auch Musik von Nina Hagen jetzt, das ist ein Klassiker, damals noch in der DDR aufgenommen. Später ist sie dann Richtung Punk und sie ist immer noch eine, sagen wir mal, sie ist schrill, sie ist schräg, aber sie wirkt immer ehrlich in dem, was sie tut. Du hast den Farbfilm vergessen für A. Konert. Bitte in den ersten beiden Stunden. Ja, das passt.

Haben Sie auch noch so eine schöne Idee auf Lager fürs Wunschkonzert? Ein paar Grüße vielleicht noch dazu? Dann her damit unter 0681 64 064. Rufen Sie uns an, schicken Sie uns unter der Nummer eine WhatsApp-Text oder Sprachnachricht. Gerne Sprachnachricht. Oder über das Wunschkonzertformular auf sr3.de. Erstmal Nachrichten, jetzt gleich die SR-Info-Nachrichten um 9. Und dann geht es weiter hier.

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1: 9 Uhr. Die Deutsche Bahn bietet ihr Familienticket ab November dauerhaft an. Das hat Bahnchefin Palla in der Bild-Zeitung angekündigt. Für SR Info Ulrike Ufer.
2: Die deutschlandweite Hin- und Rückfahrt für eine Familie kostet demnach knapp 100 Euro inklusive ICE-Reservierung. Der Konzern habe sich entschieden, das zunächst zeitweise für die Sommerferien eingeführte Ticket dauerhaft ins Sortiment zu nehmen. Die Bahn habe in den Ferien 100.000 Familien mehr als im vergangenen Jahr an Bord begrüßen können, so Palla. Der Verkauf beginne am 26. Oktober. Mit Blick auf die Pünktlichkeit der Bahn warnte Palla jedoch vor zu großen Erwartungen. Das Schienennetz sei über viele Jahre vernachlässigt worden. Ein Großteil der Anlagen sei zu alt, zu störanfällig und falle zu oft aus.
1: Bundeskanzler Merz ist überraschend zu einem Besuch in Kiew eingetroffen. Begleitet wird er von Wirtschaftsministerin Reiche und Vertretern deutscher Unternehmen. Nach Angaben von Regierungsmitgliedern will Merz der Ukraine weitere Militärhilfe zusagen, darunter tausende Abfangdrohnen und weitreichende Waffen. Dafür soll 1 Milliarde Euro aus den bereits bewilligten Haushaltsmitteln freigegeben werden. Weitere 350 Millionen Euro sind für Reparaturen und den Wiederaufbau zerstörter Kraftwerke vorgesehen. Das Niedrigwasser in deutschen Flüssen belastet zunehmend die Wirtschaft. Bundesumweltminister Schneider fordert deshalb mehr Investitionen in die Wasserinfrastruktur. Der SPD-Politiker sagte dem Kölner Stadtanzeiger, die Zeiten, in denen man sich in Deutschland über Wasser keine Gedanken machen musste, seien endgültig vorbei. Für SR Info Tim Aßmann.
3: Von einer dramatischen Belastung für Natur und Wirtschaft spricht der SPD-Politiker angesichts der durch extreme Trockenheit ausgelösten Lage an Rhein und Bodensee. Für Schneider ist klar, Flächen trockenlegen, Wasser ableiten, diese Art von Wasserpolitik gehört der Vergangenheit an. Wasser muss in der Landschaft gehalten werden, fordert der Umweltminister, zum Beispiel durch die Vernässung von Mooren und mehr Raum für Flüsse. Von den Bundesländern erwartet Schneider massive Investitionen in die Wasserinfrastruktur. Die Länder täten gut daran, die Mittel aus dem Sondervermögen, die ihnen vom Bund zur Verfügung gestellt werden, auch dafür zu verwenden, betont der Umweltminister.
1: Bei der Saarbahn streiken derzeit wieder die Lokführer. Wie lange der 39. Ausstand seit Beginn der Tarifverhandlungen dauert, hat die Lokführergewerkschaft GDL nicht mitgeteilt. Laut Saarbahn fahren zusätzliche Busse. Die GDL fordert weiterhin einen eigenen Tarifvertrag für ihre Lokführer. Die Saarbahn hält dagegen, dass seit Donnerstag der Tarifvertrag Nahverkehr Saarland für alle Beschäftigten im Fahrdienst gilt. Das Unternehmen beruft sich dabei auf das Tarifeinheitsgesetz. Im Historischen Museum der Pfalz in Speyer ist seit diesem Wochenende eine große Lego-Ausstellung zu sehen. Mit mehreren Millionen Klemmbausteinen sind unter anderem berühmte Gebäude nachgebaut worden, darunter der Eiffelturm und Notre Dame in Paris, die Burg Nahnstein über Landstuhl und der Speyerer Dom. 15 Leihgeber aus aller Welt haben ihre Werke, die oft mehrere Meter groß sind, zur Verfügung gestellt. Die meisten Modelle kommen aus Kaiserslautern, vom Lego-Verein Lauter Steine. Die Besucher können an mehreren Baustationen auch selbst aktiv werden. Die Ausstellung in Speyer läuft noch bis zum 17. Oktober. Und das waren die Nachrichten mit Carina Deves. 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
4: Ist ganz ordentlich. Es gibt ein paar Wolken, sollte aber überwiegend trocken bleiben. Heute 19 bis 22 Grad. Eine klare Nacht. Stellenweise geht es auf 6 Grad runter. Morgen dann erstmal wieder Nebel. Dann kommt die Sonne raus bis 23 Grad. Auch der Dienstag sieht gut aus. Viel Sonne bis 24 Grad. Mittwoch, da kippt das Ganze langsam. Mehr Wolken, später Regen, vielleicht auch mal Blitz und Donner. Und am Donnerstag wird es ungemütlicher. Schauer und nur noch 13 bis 16 Grad.
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4: Die A62 Nonnweiler-Pirmasens zwischen Birkenfeld und Freisen ist gesperrt, komplett wegen der Baustelle bis um 10. Und weitere Meldungen gibt es nichts. Ich wünsche eine gute Fahrt. 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
4: Die Ilse Engel, herzliche Grüße, liebe Ilse Engel hat angerufen bei uns. Ilse Engel ist 99 Jahre alt und sie grüßt Familie Petzak und freut sich jeden Mittwoch auf das Bingo. Und sie wünscht sich Bohemian Rhapsody von Queen. Ich bin Frank Hofmann. Schönen guten Morgen, schönen Sonntag.
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0: Diese fast 6 Minuten sind für Ilse Engel gewesen, 91 Jahre alt, die sich Bohemian Rhapsody von Queen bei uns gewünscht hat. Hier ist das Wunschkonzert von SR3. Wir machen vieles möglich und auch, was die Melli sich gewünscht hat, das kommt jetzt gleich. Melli.
1: Hallo, wir wünschen uns für unsere Tochter von Apache das Lied 200 km/h. Sie war vor 2 Tagen mit ihrem Papa das erste Mal auf dem Konzert. Aha. Und als kleine Erinnerung an diesen Abend wünschen wir uns das Lieblingslied von ihr und wir grüßen sie ganz doll. Ihre Mama, ihr Papa, ihr Bruder. Und wir haben sie ganz doll lieb.

200 km/h, das war Apache hier auf SR3. Jetzt gehen wir zurück und zwar in das Jahr, in dem Louis Armstrong What a Wonderful World rausgebracht hat. Da schreiben heute nämlich Frank, Cecilia und die Enkelkinder Jacqueline, Laura und Chantal. Wir möchten gerne unseren lieben Opa Reinhold Bühler grüßen mit eben diesem Lied What a Wonderful World. Mit seinen 94 Jahren ist er immer noch großer SR3-Fan und möchte auch das SR3-Team herzlich grüßen. Dankeschön.

0: What a wonderful Wetter. Ach nee, das singt der Louis Armstrong gar nicht. Das singt uns jetzt Joachim Pütz.
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0: Ist doch schön bei uns, oder?
2: Ja, Frank, im Moment haben wir wirklich viel Sonnenschein, aber so über Frankreich, da hängen schon dichtere Wolken, die uns heute später auch mal erreichen können, aber auch die Sonne bleibt immer noch präsent, trocken bleibt's auch und mit der Temperatur, da tut sich nicht viel, 19 Grad in Schwarzerden bis 22 Grad in Perl heute und die Nacht, ja, wenige Wolken, oft sogar klar, vor allem in Gewässernähe, können sich dann allerdings ein paar dichte Nebelfelder bilden und mit 11 Grad in Berus bis 6 Grad in Kirkel wird's dann doch recht frisch.
0: Morgen der Montag, der ist noch ganz in Ordnung, dann gibt's so einen Knick, erzähl mal.
2: Ja, sogar noch der Dienstag, also die ersten beiden Tage der Woche, da haben wir noch Hochdruckeinfluss. Das heißt, teilweise neblig, trübe Tagesbeginne, dann oft sonnig, trocken. Mit der Temperatur geht sogar nach oben. Montag 20 bis 23 Grad, Dienstag 20 bis 24 Grad. Dann ab Mittwoch wird's dann doch langsam wechselhafter, dann übernehmen wieder tiefst die Wetterregie. Der Mittwoch selbst ist noch relativ mild, 18 bis 22 Grad. Am Donnerstag wird es dann aber doch deutlich kühler, 12 bis 16 Grad. Aber das sind dann Werte, die so langsam auch der Jahreszeit entsprechen.
0: Der Herbst kommt. Ich mag das. Dankeschön, Joachim. Schönen Tag noch.
2: Dir auch. Ciao.
0: Ciao, ciao. Und für die Gerlinde Weber aus St. Wendel gibt es jetzt den Udo Jürgens. Und zwar, ich glaube. Und sie schreibt, bitte grüßen Sie Zimmersch Klaus aus Werschweiler. Der hatte nämlich gestern Geburtstag. Wir wünschen Gesundheit und Glück. Grüße gehen außerdem an die ganze Linksweiler Familie, Freunde, Nachbarn, Sängerinnen und Sänger vom Werschweiler Chor und das SR3-Team.

0: Hier kommt jetzt ein Glückwunsch zum 70. Geburtstag von Pasquale und der Familie. Und das Ganze nämlich für eine Mama, die heute am 4.10. 70 Jahre alt wird. Die Lucia hat uns hier geschrieben und schreibt, vielleicht klappt es ja, dass diese Nachricht am Sonntag gesendet wird. Diese Nachricht ist auf Italienisch, ist aber nicht lange. Ich lasse die mal laufen und danach sage ich, was der Pasquale erzählt hat.
1: Cara Concetta, tanti auguri per il tuo 70° compleanno da tuo marito Pasquale e famiglia.
0: Liebe Concetta, herzlichen Glückwunsch zu deinem 70. Geburtstag von deinem Ehemann Pasquale und der Familie. Und die wünschen sich für die Concetta zum 70. von Toto Cutugno insieme. Insieme!

Ja, bitte? Euro. Vielen Dank. Jetzt geht's weiter und zwar mit Luisa Meyer aus Karlsruhe. Sie schreibt, gerne möchte ich meiner langjährigen Nordic Walk-In-Freundin Charlotte Dietrich in Zweibrücken zum 50. Geburtstag gratulieren mit ihrem Lieblingslied. Sie feiert heute auf den Tag am 4. Oktober. Herzlichen Glückwunsch. Charlotte hört besonders gerne Lieder vom Komponisten Burt Bacharach. Über das Geh vorbei oder Walk on by wird sie sich bestimmt freuen. Wir haben das Geh vorbei von Marion Merz rausgesucht. Also von der Luisa für die Freundin Charlotte Dietrich in Zweibrücken.

0: Hi. Marion Merz war das hier mit Geh vorbei.
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0: Ganz ordentlich heute. Vielleicht ein paar Tropfen am Nachmittag, ansonsten trocken, obwohl ein paar Wolken aufziehen. Die Sonne ist allerdings auch da. Die Temperaturen zwischen 19 und 22 Grad.
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0: Um 9:30 keine Meldungen über Verkehrsstörungen. Wenn was ist, geben Sie es gerne durch. Wir freuen uns und danken dafür. 0800 700 8000 wäre die richtige Nummer dafür. 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
0: Irene Marx schickt Grüße, und zwar an alle Engel in Krankenhäusern, in der Pflege, in Behinderteneinrichtungen, deren Arbeit noch immer nicht genug gewürdigt wird, schreibt sie. Eure treue Hörerin seit über 60 Jahren, Irene Marx im Pro-Seniore Hohenburg Homburg. Sie hat sich Angel of the Morning ausgesucht, und zwar in der Version von Billy Davis. Spiele ich jetzt gleich. Hier ist das Wunschkonzert. Mein Name ist Frank Hofmann. Ich wünsche einen schönen Sonntag.
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0: SR3, und dann geht's los, oder? Ja.

0: Hey, Gringo, jetzt gibt's hier aber was von Max ist es.
1: Gemäuer, liebes SR3-Team. Ich bin der Max aus Püttlinge und ich möchte meinem lieben Freund Yannick Geburtstagsgrüße zukommen lassen mit einem Lied von Gringo Meier, Ganove. Ich wünsche euch alle gar schöner Sonntag und heilen euch Munda.
0: Ein Merci auch.

Mensch, was für ein tolles Programm Sie machen. Großes Kompliment, vielen, vielen Dank für Ihre Wünsche, Ihre Grüße und gerne weiter hier damit. 0681 64 064, unsere Nummer für Ihre WhatsApp-Text oder Sprachnachricht, gerne Sprachnachricht oder rufen Sie einfach an oder über das Wunschkonzertformular auf sr3.de. Sabine Bobenried ist in Dillingen zu Hause und sie grüßt alle Zuhörer, außerdem Guido, Benjamin, die Mama Agnes und den Rest der gesamten Familie wünscht einen schönen Tag mit Alain Barrière.

Alain Barrière mit Unterstützung Tüton war. Und jetzt Cornelia Perino aus Heusweiler, die grüßt ihren Mann Francesco. Und letzte Woche haben die beiden ihren 37. Hochzeitstag gefeiert. Francesco und die Cornelia. So, die beiden zusammen kriegen jetzt ein Lied. Die Cornelia hat sich nämlich Stark wie zwei von Udo Lindenberg rausgesucht. Jetzt knuddelt euch mal, ihr beiden.

Stark wie zwei. Udo Lindenberg im Wunschkonzert auf SR3. Jetzt kommt Wuthering Heights von Kate Bush. Didi aus Saarbrücken wünscht mit diesem Lied der Eni aus Völklingen alles Gute, alles Liebe, schickt schöne Grüße dorthin.

0: Ich liebe den Song hier. Kate Bush, ich liebe Kate Bush, glaube ich, die Musik von ihr. Wuthering Heights auf SR3 im Wunschkonzert nach dieser Romanverfilmung von Emily Bronte. Ist jetzt gerade auch nochmal, ich glaube im Februar oder so, ist in den Kinos auch noch mal eine neue Verfilmung angelaufen von Wuthering Heights. Sturmhöhe heißt es bei uns in Deutschland. Letzter Song für diese Stunde und der kommt von Joe Dassin mit dem Septemberwind, deutsche Fassung eines seiner Lieder. Dill Schneider steht hier nur. Dill Schneider grüßt seine Geschwister Brigitte und Alice, seine Frau Maria, seinen Sohn Marc und alle, die ihn kennen. Den Dill Schneider mit dem Septemberwind von Joe Dassin. Aber hier geht's los.
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1: Joe Dassin hat das Lied zum Welthit gemacht. Es ist ja ursprünglich von Tutto Coutinho für seine Band geschrieben worden in den 70ern für Albatros. Und dann kam Joe Dassin und hat dann L'été Indien draus gemacht. Also einen italienischen Song genommen, französischen Text drauf und dann auch nochmal auf Deutsch gesungen. Das ist die Version, die wir gerade gehört haben hier auf SR3 im Wunschkonzert. Und was darf's für Sie sein? 0681 64 064. Bitte anrufen, bitte WhatsApp-Textnachricht schicken. Aber lieber noch uns eine WhatsApp-Sprachnachricht schicken. Selbe Nummer 0681 64 064. Oder wenn Sie nur schreiben möchten, ja, dann schreiben Sie halt nur über das Wunschkonzertformular auf sr3.de. Die SR-Infonachrichten um 10 jetzt gleich. Und dann kommt der nächste Wunsch mit dem nächsten Gruß im Wunschkonzert auf SR3.

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1: 10 Uhr. Bundeskanzler Merz ist zu einem Besuch in Kiew eingetroffen. Nach Angaben von Regierungsmitgliedern will Merz der Ukraine weitere Militärhilfen im Umfang von rund 1 Milliarde Euro zusagen. Aus Kiew Rebecca Barth.
2: Dabei soll der Fokus auf der Herstellung von Abwehrdrohnen gegen die sogenannten Jet-Drohnen liegen, die Russland vermehrt gegen die Ukraine einsetzt. Auch Abstandswaffen und Kampfdrohnen sollen in dem Paket enthalten sein. Wenn Russland nicht gestoppt wird, richtet sich seine Kriegsmaschinerie früher oder später gegen uns, betont Merz nach seiner Ankunft in der ukrainischen Hauptstadt. Begleitet wird der CDU-Politiker von Wirtschaftsministerin Katharina Reiche und Vertretern deutscher Unternehmen aus der Energie- und Rüstungsbranche.
1: Während des Besuchs hat es offenbar einen Drohnenangriff auf eine Brücke in Kiew gegeben. Das hat Bürgermeister Klitschko mitgeteilt, ohne weitere Details zu nennen. Die Deutsche Bahn bietet ihr Familienticket ab November dauerhaft an. Das hat Bahnchefin Paller in der Bild-Zeitung angekündigt. Eine Hin- und Rückfahrt für eine Familie kostet demnach knapp 100 Euro inklusive Sitzplatzreservierung im ICE. Die Bahn hatte das Familienticket zunächst zeitweise für die Sommerferien eingeführt. Nach Angaben der Bahn hat es 100.000 Familien mehr in die Züge gebracht als im vergangenen Jahr. Auf der griechischen Urlaubsinsel Kreta haben heftige Regenfälle und Gewitter erneut Überschwemmungen ausgelöst. Die Zivilschutzbehörde rief die Bewohner mehrerer Orte auf, höher gelegene Gebiete aufzusuchen. Im Nationalpark in der Samaria-Schlucht steckten 8 Mitarbeiter wegen der starken Regenfälle fest. Nach Angaben des Wetterdienstes fielen in der Region innerhalb eines Tages 420 Liter Regen pro Quadratmeter. In Europa werden immer weniger Asylanträge gestellt. Das berichtet die Welt am Sonntag und beruft sich auf Zahlen der EU-Asylagentur. Für SR-Info Patricia Wern.
3: In den ersten 9 Monaten dieses Jahres waren es in der EU, Norwegen und der Schweiz insgesamt etwa 450.000 Asylanträge und damit rund ein Viertel weniger als noch im Vorjahreszeitraum. Deutschland ist dabei nicht mehr das Land mit den meisten Schutzanträgen, sondern liegt jetzt auf Platz 3, hinter Frankreich und Italien. Die meisten Anträge in Deutschland werden momentan von Afghanen gestellt, gefolgt von Syrern und Türken. Warum die Antragszahlen so stark zurückgegangen sind, sagt die Asylagentur der Europäischen Union nicht.
1: In Brasilien wird heute ein neuer Präsident gewählt. Alles deutet auf ein enges Rennen hin zwischen dem linksgerichteten Amtsinhaber Lula da Silva und dem ultrarechten Kandidaten Flavio Bolsonaro. Insgesamt bewerben sich 13 Kandidaten. Erreicht heute niemand mehr als 50% der Stimmen, kommt es am 25. Oktober zur Stichwahl. Das Festival Max-Ophüls-Preis sucht wieder Mitglieder für die deutsch-französische Jugendjury. Sie vergeben im Rahmen des Festivals den Max-Ophüls-Preis der Jugendjury im Wettbewerb Spielfilm. Bewerben können sich 16- bis 20-Jährige noch bis zum 2. November. In der Nations League trifft die deutsche Fußballnationalmannschaft am Abend auf Griechenland. Es geht um wichtige Punkte für den Einzug ins Viertelfinale. Deutschland liegt mit 4 Punkten auf Platz 3 hinter Griechenland und den Niederlanden. Die besten 2 Teams kommen weiter. Anstoß in Thessaloniki ist um 20.45 Uhr. Das waren die Nachrichten mit Carina Deves. 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
4: Es kann am Nachmittag ein paar Tropfen Regen geben. Meistens bleibt es allerdings trocken bei 19 bis 22 Grad. Klar ist es in der kommenden Nacht. Stellenweise geht es auf 6 Grad runter. Zum Morgen hin wieder Nebel. Der Montag bringt aber dann auch wieder viel Sonne bis 23 Grad. Der Dienstag bis 24. Mittwoch, da kippt das Ganze. Mehr Wolken, später Regen, vielleicht auch mal Blitz und Donner. Donnerstag wird es deutlich ungemütlicher. Schauer und nur noch 13 bis 16 Grad warm.
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4: Wir haben keine Meldungen über Verkehrsstörungen. Ich wünsche Ihnen eine gute Fahrt.
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4: Wo ist das Leben ein Wunschkonzert bei SR3? Immer an Feiertagen und an Sonntagen. Mein Name ist Frank Hofmann und es geht gleich weiter mit Ihren Wünschen und Grüßen. Nicole Jaskulla aus Saarbrücken ist an der Reihe. Sie grüßt ihre Familie in Duttweiler und auf dem Rastpfuhl in Saarbrücken. Und hier ist School! Yeah! Von Supertramp.
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1: Das war aber jetzt echt schön, den Sommer wieder im Radio zu hören. Vielen Dank dafür. School von Supertramp, das Wunschkonzert auf SR3. Da machen wir immer mächtig was los und vieles möglich, immer an Feiertagen und an Sonntagen zwischen 8 und 12. Ottwin Dittgen in Redingen-Siersburg grüßt die Schiffsmannschaft des KBBZ Dillingen und den ehemaligen Bürgermeister Wolfgang Wilds, der gestern 80 Jahre alt geworden ist. Wie er hat als ehemaliger Lehrer mit uns Kanäle in Frankreich viele Jahre durchquert. So, da besteht also eine Verbindung. Und der Song, der alle verbindet, der kommt jetzt. Das ist nämlich von den Pudis, Alt wie ein Baum.

Der Rainer Schneider aus Saarbrücken, der hat uns hier vom Wunschkonzert auf die Suche geschickt, wegen des Liedes für seine Frau Andrea. Grüße auch an die Kinder Luca und Sarah und alle Freunde. Und Raini aus Nordkirchen, allen einen schönen Sonntag. Er hat uns auf die Suche geschickt nach einem Lied von Tanja Lasch. Das ist der Plattenspieler. Wir haben es gefunden.

Silke Wohlfahrt ist aus Weinstadt Beutelsbach und sie grüßt alle, die sie kennen und hat sich einen Klassiker bei uns rausgesucht im Wunschkonzert, nämlich A Whiter Shade of Pale von Procol Harum.

0: Hier ist das Wunschkonzert von SR3. Guten Morgen, liebe Gabi.
1: Hallo, ihr all ihr Lieben da draußen. Ob auf dem Hallberg oder am Radio, die ihr in irgendeiner Form an dieser Sendung teilhabt und mitverantwortlich seid. Es ist eine Bereicherung für den Sonntag. Hoffentlich bleibt es uns noch lange erhalten, dass wir diese schöne Musik hören können. Mein Name ist Gabi Leinenbach. Ich wohne in dem kleinen Ort Bubach-Kalmesweiler. Sehr gern wohne ich da. Ich möchte alle Menschen grüßen, die mich kennen und mögen und lieben und auch vielleicht die, die mich nicht mögen. Und wünsche mir das Lied von Judith und Mel, Die Zeit vergeht. Vielen herzlichen Dank.
0: Gabi, vielen Dank. Ich war auch in Bubach-Kalmesweiler bei Gemüsebau Brill, bei der Landpartie. Wir haben es bestimmt gesehen, gell?

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Ach, wär das schön. Guten Morgen auf den Hallberg, schreibt die Claudia Wolter aus Sulzbach-Hühnerfeld. Grüße meinen Schatz Salvatore, die beste und liebste Arbeitskollegin Franzi Reitler vom Edeka. Und vom Edeka Markt auf dem Rodenhof hab euch alle sehr lieb und wünsche euch einen schönen Sonntag mit La Notte. Hier kommt Pupo.

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1: Wir haben keine Meldungen über Verkehrsstörungen. Ich wünsche Ihnen eine gute Fahrt. Was das Wetter angeht, sind wir heute eigentlich gut dabei. Wir haben ein paar Wolken, es kommt ein Tröpfchen Regen raus, vielleicht am Nachmittag, aber ansonsten sollte das wirklich trocken bleiben heute bei uns. Und die Temperaturen so bis 22 Grad. Kann man nicht meckern.
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1: Wünsch dir was? 0681 64 064. Das ist die Nummer zum Wünschen, zum Grüßen. Unter dieser Nummer einfach anrufen oder eine WhatsApp-Text oder Sprachnachricht schicken oder übers Wunschkonzertformular. Das finden Sie auf sr3.de. Die Wiltrud hat eine Sprachnachricht geschickt.
2: Guten Morgen, liebes SR3-Land. Hier ist die Wiltrud Martin aus Altheim. Ich wünsche mir im Gedenken an meine Gurdi, die im Juli diesen Jahres verstorben ist, von Christe Berg das Lied Lady in Red. Zu ihrem 90. Geburtstag hatte ich Gurdi eine Karte für die Saarlandhalle zu einem Konzert mit Christe Berg geschenkt. Und sie war damals ganz hin und her gerissen von Christe Berg. Wir saßen in der zweiten Reihe und es war ein schöner Abend.
1: Dann kriegt sie jetzt Lady in Red für die Gurdi. Und für alle, die es gerne hören, ich bin Frank Hofmann.
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die Susi und der Chris. Die sind zusammen ein gutes Team. Und die Esther Engbart aus Bildstock bringt sie jetzt gleich hier ins Radio, nämlich Chris Norman und Susi Quattro mit Stumbling In. Sie grüßt alle, die sie kennen. I love it.

Wenn die Tochter, der Sohn oder der Enkel oder die Enkelin, wenn die volljährig werden, dann ist immer so, eine Sache für die Eltern oder für die Großeltern auch, ne, dass man dann so denkt, Mensch, jetzt sind sie flügge, jetzt können die machen, was sie wollen, aber wie machen sie keinen Blödsinn? So. Manfred Naumann ist in Eppelborn-Bubach zu Hause und schreibt, unsere Enkelin Tamina Gergen in Bubach wird am 4. Oktober, also heute, 18 Jahre jung. Es grüßen ganz herzlich ihre Eltern Patrick und Kerstin, der Bruder Maurice, die Großeltern Brigitte und Manfred Naumann. Alles Liebe und Gute für die Zukunft und vor allem fürs anstehende Abitur. Und mach kein Blödsinn. Das steht da jetzt nicht, aber ich glaube, die denken sich das schon. Tom Astor gibt's mit Junge Adler jetzt.

Der junge Adler ist unterwegs von Tom Astor. Jetzt Evelyn Thomas mit High Energy. Vielleicht, dass sie auch ein bisschen Energie tanken für diesen Sonntag, wenn man so einen Feiertag und den Sonntag dann in den Knochen hat. Und da wird man auch leicht lethargisch. Also am ersten Tag sagt man sich noch, komm, wir verbringen mal einen Tag auf der Couch. Der zweite Tag auf der Couch, da bemerkt man dann schon, dass irgendwie man so ein bisschen träge wird. Also, sie kann ja noch mal ein bisschen was tun. Hier kommt der Schub auf jeden Fall bei uns auf SR3. Katja Pulch, Federspiel aus Eppelborn, grüßt ihren Mann, den Jürgen, der gestern Geburtstag hatte. 62 Jahre ist er alt geworden. Die Katja sagt, schön, dass es dich gibt.

Evelyn Thomas hier auf SR3 im Wunschkonzert. Jetzt kommen die Kölschen Jungs, das sind sie, die von Brings, Kölsche Jungs. Andreas Müller ist aus Köln und gratuliert mit dieser Band seinem fleißigen Papa Manni, der im Moment bei ihm in Köln ist. Zurzeit verfließt er den Duschbereich und da möchte der Andreas mal offiziell Danke sagen. SR3 läuft hier rund um die Uhr am Bau, steht da drin. Info für das SR3-Team heute Abend. Nach dem Feierabend gibt's ein kühles Kölsch für Papa und morgen muss er wieder ran oder so. Schöne Grüße aus Köln ins Saarland und an die Mama Moni und die Familie Müller. Der Sohn Andreas sagt Danke.

0: kölsche Jungs von Brings. Ja, Carlo.
1: Ja, servus, da ist Heinemann. Ich wünsche mir von Hans Hartz das Lied »Die weißen Tauben sind müde«. Können sich mal alle Regierenden, wo für Kriegstreiberei sind, Gedanken machen. Für eine bessere Welt. Allerhaupt dann. Wäre schön, wenn er Spiele tätet. Ciao.
0: Das spielen wir. Ich würde es gleich am liebsten gleich zweimal spielen.

Was für ein Song, die Weißen Tauben von Hans Hartz. Und damit geht zumindest diese Stunde des Wunschkonzerts hier auf SR3 ihrem Ende entgegen. In 2 Minuten Nachrichten, die SR-Info-Nachrichten um 11. Und dann geht's gleich weiter mit Peter Divo aus Saarlouis-Roden. Welche Größe er hat und welchen Song er sich wünscht, erfahren Sie gleich.

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1: 11 Uhr. Während des Besuchs von Kanzler Merz in Kiew hat es einen russischen Drohnenangriff gegeben. Laut Bürgermeister Klitschko ist erneut eine Brücke in der ukrainischen Hauptstadt betroffen. Er hatte bereits am frühen Morgen von einem Drohnenalarm berichtet. Es seien Trümmer eines abgeschossenen Flugobjekts auf das Dach eines Wohnhauses gefallen. Kanzler Merz war am Morgen zusammen mit Wirtschaftsministerin Reiche mit dem Zug in Kiew eingetroffen. Merz will der Ukraine weitere Unterstützung zusichern, beispielsweise mit Abfangdrohnen. Diese können die besonders schnellen russischen Kampfdrohnen mit Düsenantrieb bekämpfen. Die IT-Störung bei der Bundesagentur für Arbeit ist wieder behoben worden. Das hat die Behörde heute mitgeteilt. Für SR Info Lasse Berger.
2: Inzwischen stehen wieder alle Online-Dienste der Bundesagentur für Arbeit zur Verfügung. Und zwar schon seit gestern Abend, teilte die Behörde mit Sitz in Nürnberg heute mit. Demnach sei die Ursache für die Probleme eine technische Störung in den eigenen Systemen gewesen. Ein Hackerangriff wurde als Ursache ausgeschlossen. Betroffene hatten bereits in der Nacht auf vergangenen Freitag Schwierigkeiten, unter anderem bei der Arbeitslosmeldung. Wer sich deswegen nicht zum Stichtag am 1. Oktober arbeitslos melden konnte, solle aber keine Nachteile haben, heißt es. Die Bundesagentur will zeitnah darüber informieren, wie verfahren wird, wenn aufgrund der technischen Störung Fristen versäumt wurden.
1: Gewerkschaften und Sozialverbände kritisieren geplante Kürzungen der Regierung, insbesondere bei der Pflege und bei Familien. In ihrem Aufruf bekräftigt das Bündnis den sozialen Zusammenhalt als Voraussetzung für demokratische Stabilität. Konkret werden die am Mittwoch im Kabinett beschlossenen Pflegereformpläne kritisiert. Es geht etwa um die geplante Neueinstufung in Pflegegrade. Das könnte es Betroffenen schwer machen, Leistungen der Pflegeversicherung zu erhalten. Die Verbände fordern eine verlässliche Absicherung. Zur Finanzierung schlagen sie höhere Steuern auf größere Vermögen und Erbschaften vor. Der hessische Ministerpräsident Rhein will den Tankrabatt bis ins Jahr 2027 weiterlaufen lassen. Das sagte er gegenüber dem Magazin Stern. Er betonte, die Spritpreisbremse sei wichtig, werde aber auch nach den 3 Monaten benötigt. Der von der Bundesregierung beschlossene Tankrabatt soll bis zum 31. Dezember gelten. Danach plant die Koalition einen Deckel für Spritpreise, um die Kosten für Energie zu kontrollieren. Wie genau dieser aussieht, ist aktuell jedoch noch unklar. Die Stadt Forbach hat sich einer deutschen Initiative zum Ausbau der Bahnstrecke zwischen Paris und Frankfurt am Main angeschlossen. Somit unterstützt erstmals auch eine französische Stadt die Forderung nach einem Hochgeschwindigkeitskorridor bis 2040. Saarbrücken, Kaiserslautern, Ludwigshafen und Mannheim hatten die Initiative im September ins Leben gerufen. Das gemeinsame Ziel der Städte ist es, etwa durch die Beseitigung von Engpässen auf der Strecke den Anschluss an die ICE- und TGV-Trassen zu sichern. In der Ringer-Bundesliga haben die saarländischen Mannschaften einen durchwachsenen Kampftag erlebt. Im Saarland-Derby war der AC Heusweiler gestern mit 27:7 gegen die RG Saarbrücken erfolgreich. Der ASV Hüttichweiler unterlag in Lichtenfels, ebenso der Kraftsportverein Riegelsberg in Greiz. Einen Sieg holten hingegen die Ringer des KSV Köllerbach mit einem 16:6 gegen Reilingen-Hockenheim. Das waren die Nachrichten mit Dominik Holl. 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
3: Hier kommt das Wetter, das Saarlandwetter. Und das sieht gut aus für heute, für den heutigen Sonntag. Man muss ja ein bisschen aufpassen. Gestern Feiertag, heute Sonntag. Das bringt einen gerne mal ein bisschen durcheinander. Heute ist der Sonntag. Und heute Morgen hat man Nebel, der ist jetzt weg. Es gibt noch ein paar Wolken im Laufe des Tages, aber die Sonne ist auch da. Die Wolken bringen noch ein paar Tropfen Regen zwischen der Sonne, 19 bis 22 Grad. Stellenweise geht es runter bis auf 6 in der kommenden Nacht. Die sollte klar sein. Zum Morgen dann wieder Nebel. Der Montag, der Tag, bringt dann aber auch wieder viel Sonne bis 23 Grad. Dienstag ähnlich gut bis 24. Ab Mittwoch kippt das Ganze, dann mehr Wolken, später Regen, vielleicht auch mal Blitz und Donner. Donnerstag wird es deutlich ungemütlicher. Schauer, nur noch 13 bis 16 Grad.
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3: Keine Meldungen über Verkehrsstörungen. Ich wünsche Ihnen eine gute Fahrt. Kommen Sie gut an.
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3: Dann machen wir uns gleich ran. Keine Zeit verlieren. Peter Divo aus Aluroden grüßt seine Frau Monika, den Sohn Markus mit Familie. Familie Kräuter aus Elm, Familie Bitschnau aus Roden, die Kolleginnen und Kollegen der AWO, Barbara Mittagstisch in Dillingen, alle, die ihn kennen, und das gesamte SR3-Team. Und er hat sich All I Want Is You ausgesucht. All I Want Is You. Und ich habe hier I Want to Know What Love Is von Foreigner reingelegt. Ich will mal schnell sehen, ob ich das von Carly Simon noch finde. All I Want Is You, Carly Simon. Ich tausche das schnell aus, damit es stimmt. Damit wir da keinen Fehler machen. Zack, und schon läuft das.
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Die Toten Hosen kommen jetzt für Tim Finkler aus Kastel. Und er schreibt: Hallo, ich möchte meine Frau Lena und unsere beiden kleinen, großen Carla und Fritz grüßen. Ein Gruß geht natürlich auch an all unsere Freunde und Wegbegleiter, ohne die es manchmal echt schwierig wäre. Das schreibt der Tim, und das You'll Never Walk Alone, das er sich ausgesucht hat, das gibt's hier jetzt in der Version der Toten Hosen.

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1: Die Toten Hosen. So, und der Jörg Gansen aus Schwalbach schreibt, er hat mit 59 Jahren 2024 seine absolute Traumfrau in Frankreich getroffen. Yvette. Sowas trifft man nur einmal im Leben. Mein Engel, ich liebe dich, soll ich ausrichten. Und zwar über alles. Und das Ganze verbunden jetzt mit einem Song. Wenn ein Song passt, dann der. Foreigners, I want to know what love is.

Oh, oh, oh, oh, oh. Claudia Kallenborn aus Riegelsberg. Liebe Claudia, da bin ich ja aber froh, dass Sie heute hier ein bisschen Glück gehabt haben und in die Endrunde gezogen sind mit Ihrem Wunsch, weil da freue ich mich auch ganz besonders drauf, das mal wieder zu hören. Lange nicht gehört, die SOS-Band mit Just the Way I Like It. Claudia Kallenborn aus Riegelsberg grüßt das ganze Team und Ihre Familie und sie wünscht allen einen schönen Tag.

0: Der Rainer ist mal wieder mit uns heute. Rainer, grüß Sie.
1: Guten Morgen, SR3. Hier ist der Rainer Knaut aus St. Nikolaus. Der Schauspieler Christoph Waltz wird heute 70 Jahre alt. Deshalb wünsche ich mir das Lied Django Unchained von Rocky Roberts und grüße damit alle, die mich kennen.
0: Ja, der Christoph Waltz aus Österreich und der Django.

Was für ein Song. Toll, den mal wieder zu hören. Dankeschön, Rainer. Jetzt kommt für Gerd Wagner aus Saarbrücken ein Lied. Er hat übers Wunschkonzertformular auf sr3.de hat er sich's bestellt und grüßt seine Frau Daniela Martin und das SR3-Team. Und das Ganze ist von Bobby Winton, Blue Velvet.

0: ein Formulargruß und hier kommt ein WhatsApp-Gruß per Sprachnachricht unter 0681 64 064. Sandra.
1: Hier ist die Sandra Thiele aus Duttweiler. Ich möchte mir gern ein Lied wünschen. Und zwar von Doro Für immer. Und ich grüße damit das Team vom Schnickschnack, Frau Klaus, Herr Müller und die Vera. Und ich grüße Herr Oswald und ich grüße den Trainer Eul, den ich lieb habe. Und ich wünsche allen noch einen schönen Sonntag.
0: Sandra, danke schön.

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1: Ein ganz ordentlicher Tag vom Wetter her gesehen bei uns im Saarland. Es gibt ein paar Wolken, sollte allerdings für die meisten trocken bleiben. Ein paar Tropfen am Nachmittag sind möglich, 19 bis 22 Grad.
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1: Und der ist super, weil wir haben keine Meldungen über Verkehrsstörungen. Wenn auf Ihrer Strecke was ist, sagen Sie gerne Bescheid. Wir geben es weiter. Hier ist die Nummer zum Bescheid geben. Unter 0800 700 8000 erreichen Sie uns. 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
1: Auf der Straße der Sonne, alle Porte del Sole heißt das, auf Italienische, Giliola Cinchetti, hier auf SR3 im Wunschkonzert. Günther Wettmann hat sie's bestellt, er ist in Homburg zu Hause. Ich bin Frank Hofmann. Schönen Sonntag.
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klingt richtig modern, finde ich. Giuliola Cinquetti alla Porta del Sole. Jetzt für Michaela Kleinknecht aus Rohrbach bei Landau. Grüße an die 12a vom Erich-Kästner-Gymnasium Landau. An Herrn Braun von der Feuerwehr, an die Eltern, an den Bruder Timo und alle Rohrbacher und an SR3 mit The Days of Pearly Spencer. Allerdings in der Version aus den 90ern von Mark Almond.

Das Mädchen vom Hausboot, ich erinnere mich noch, Tammy. Da gab es auch diese Serie, lief sie nicht im ZDF. Tammy, das Mädchen vom Hausboot, und da gab es Musik dazu. Auch eine deutsche Version für eben die Synchronfassung in Deutschland. Philipp Fritsch aus Darmstadt grüßt mit diesem Lied seinen Bruder Karl und seine Schwester Barbara ganz recht herzlich. Die Tammy.

Erik Speicher aus Sulzbach-Neuweiler grüßt alle, die mal wieder gegrüßt werden wollen. Und lieber Erik, was Sie sich rausgesucht haben, da bin ich voll und ganz dabei. Eddie Murphy wieder in aller Munde, ist auch wieder im Kino zu sehen. Und auch einer, so ein Star aus den 80ern, 90ern irgendwie, der sich super gut gehalten hat. Der sieht nicht so aus, also nicht so alt, wie er ist. Und das hier, was er macht, Party All The Time, was wir jetzt hören, das hört sich eh irre frisch an. Dankeschön dafür, Erik.

0: Eddie Murphy, Party All The Time. Starlight Express hat auch viele schöne Sachen hervorgebracht und die Katja Schmidt hat gesagt, komm, eine könnten wir hören.
1: Guten Morgen, hier ist die Katja Schmidt aus Höchen. Ich wünsche mir aus dem Musical Starlight Express das Lied Der Zug der Sterne. Grüße damit ganz lieb meinen Mann Rüdiger und unsere Enkelin Mila, mit der wir nächste Woche zum ersten Mal das Starlight Express in Bochum besuchen werden. Ui. Ich freue mich schon.

Balmisch. Die Musical Tenor Starlight Express. Thomas Mang aus Saarbrücken-Güdingen grüßt seine Familie, Familie Adam, Martina und das gesamte SR3-Team, wünscht allen einen schönen Sonntag, sagt Danke. Also wir haben zu danken, das kann ich auch mal sagen, für diese schönen 4 Stunden, die Sie gefüllt haben mit Ihrer Musik, mit Ihren Wünschen und Ihren Grüßen. Und der Thomas hat auch noch einen, den er beisteuern kann, und zwar Hut und Mantel von Jörg Erb. Wer ihn nicht kennt, der kennt ihn gleich.

Schöner Song, Jörg Erb. Wenn Sie es nochmal hören wollen, in der ARD Sounds App können Sie ja 5 Stunden lang zurückspulen. Im Grunde können Sie das gesamte Wunschkonzert heute nochmal erleben. Und wenn Sie einen Gruß verpasst haben im Wunschkonzert, wenn Sie vielleicht zu spät eingeschaltet haben und Sie haben alle darauf gewartet, auf Ihre Party, das ist ganz einfach zu beheben. Sie laden sich einfach die ARD Sounds App runter und dann versammeln Sie alle nochmal vom USB-Lautsprecher oder vor Ihrem Handy und dann spielen Sie es nochmal vor. Einfach an irgendeine Stelle springen, muss man natürlich gucken, aber Sie haben ja auch die Titelanzeige dort und wenn Sie Ihren Wunschsong kennen, dann wissen Sie auch ungefähr, wo dann auf der Timeline Ihr Gruß auftauchen sollte. Ja, das in der ARD Sounds App. Wir spielen schnell noch, wir spielen noch Peter Alexander. Und zwar die süßesten Früchte, das ist für Grüße an die Mama Ulla aus Heiligenwalds, die soll sie zum Lächeln bringen und einfach mal Danke sagen, die Sabine. Ich bin der Frank Hofmann und wünsche Ihnen was. Tschüss.

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3: 12 Uhr. Bundeskanzler Merz hat den russischen Präsidenten Putin aufgefordert, den Krieg in der Ukraine zu beenden. Das sagte er während eines unangekündigten Besuchs in der ukrainischen Hauptstadt Kiew. Merz betonte, man sei zu Gesprächen über ein Ende des Krieges bereit. Für SR Info Rebecca Barth.
4: Bundeskanzler Friedrich Merz will in Kiew ein deutliches Signal senden. Die Ukraine werde in den kommenden Wochen alle Unterstützung benötigen, betont Merz schon am Morgen. Von den andauernden russischen Luftangriffen auf die ukrainische Hauptstadt kann sich der Bundeskanzler schon kurz nach seiner Ankunft ein eigenes Bild machen. Immer wieder wird der Luftalarm ausgelöst, sind Drohnenangriffe und Explosionen zu hören. Die Bundesregierung wolle ein Hilfspaket im Umfang von 1 Milliarde Euro auf den Weg bringen. Im Fokus solle die Herstellung von Abfangdrohnen stehen. Damit solle die aktuelle Lücke in der ukrainischen Flugabwehr geschlossen werden.
3: Bundeswirtschaftsministerin Reiche hat mehr Tempo bei der Rentenreform gefordert. In der Bild am Sonntag sagte die CDU-Politikerin, das Paket müsse bis Ende des Jahres beschlossen sein. Damit macht sie Druck auf Bundesarbeitsministerin Baas von der SPD. Reiche warnte davor, das vom Kabinett beschlossene Paket aufzuweichen. Dieses folgt in großen Teilen den Empfehlungen der Rentenkommission. Die forderte unter anderem eine Abschaffung der sogenannten Rente mit 63. In der SPD-Spitze wurde dagegen zuletzt Widerstand geäußert. In der Straße von Hormuz ist erneut ein Tanker beschossen worden. Das berichtet die britische Behörde für Sicherheit in der Schifffahrt. Der Tanker wurde demnach mit einem unbekannten Projektil getroffen. Verletzt wurde offenbar niemand. Wer für den Angriff verantwortlich ist, ist aktuell noch unklar. Der Iran blockiert seit Beginn des Krieges mit den USA die Meerenge und nimmt regelmäßig Schiffe unter Beschuss, die versuchen, die Blockade zu umgehen. Die B41 zwischen der Saarbrücker Innenstadt und der A623 wird ab morgen gesperrt. Nach Angaben des Landesbetriebs für Straßenbau werden auf der Johannesbrücke neue Leitschwellen angebracht. Die Sperrung soll bis zum 16. Oktober dauern. Eine Umleitung durch Jägersfreude und Duttweiler in Richtung Friedrichsthal ist eingerichtet. In der Gegenrichtung zwischen der A623 und Saarbrücken sind die Arbeiten abgeschlossen. Hier ist die Strecke wieder freigegeben. Die Bronzeplastik Der erste Mann am Hochofen wird bald in der Völklinger Hütte zu sehen sein. Das über 2 Meter hohe Werk des Bildhauers Fritz Kölle wird am Donnerstag vom Campus der Hochschule für Technik und Wirtschaft zum Weltkulturerbe transportiert. Dort soll die Skulptur im kommenden Jahr Teil der Sonderausstellung Das stählerne Herz über die Industriegeschichte der Völklinger Hütte werden. Kölle besaß ab 1928 ein Atelier direkt auf dem Hüttengelände. Er durfte jederzeit Arbeiter als Modell für seine Skizzen und Skulpturen heranziehen. Das waren die Nachrichten mit Dominik Holl. 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
5: Heute gibt es Sonnenschein und Wolken im Wechsel. Es bleibt meist trocken. Höchstens vereinzelt fallen am Nachmittag so ein paar Tropfen, am ehesten im Bliesgau. Dazu werden Höchstwerte von 19 bis 22 Grad erreicht. In der Nacht zum Montag zeigt sich der Himmel dann oft klar oder locker bewölkt. Im Laufe bilden sich vor allem in Gewässernähe ein paar Nebelfelder und es kühlt sich dabei ab auf 12 bis 6 Grad. Morgen am Montag dann zum Teil ein neblig trüber Start, danach aber oft sonnig und trocken bei 20 bis 23 Grad. Auch am Dienstag nach Nebel viel Sonnenschein und kein Regen bei 20 bis 24 Grad. So ab Mittwoch, da wird es dann anders. Im Tagesverlauf gibt es Regen, vereinzelt auch mit Blitz und Donner. 18 bis 22 Grad dann und am Donnerstag, dann kommt dann auch der Herbst so richtig zur Geltung. Es gibt immer wieder Schauer und es wird merklich kühler. 12 bis 16 Grad dann.
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5: Wir haben aktuell keine Meldungen zur Verkehrslage und wünschen eine gute Fahrt zum Ziel. Wenn Sie etwas entdecken, wenn Sie unterwegs sind, eine Gefahrenstelle oder einen Stau oder Blitzer, dann können Sie uns jederzeit kostenfrei anrufen unter der 0800 700 8000. Und aktuelle Verkehrsinfos gibt es auch zu jeder Zeit bei SR3 in der ARD Sounds App.
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5: Mit André Werner, hallo, einen schönen Sonntag wünsche ich. Adriano Celentano war ein richtiger Tausendsasser, kann man sagen. Er hatte so viele Talente. Er war ein sehr erfolgreicher Schauspieler, aber er war ja auch Showmaster. Ne? In den späten 90ern hat er also richtig gute Shows sozusagen aus italienischer Sicht gemacht, also mit Wahnsinns-Einschaltquoten. Sehr, sehr erfolgreich gewesen. Da ging es auch um Musik teilweise und Musik war eben auch sein, sag ich mal, drittes vielleicht Steckenpferd. Er hat einfach gerne gesungen und einer seiner größten Hits kommt jetzt hier bei uns. Azzurro, Adriano Celentano.
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Adriano Celentano und Azzurro. 88 Jahre ist er mittlerweile alt, lebt am Comer See, relativ zurückgezogen mit seiner Frau, lässt ab und zu mal was von sich hören über die sozialen Medien. Ein bisschen aktiver und deutlich jünger ist da der nächste Künstler und der kommt auch noch aus dem Saarland. Er stammt aus Völklingen, wurde Halbfinalist von The Voice of Germany. Seitdem arbeitet er als Singer-Songwriter und als Berufsmusiker. Man könnte sagen, er hat es geschafft. Philipp Leon Altmaier, so heißt er bürgerlich. Als Philipp Leon ist sein Künstlername, ist er bekannter. Du bist da aus dem Jahr 2022, gibt's jetzt von ihm.

SR3 Saarlandwelle hier. Salisbury Hill. Das ist ja sozusagen Peter Gabriels Abschied, seine Trennung von Genesis. Die erzählt er nicht so wirklich direkt, ist so eher eine mystische Erzählung, wo er auf einem Hügel steht. Er steigt auf den Little Salisbury Hill bei Bath, sieht die Lichter der Stadt, erlebt so eine Art Eingebung. Der Adler und die Stimme stehen dann sinngemäß für die Erkenntnis, du musst loslassen, was du hast, um etwas Neues beginnen zu können. Gabriel hatte Genesis in den 70ern ja verlassen, stand damit dann ja erst einmal ziemlich unsicheren Neuanfang gegenüber. Aber wie wir wissen, seine Solo-Karriere lief dann ja trotzdem ziemlich erfolgreich. Peter Gabriel und Salisbury Hill. Jetzt gibt es heiße Schokolade und eine schöne Message. Jeder ist ein Gewinner.

0: Schöner Hit von Steve Winwood aus den 80ern. Back in the High Life Again auf SR3 Saarlandwelle. Es ist gleich 1:30.
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0: Heute gibt es Sonnenschein und Wolken im Mix. Es bleibt meist trocken. Ganz höchstens vereinzelt fallen heute Nachmittag ein paar Tropfen und das am ehesten im Bliesgau. Dazu gibt es höchste Werte von 19 bis 22 Grad. 22 erwarten wir heute zum Beispiel in Perl, 19 in Schwarzerden. In der Nacht, da zeigt sich der Himmel oft klar oder locker bewölkt. Im Laufe bilden sich vor allem in Gewässernähe Nebelfelder. Es kühlt sich nochmal ab auf 12 bis 6 Grad. Morgen am Montag dann erst einmal ein neblig trüber Start, danach aber sonniges und trockenes Wetter bei 20 bis 23 Grad. Auch am Dienstag, nachdem sich der Nebel verzogen hat, viel Sonnenschein, kein Regen bei bis zu 24 Grad. Ab dem Mittwoch wird es dann ein bisschen wechselhafter. Es gibt im Tagesverlauf Regen, vereinzelt auch mit Blitz und Donner. Dann 18 bis 22 Grad. Und ab Donnerstag wird es dann merklich kühler, dann nur noch bis 16 Grad. Und dann gibt es auch mehr Wolken und immer wieder Schauer.
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0: Wir haben aktuell keine Gefahrenmeldungen, auch keine Staus. Wenn Sie etwas entdecken sollten, was wir melden sollten, dann rufen Sie gerne an. Das ist kostenfrei unter der 0800 708.000. Wir geben es dann direkt weiter. Ansonsten gibt es aktuelle Verkehrsinfos zu jeder Zeit bei SR3 in der ARD Sounds App.
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0: 50 Jahre Naturschutz im Saarland und eine Idee, die bis heute Wirkung zeigt. 1976 gründeten 5 Naturschützer die Naturlandstiftung Saar. Ihr Ziel: Flächen kaufen, Lebensräume bewahren und der Natur Raum in Klammern zurückgeben. Heute kümmert sich die Stiftung um mehr als 5500 Hektar. Störche, Biber und Fischotter fühlen sich auf diesen Flächen wohl. Seltene Schmetterlinge und Orchideen finden da Schutz. Zum Jubiläum blickt SR3-Reporterin Karin Meyer auf eine beeindruckende Erfolgsgeschichte zurück.
2: Vor 50 Jahren gab es keine Störche im Saarland. Heute sind die Störche wieder da.
3: Hundswurz sehen wir hier, dann die Waldhirnzinde, die Sumpfständelwurz, also relativ viele seltene Orchideenarten.
4: Das Haupteinkommen für mich ist wirklich Landschaftspflege.
5: Und wir sind halt die Anlaufstelle, die dann diese Flächen ankauft, damit diese ökologisch wertvollen Flächen halt eben auch diesen Wert weiterhin haben.
6: Ökologisch wertvolle Flächen erhalten, die Natur schützen und den Lebensraum von seltenen Pflanzen, Insekten, Schmetterlingen, Echsen oder Vogelarten pflegen, das hat sich die Naturlandstiftung vor 50 Jahren vorgenommen.
7: Also man hatte festgestellt, Flüsse waren in einem nicht so besonders guten Zustand, die Luft war in einem nicht besonders guten Zustand. Also alles Dinge, die damals noch durchaus auch für jeden wahrnehmbar waren, was man sich ja fast gar nicht mehr so richtig vorstellen kann.
6: Die Idee der Stiftung war in dieser Zeit: Lebensraum schützen, Flächen der Natur zurückgeben. Im Jahr 1976 ein innovativer Schritt, denn die Umweltpolitik steckte noch in den Kinderschuhen. Die Naturlandstiftung stand damit quasi an der Spitze der Umweltbewegung als erste Naturschutzstiftung in Deutschland.
7: Ja, die Gründung der Naturlandstiftung lief ja so ein Stück weit mit der zunehmenden Wahrnehmung des Natur- und Umweltschutzes generell in der Gesellschaft und vor allen Dingen dann aber auch am Ende in der Politik.
6: 50 Jahre später kann man sehen, was die Naturlandstiftung bewirkt hat. Rund 130 Schutzgebiete und über 3000 Hektar Land gehören der Stiftung. Flächen, auf denen gefährdete oder bedrohte Arten Lebensraum haben. Zusätzlich zu eigenen Flächen teilt sich die Stiftung auch Grundstücke mit Kommunen oder Zweckgemeinschaften. Die Stiftung ist insgesamt für über 5500 Hektar verantwortlich. Aus ehemaligen Steinbrüchen oder sogar Fabrikgeländen sind jetzt Schutzräume geworden. Auf diesen Flächen wächst und blüht es.
3: Nicht nur die Orchideen kommen hier vor, sondern der Fransenensian und der Augendrost.
6: Michael Kessler ist ein wandelndes Naturschutz- und Artenlexikon. Der Ranger der Naturwacht ist für 51 Schutzgebiete zuständig. Ein Teil davon sind Eigentum der Naturlandstiftung. Zum Beispiel der Birzberg im Regionalverband Saarbrücken in der Nähe von Vechingen.
3: Eins von den schützenden Naturschutzgebieten hier in der Region und speziell hier der alte Kalksteinbruch. Das ist also wirklich von herausragender Bedeutung.
6: Über einen schmalen Pfad gehen wir zum ehemaligen Kalksteinbruch. Zwischen Bäumen und hohem Gras bleibt der Ranger immer wieder stehen und erklärt den Stellenwert des Schutzgebiets.
3: Fauna und Flora, da ist stellvertretend zu nennen, erstmal hier etwa 13, 14 Orchideenarten und davon auch nochmal ganz seltene Arten, wie zum Beispiel die Vogelnestwurz, das Waldvögelein, die Sumpfständelwurz kommt hier vor oder der Unsporn. Und viele Rackwurzarten, das ist schon mal von den Orchideen zu nennen. Und von der Avifauna, also von den Vögeln, haben wir hier auch den Uhu beheimatet. In den Felsritzen, in den Kalksteinen, dort kommen natürlich Reptilien vor. Zum Beispiel Mauereidechse, Zauneidechsen, die auch immer seltener werden.
6: Ein Teil der seltenen Insekten, Reptilien und Amphibien stehen unter besonderem Schutz der Flora-Fauna-Habitat-Richtlinie der Europäischen Union. Das bedeutet große Verantwortung für die Naturlandstiftung. Michael Kessler geht jetzt durch ein Birkenwäldchen und zeigt auf einen halbleeren Tümpel.
3: Das sind die Habitate, die Biotope, wo die Gelbauchunke vorkommt. Die kommt nur hier. Und das wissen viele nicht, dass die Gelbauchunke ja ursprünglich in solchen Steinbrüchen ihren Lebensraum hatte, sind ja fast ausgestorben. Und die Gelbauchunken, die können fünfmal sogar manchmal Junge absetzen in diesen Gewässern. Immer so 40, 50 Stück. Und also somit, dass dann immer ein paar überleben. Und wenn dann im Sommer, Spätsommer, wie jetzt hier, diese Pfützen, kann man ja schon sagen, austrocknen, das hat auch eine besondere Bedeutung in der Evolution von diesen Tieren, weil die Beutegreifer von den Gelbauchunken oder von den Larven, von den Kaulquappen, sind ja hauptsächlich Käfer oder auch Libellenlarven. Und die brauchen Libellen 2 Jahre mindestens, bis sie entwickelt sind. Wenn die aber austrocknen, die Pfützen, dann gehen die kaputt. Und wenn dann die Gelbauchunken dann im Frühjahr nochmal kommen, sind die Beutegreifer weg und die können ihre Jungen dann quasi hier, oder die Eier hier absetzen und dann kann die Population sich weiterentwickeln.
6: Michael Kessler macht seinen Beruf mit großer Leidenschaft. Als Ranger der Naturwacht hat er ein Auge auf die Naturschutzflächen im Saarland. Seit 2005 übernehmen die Ranger der Naturwacht diese Aufgabe. Trägerin der Naturwacht Saarland ist die Naturlandstiftung. Die Stiftung hat viel erreicht in 50 Jahren. Die Anfänge waren aber schwierig. Ein halbes Jahr nach der Gründung betrug der Kassenstand 5.000 Mark. So steht es im Jubiläumsbuch, das zur 45 Jahre Naturlandstiftung erschienen ist. Außerdem hatte die Stiftung keine eigenen Flächen. Erst 1977 konnte die Arbeit beginnen. Die Besitzerin der ehemaligen Dampfziegelei in Dirmingen schenkte der Naturlandstiftung das knapp 10 Hektar große Gelände. Dieses Beispiel hat offenbar Schule gemacht.
2: Wir kommen dadurch an diese Flächen ran, dass die uns zum großen Teil auch angeboten werden. Das heißt also, Menschen, die ein Grundstück haben, bieten uns das an oder wir erben es sogar. Wir haben ja im Saarland die Besonderheit, dass wir aufgrund der Realteilung Grundstücke haben, im Wald beispielsweise, die sind 1300 Meter lang und 5 Meter breit. Damit kann man wirtschaftsmäßig gar nichts anfangen. Man weiß ja gar nicht, ist das jetzt mein Baum oder wenn ich hier einen hinpflanze, bin ich noch auf meinem Grundstück. Man müsste das alles größer zusammenfassen und das gelingt dann manchmal auch im Rahmen der Übernahme durch uns, dass man größere Flächen hat, die man dann auch wieder als Wald pflegen und fördern kann.
6: Roland Krämer ist Kurator der Stiftung. Er legt die Ziele fest, gemeinsam mit dem Stiftungsvorstand.
2: Der Kurator ist eine Funktion, die sich aus dem Stiftungsrecht ergibt. Der hat sozusagen die Oberaufsicht, leitet die Grundzüge an.
6: Ziel Nummer 1, Flächen erwerben und pflegen. Heißt aber auch, wenn man die Flächen hat, fängt die praktische Arbeit erst an. Zum Beispiel müssen Wiesen gemäht und freigehalten werden. Diese Aufgabe kann die Stiftung nicht allein übernehmen.
4: Das Haupteinkommen für mich ist wirklich Landschaftspflege. Und die mache ich am liebsten für die Naturlandstiftung, weil dann meine Schafe auf ganz tollen Schutzgebieten unterwegs sind und dort sich genau die Kräuter raussuchen können, die sie brauchen, um gesund zu sein.
6: Nina Utesch ist mit ihren Schafen zur Scheune Neuhaus gekommen. Anfang September hat die Naturlandstiftung hier zum Jubiläumsfest eingeladen. Als Schäferin hat sie auch den Naturschutz im Blick.
4: Weil wenn ich jetzt Schafe einfach auf eine Fläche stelle und gucke nicht danach, dann wird die Fläche platt abgefressen. Aber gerade in Naturschutzgebieten muss genau die richtige Menge an Fressleistung geschehen und auch zur richtigen Zeit. Weil wichtig ist in den Naturschutzgebieten, dass die Blumen zwischendurch immer mal wieder blühen können, Samen bringen können und die Samen dann auch auf den Boden fallen. Oder noch besser, meine Schafe sind Samentaxis. Die Samen verheddern sich in der Wolle und wenn meine Schafe in ein neues Naturschutzgebiet wandern, dann bringen sie dort die Samen von dem anderen Naturschutzgebiet mit. Und so erhöhen wir die Biodiversität in allen Gebieten.
6: Die Schäferin kümmert sich zum Beispiel um einen Steinbruch bei Felsberg. Damit die Wiesen nicht kahl gefressen werden, müssen die Schafe eigentlich immer weiter wandern.
4: Das ist heute leider schlecht möglich, alle Flächen abzuwandern, weil dafür gibt es so viele Bundesstraßen dazwischen und auch zu viele Wege, die dicht an Feldern sind. Das heißt, ich bringe die Tiere mit den Hängern, mit dem Anhänger von Fläche zu Fläche. Und muss mich aber immer ganz doll um die Zäune kümmern. Also die wenigste Arbeit, vielleicht 10%, hat mit den Tieren direkt zu tun. 90% der Arbeit sind, dass ich die Zäune richte. Viele Flächen haben keine Festzäune. Da gehe ich vorher mit dem Freischneider Stunden um Stunden raus, schneide eine Zauntrasse frei und stelle dann Steckzäune auf.
6: Nina Utesch lebt von der Landschaftspflege. Aber nicht nur.
4: Es geht nur nebenberuflich. Also man kann im Saarland als Schäfer mit 70 Schafen niemals ein Haupteinkommen gewinnen. Ja, das heißt, ich mache das Ganze aus Enthusiasmus, aber schon auch nebenberuflich. Also die Naturlandstiftung bezahlt mich für die Beweidung der Flächen. Ja, ist eine spannende Sache.
6: Einige Schafe hat Nina Utesch zum Jubiläumsfest an der Scheune Neuhaus mitgebracht. Dabei ist zum Beispiel Atelas, ein 10 Jahre altes Coburger Fuchsschaf, das sich gerne streicheln lässt.
4: Das ist eine tolle, angepasste Art, die mit den Mittelgebirgen Deutschlands super zurechtkommt. Und es sind noch dazu unheimlich liebe Schafe, weil uns allen Schäfern ist es ein Anliegen, Menschen noch mal Schafe nahezubringen und Menschen artgerechte Tierhaltung nahezubringen. Und das ist unheimlich gut, wenn die Schafe sich knuddeln lassen von den Menschen. Dann sind die sofort verliebt.
6: Nina Utesch hat sich auf jeden Fall verliebt in ihre Fuchsschafe. Das glaubt man sofort, wenn man sie mit ihren Schafen erlebt.
4: Unsere Schafe haben alle Namen. Und nichtsdestotrotz sehen wir uns als Naturschützer, aber auch als Landwirte, weil wir auch die Lämmer, wenn sie ein Jahr sind und voll geschlechtsreif sind, als Lammfleisch vermarkten. Das tut immer weh. Man ist stolz, so wertvolles Fleisch, was toll gelebt hat, produziert zu haben. Aber vor dem Schlachten, ein paar Tage vorher, träumt man nicht gut und am Schlachttag selber nehmen wir drei Schäfer immer einen Schnaps vorher.
6: Mehrere solche Beweidungsprojekte betreibt die Naturlandstiftung im Saarland. So werden zum Beispiel Streuobstwiesen freigehalten für Tier- und Pflanzenarten, die eine offene Kulturlandschaft brauchen. An dieser Aufgabe beteiligt sich auch die Landwirtschaft.
8: Mein Name ist Alexander Welsch, ich bin Hauptgeschäftsführer beim Bauernverband Saar. Betreibe in meiner Freizeit zusammen mit meiner Familie noch einen landwirtschaftlichen Nebenerwerbsbetrieb. Und wir stehen jetzt vor einer Fläche im Naturschutzgebiet südlicher Blieske auf der Lohe, das im Rahmen eines Naturschutz oder die Fläche, die im Rahmen eines Naturschutzprojektes freigestellt worden ist und auch der Landwirtschaft zur Verfügung gestellt worden ist, was leider die absolute Ausnahme im Grunde genommen darstellt.
6: Wir stehen vor einer Streuobstwiese am Hang. Das Gras ist kurz und trocken. In 3 Reihen stehen Pflaumenbäume auf dem Grundstück.
8: Das ist jetzt ein Positivbeispiel, wie es in der Zusammenarbeit zwischen Landwirtschaft und Naturschutz funktionieren kann. Diese Fläche war vor 30 Jahren völlig verbuscht. Die Landwirtschaft hatte sich hier zurückgezogen. Gab keine Bewirtschafter mehr. Es war auch finanziell nicht attraktiv, solche Flächen noch zu bewirtschaften. War dann so eine Art der Sozialbrache. Man hat hier in einem Naturschutzgroßvorhaben viele Flächen im Dorf auch wieder freigestellt, hat Bewirtschaftungsverträge angeboten, sodass es für Landwirte rentierlich war, Flächen zu bewirtschaften.
6: Das Naturschutzgebiet auf der Lohe ist eines von 4 Naturschutzgroßprojekten im Saarland. Sie wurden mit Bundesmitteln gefördert. An allen 4 Projekten ist die Naturlandstiftung beteiligt, entweder geschäftsführend oder als Mitglied in einem Zweckverband.
8: Das sind hier in der Regel magere Flachlandmähwiesen und teilweise sind auch Übergänge zu Kalkmagerrasen hier dabei. Die sind für den Naturschutz hoch wertvoll. Für die Landwirtschaft haben Sie den Begriff Magerwiesen. An der Uni wird uns dann erklärt, warum meinen Sie, warum die Wiesen Magerwiesen heißen? Ja, weil die Tiere dort mager bleiben.
6: Fetten Ertrag gibt es trotzdem für den Naturschutz. Im Frühsommer blühen zum Beispiel die Orchideen. Die biologische Vielfalt ist nach Angaben der Stiftung so groß, wie sie in vielen Regionen Mitteleuropas nicht mehr vorkommt. 30 Pachtverträge hat die Naturlandstiftung im Gebiet auf der Lohe mit Landwirten. Für Alexander Welsch heißt das, einmal im Jahr mähen oder die Kühe auf die Fläche stellen.
8: Und heute ist es so, dass es sich über die Ausgleichszahlungen, die es gibt, einigermaßen auch auf solchen Flächen rechnet, die zu bewirtschaften. Und natürlich muss man sagen, wir wollen auch nicht, dass uns die Landschaft vor der Haustür verbuscht.
6: Und trotzdem ist Alexander Welsch als Geschäftsführer des Bauernverbandes und Mitglied im Stiftungsrat nicht ganz zufrieden. Denn wenn die Stiftung Flächen aufkauft und unter Naturschutz stellt, haben die Landwirte das Nachsehen.
8: Sie haben entweder als Käufer keinen Zuschlag bekommen oder die Fläche ist so verändert, dass sie in ihr Betriebskonzept halt nicht mehr reinpasst und sie die weder als Käufer bekommen haben noch als Pächter zur Bewirtschaftung bekommen haben oder verwenden konnten. Und dann haben sie, wenn sie mit 10 Hektar betroffener Fläche ins Naturschutzprojekt reingehen und gehen mit 3 Hektar raus, dann haben sie einen Verlust erlitten. Klar. Und das kommt nicht gut an.
6: Wenn die Stiftung Land kauft und unter Naturschutz stellt, gehen landwirtschaftliche Flächen verloren. Dadurch sind in der Vergangenheit auch Konflikte entstanden.
8: Als Eigentümer werden sie oft aus dem Naturschutzprojekt dann rausgetauscht, bekommen an anderer Stelle Ersatzfläche, aber auch die Ersatzfläche muss ja irgendwo herkommen. Die hat dann vielleicht jemand anders verloren. Im Grunde genommen gehen Naturschutzprojekte, Ausgleichsmaßnahmen immer mit Extensivierung von Flächen, Reduzierung von Produktivität einher. Und da Fläche nicht vermehrbar ist, wenn der eine später einen Hektar mehr hat, hat der andere einen Hektar weniger.
6: Rund 73.000 Hektar landwirtschaftlich genutzte Fläche gibt es derzeit im Saarland, sagt Alexander Welsch. Er ist in einer Zwickmühle. Als Landwirt profitiert er einerseits von den Aufträgen in der Landschaftspflege. Als Geschäftsführer des Bauernverbandes sitzt er im Stiftungsrat und vertritt hauptberuflich die Interessen der Landwirte. Dass Land für Ackerbau oder Viehhaltung gebraucht wird, ebenso wie für Naturschutz, wissen auch Roland Krämer, Kurator der Naturlandstiftung, und Uli Heinz, ehemaliger Stiftungsrat.
9: Ein sehr großes Problem ist tatsächlich im Saarland der Mangel an Grundstücken. Das Saarland ist vergleichsweise oder ist sehr klein und ist zu einem sehr großen Teil aber auch besiedelt mit 400 Einwohnern pro Quadratkilometer. Und da ist für Naturschutzflächen nicht mehr sehr viel übrig. Und das ist ein wirklich sehr ernstes Problem derzeit.
7: Also der Hintergrund ist schlichtweg eine Flächenkonkurrenz. Ja, Landwirte leben davon, dass sie unter möglichst langfristigen Bedingungen, wenn die Flächen nicht in ihrem Eigentum sich befinden, wirtschaften können. Und zwar so wirtschaften können, dass am Ende sie ihren Betrieb erhalten können.
6: Das Problem entsteht auch durch gesetzliche Vorgaben. Wird beispielsweise im Straßenbau oder im Industriebau Boden versiegelt,

0: Beitrag zur Finanzierung der Naturschutzprojekte.
1: Also man muss ja sehen, es gibt ja auch das sogenannte Ökokonto. Das heißt also die gesetzliche Verpflichtung, dort wo Eingriffe stattfinden, auch wieder Ausgleichsmaßnahmen durchführen zu müssen. Der zweite Punkt ist eine sogenannte Ausgleichsabgabe. Das heißt für wiederum erfolgende Eingriffe in der Landschaft, für Straßenbau, für Kanalbau, für Gewerbeflächen und so weiter, müssen wieder Möglichkeiten geschaffen werden, Ausgleichssituationen herzustellen. Und ich denke, das wird auch eine Möglichkeit sein, sich da ein paar Spielräume finanzieller Art zu schaffen.
0: Die Idee der Naturschutzstiftung, Flächen für den Naturschutz zu kaufen, war im Jahr 1976 innovativ. Sie hat aber auch zu Konflikten geführt. In Rheinland-Pfalz ist man deshalb einen anderen Weg gegangen. Die Landwirtschaft hat selbst eine Stiftung gegründet. Seit 20 Jahren gibt es die Stiftung Kulturlandschaft Rheinland-Pfalz. Aisha Habeck ist Geschäftsführerin der KULA. Der Leitgedanke ist Naturschutz durch Nutzung.
2: Wir versuchen eben nicht so viele Flächen aus der Landwirtschaft herauszunehmen, damit auch eben nicht aufzukaufen. Wir haben verschiedene Pachtmodelle mit den Eigentümern, wobei der Eigentümer uns die Fläche zur Verfügung stellt und auch teilweise gleichzeitig bewirtschaften kann und damit zwei neue Standbeine für ihn aufmachen.
0: In Rheinland-Pfalz haben die Landwirtschaftskammer gemeinsam mit den Bauern- und Winzerverbänden und dem Städte- und Gemeindebund die KULA gegründet. Im Stiftungsvorstand und im Stiftungsrat ist auch der Naturschutzbund vertreten, als einziger Naturschutzvertreter. Im Saarland ist das Verhältnis genau umgekehrt. Das Ergebnis der KULA sind Naturschutzmaßnahmen, die auf landwirtschaftlich genutzten Flächen umgesetzt werden.
2: Das ist eine ganze Reihe an Maßnahmen. Ein paar Beispiele, die man sich vielleicht auch besser vorstellen kann, ist, wenn man für bestimmte Arten wie den Feldhamster Getreidestreifen stehen lässt oder eben die Stoppel, das sieht man auch, wenn man gerade nach der Erntezeit unterwegs ist, später umbricht, dann bleiben hohe Stoppeln stehen, auch als Versteckmöglichkeiten. Der Klassiker sind immer Blühflächen. Wir können aber auch in der Fruchtfolge variieren, dass wir eben immer passgenau das fördern, was an Ort und Stelle gesucht, genutzt wird und funktioniert vor allem auch.
0: Zurück auf den Wirtsberg, ins Naturschutzgebiet in der Nähe von Vechingen. Gemeinsam mit Michael Kessler stehen wir vor dem ehemaligen Steinbruch, wo Heuschrecken und Schmetterlinge auch im September flattern und wo Augentrost und Pflanzenenzian blühen.
3: Natürlich, das ist ja ein Hauptaufgabenbereich von uns, nicht nur die Umweltbildung oder auch die Öffentlichkeitsarbeit in Form von Führungen, was wir hier auch veranstalten, speziell auch zum Pflanzenenzian oder zu den Orchideen.
0: Als Ranger der Naturwacht Saarland kommt Michael Kessler regelmäßig in das Schutzgebiet, entweder mit Gruppen oder um nach dem Rechten zu sehen.
3: Aber wir wollen ja auch gucken, wer kommt hier ins Gebiet? Da gibt es ja manchmal auch Fragen, wenn die Leute von außerhalb kommen oder wenn mal jemand meint, er müsste jetzt hier kreuz und quer laufen, dass man sagt, warum man das nicht tun soll, wen man da stört, was denn hier speziell vorkommt. Und das sind ja die allermeisten Leute, die verstehen das dann auch und machen, da gibt es so einen Aha-Effekt. Und dann haben wir die alle auf unserer Seite und dann sind wir schon noch mehr Ranger, in Anführungszeichen.
0: Das Schutzgebiet auf dem Wirtsberg ist im Regionalverband bekannt. Es ist auf Besucher eingestellt, die auf Infotafeln mehr über Orchideen, Schmetterlinge oder seltene Echsen erfahren können. Im Naturschutzgebiet gelten klare Verhaltensregeln.
4: Gucken wir mal ganz kurz da drauf. Aha, also das meiste darf man hier eigentlich nicht. Sag ich mal, keine Drohnen, nicht campen, nicht zelten, keine Eier klauen, ja, keine Blumen.
3: Das kommt meistens schon durch die Wege verlassen, ne? Dass hier speziell bei den Bodenbrüdern, jetzt mal stellvertretendes Braunkehlchen zu nennen oder die Feldlerchen, wenn die dann aufgemüdet werden, verlassen das Nest, da kommt dann zufällig vielleicht ein Beutegreifer oder man tritt sogar drauf, ohne dass man es merkt, oder der Hund tritt drauf. Und deshalb soll man auf den Wegen bleiben. Was erlaubt ist, ist der Hund an der Leine zu führen und also all Müll und auch die Hinterlassenschaften einzusammeln. Ich denke, das
4: ist naheliegend.
3: Ist naheliegend und ist normal, was auch immer das heißt, normal. Ne?
0: Das stimmt. Natur genießen, Menschen für Natur und Umwelt sensibilisieren, auch das ist ein wichtiges Ziel der Naturlandstiftung. Michael Kessler und seine Ranger-Kollegen bieten dafür Führungen an und halten Vorträge. Schon in einem Naturschutzgebiet wie dem Wirtsberg kann man sehen, was Naturschutz kann. In 50 Jahren wurden Flächen

0: entsiegelt, Gewässer aus Kanälen befreit. Es sind naturnahe Bäche entstanden und Biotope, die miteinander verbunden sind.
1: Zur Feier des 50-Jubiläums.
0: 50 Jahre Naturlandstiftung, das wurde an der Scheune Neuhaus gefeiert. Auf die Ergebnisse von 50 Jahren Arbeit kann die erste Naturschutzstiftung Deutschlands stolz sein. Kurator Roland Krämer betont:
2: Besonders wichtig ist mir eigentlich der Gedanke, dass wir gerade hier im Saarland auch sehen, dass nicht alles immer schlechter wird. Wo alle zusammenpacken, da lässt sich auch etwas erreichen. Es gab früher, vor 50 Jahren gab es keine Störche im Saarland. Heute sind die Störche wieder da, mehr als bevor sie ausgestorben sind. Es gibt den Schwarzstorch, es gibt den Uhu, es gibt den Luchs, sogar der Fischotter ist wieder da. Das hätte doch vor 50 Jahren niemand geglaubt.
0: Wer Naturschutz ernst nimmt, kann etwas erreichen. Das Potenzial ist enorm, sagt auch Naturlandstiftungsgeschäftsführerin Sabrina Fuhrmann.
3: Wir haben ein Immobilienvermögen von etwa 3,7 Millionen. Das ist das Grundstockvermögen, nennt sich das. Das darf dann auch nicht weniger werden, quasi im Wert. Dieser Immobilienbestand ist halt gesichert auf lange Zeit. Genau.
0: Die Naturlandstiftung übernimmt seit vielen Jahren Aufgaben für das Land, für das Umweltministerium. Mehr als 85 ihrer Schutzgebiete sind heute Bestandteil von Naturschutzgebieten, gehören zu Natura 2000 oder zu Vogelschutzgebieten. Die Zusammenarbeit funktioniert und soll sich doch ändern. Im Oktober 2025 wurde eine saarländische Naturlandstiftung gegründet, eine öffentlich-rechtliche Stiftung mit identischer Satzung. Stiftungsvorstand und Staatssekretär im Umweltministerium Sebastian Thuhl.
4: Naja, es gibt immer Diskussionen, in welche Richtung sich eine Stiftung entwickeln soll. Wir haben das alles einstimmig beschlossen, in welche Richtung wir gehen wollen insofern.
0: Im Moment bestehen die private Naturlandstiftung und die öffentlich-rechtliche Stiftung gleichzeitig. Was könnte sich durch die öffentlich-rechtliche Stiftung ändern?
4: Die Naturlandstiftung als öffentlich-rechtliche Stiftung kann Aufgaben übertragen bekommen und das erleichtert bestimmte Abläufe. So.
0: Ein Beispiel. Die Ranger der Naturwacht gehörten bisher zum Saarforst. Ihre Stellen wurden bereits an das Umweltministerium übertragen. Das Ministerium entsendet sie laut Angaben eines Sprechers nun an die Naturlandstiftung. Dafür gibt es weitere Beispiele.
3: Ich bin selbst Abgeordnete vom Umweltministerium. Es ist eine sehr sinnstiftende Tätigkeit, die wirklich richtig Spaß macht, vor allen Dingen mit einem Team. Dass jeder in diesem Team macht das wirklich aus Begeisterung und für die Sache, egal welche Rolle er spielt.
0: Vielleicht lohnt es sich in der nächsten Zeit, auf die Naturlandstiftung zu schauen. Wird es zum Beispiel weiter gelingen, neue Flächen zuzukaufen? In den letzten 5 Jahren ist die stiftungseigene Fläche nach eigenen Angaben leicht geschrumpft. Uli Heinz, ehemaliger NABU-Vorsitzender und ehemaliger Stiftungsrat der Naturlandstiftung, sieht das gelassen.
5: Denn das Flächenpotenzial der Stiftung ist ja inzwischen doch enorm gewachsen, aber auch die Verpflichtung, auf vielen Flächen Pflegemaßnahmen zu organisieren und durchzuführen. Das heißt, wenn jetzt der Schwerpunkt in Richtung Qualitätssicherung geht, dann ist das sicherlich für die Natur nicht per se ein Nachteil.
0: Naturschutz wird gebraucht für den Artenschutz, für Natur, aber auch für gesetzlich vorgeschriebene Ausgleichsmaßnahmen wie die Renaturierung von Bächen. Die Naturlandstiftung hat dafür Großes geleistet. Das zeigt Michael Kessler an der Blies. In den Flussauen lebt der Biber und mit Glück kann man den Eisvogel sehen.
6: Das ist ein Hammer, das ist auch ein ganz markanter Ruf. Das vergessen Sie nicht mehr, wenn Sie das hören Sie im Schlaf. Der ruft, man hört ihn auch, der ruft auch laut.
0: Und dann ist der Eisvogel vorbeigeflogen, unter der Freundschaftsbrücke hindurch zwischen Sitterswald und Saargemünd. Leuchtend blau. Wunderschön. Er lebt an sauberen, fischreichen Gewässern und er war ganz sicher nicht immer da an der Blies. Vielleicht ein Ergebnis von jahrzehntelangem Engagement der Naturlandstiftung Saar.
7: Damit es weiter blüht und wächst. 50 Jahre Naturlandstiftung Saar. 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
1: 13 Uhr. Bundeskanzler Merz hat Präsident Putin zu einem Ende des Ukraine-Kriegs aufgefordert. Das sagte er während eines Besuchs in der ukrainischen Hauptstadt Kiew. Russland kritisierte die Reise des Bundeskanzlers in die Ukraine. Für SR Info Jürgen Buch.
2: Die Sprecherin des russischen Außenministeriums Maria Sacharowa hat erklärt, die Mörder kehren an ihren Tatort zurück. Damit kommentierte sie den Besuch von Bundeskanzler Merz in Kiew. Sie knüpft offenbar an frühere Nazi-Vergleiche an und den Krieg Deutschlands gegen die Sowjetunion. In staatsnahen russischen Medien wird wiederholt von der angeblichen Renazifizierung Deutschlands unter der Regierung Merz gesprochen. Dass Deutschland die Ukraine militärisch unterstützt, wird in der russischen Propaganda immer wieder als Fortsetzung des deutschen Angriffs auf die Sowjetunion im Zweiten Weltkrieg dargestellt.
1: Die Unionsfraktion im Bundestag will den Umgang mit der AfD in Ausschüssen nicht ändern. Damit weist die Fraktion einen Vorstoß des hessischen Ministerpräsidenten Rhein von der CDU zurück. Im Magazin Stern hatte er heute gefordert, der AfD die ihr zustehenden Vorsitzposten in Bundestagsausschüssen nicht länger zu verwehren. Kandidaten der AfD für Vorsitzposten erhalten in den Ausschüssen regelmäßig keine Mehrheit. Die parlamentarische Geschäftsführerin der Unionsfraktion Dos Santos Vinz sagte der Nachrichtenagentur AFP, es gebe keinen Anspruch auf einen Ausschussvorsitz. In Spanien sind nach schweren Unwettern im Osten des Landes 3 Menschen ums Leben gekommen. Das teilten die spanischen Behörden mit. Eine weitere Person wird noch vermisst. Für SR Info Hans-Günther Kellner.
3: Der spanische Wetterdienst hatte bereits am Freitag für einen großen Teil des Osten Spaniens Alarmstufe Rot ausgegeben. Die Behörden riefen die Menschen dazu auf, sie sollten zu Hause bleiben. Diese Warnung gilt auch am Sonntag noch für weite Teile Kataloniens. Allein in der Innenstadt von Barcelona hat es am Samstag innerhalb von 24 Stunden 190 Liter pro Quadratmeter geregnet. Das Unwetter ist auf eine sogenannte Dana zurückzuführen. Dieses Phänomen kommt an der spanischen Mittelmeerküste im Herbst häufig vor. Dabei trifft ein Tiefdruckgebiet in hohen Lagen vom Atlantik auf warme und feuchte Luft vom Mittelmeer, was zu starken Regenfällen führt.
1: Die Stadt Forbach hat sich einer deutschen Initiative zum Ausbau der Bahnstrecke zwischen Paris und Frankfurt am Main angeschlossen. Somit unterstützt erstmals auch eine französische Stadt die Forderung nach einem Hochgeschwindigkeitskorridor bis 2040. Saarbrücken, Kaiserslautern, Ludwigshafen und Mannheim hatten die Initiative im September ins Leben gerufen. Das gemeinsame Ziel der Städte ist es, etwa durch Beseitigung von Engpässen auf der Strecke den Anschluss an die ICE- und TGV-Trassen zu sichern. In der Formel 1 hat Max Verstappen den großen Preis von Bahrain in Malaysia gewonnen. Das Rennen hätte ursprünglich im Golfstaat stattfinden sollen. Wegen des anhaltenden Kriegs der USA gegen den Iran war das Rennen nach Malaysia verlegt worden. Mercedes-Pilot Kimi Antonelli wurde Zweiter vor Lewis Hamilton im Ferrari. Die Basketballerinnen der St. Louis Royals starten heute in die neue Bundesliga-Saison. Das Auswärtsspiel gegen die Panthers Osnabrück beginnt um 16.30 Uhr. Die Royals erwarten nach eigenen Angaben einen unangenehmen Gegner. Das waren die Nachrichten mit Dominik Holl. 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
4: Der Sonntag bringt uns Sonnenschein und Wolken im Wechsel. Es bleibt meist trocken. Höchstens vereinzelt fallen heute Nachmittag so ein paar Tropfen. Am ehesten geschieht das im Bliesgau. Dazu gibt es höchste Werte von 19 bis 22 Grad. In der Nacht ist es dann weiter klar oder locker bewölkt. Im Laufe bilden sich vor allem in Gewässernähe Nebelfelder. Und es kühlt sich ab auf 12 bis 6 Grad. Morgen am Montag dann erst einmal etwas Nebel, danach aber Sonnenschein. Es bleibt trocken bei 20 bis 23 Grad. Auch am Dienstag erst Nebel. Danach Sonne, kein Regen bei 20 bis 24 Grad. Am Mittwoch, da gibt es dann im Tagesverlauf dichtere Wolken. Dann fällt auch Regen, vereinzelt auch mit Blitz und Donner, 18 bis 22 Grad dazu. Und am Donnerstag und Freitag wird es dann herbstlicher. Es wird deutlich kühler und es gibt immer wieder Regen.
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4: Wir haben keine Staus, keine Gefahrenmeldungen, aber einen Blitzer. Der neueste steht in Illingen in der Kapellenstraße. In beiden Richtungen wird da geblitzt. Wenn auch Sie einen Blitzer entdecken, dann können Sie uns jederzeit kostenfrei anrufen unter der 0800 700 8000. Und aktuelle Verkehrsinfos gibt es zu jeder Zeit bei SR3 in der ARD Sounds App.
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4: Mit André Werner, hallo zusammen. Ja, der Typ kann man schon ein bisschen leid tun. Ne? Also, es gibt einen Mann, der ist total verliebt in Shirley. Ne? Und so richtig, dass er sogar einen Diamantring kauft, weil er möchte sie heiraten. Er will ja einen Antrag machen. Ne? Und wie das so früher üblich war, da muss man natürlich erstmal die Eltern anrufen und fragen, ne? Ob man das darf. Ja, und als der Typ dann die Mutter anruft, erfährt er, Shirley ist gar nicht da, die ist schon auf Hochzeitsreise. Allerdings mit jemand anderem. Tja, dumm gelaufen. Aber ein Riesenhit für Shakin' Stevens und Shirley.
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Rock Me, The Steve Miller Band hier auf SR3 Saarlandwelle. Es ist ganz genau 4 Monate schon wieder her, oh mein Gott, dass dieses große Comeback im Saarland gefeiert wurde. Unheilig kamen ja für gleich 2 Konzerte ins Saarland. Am 4. und 5. Juni gaben sie ein Konzert standesgemäß in der altehrwürdigen Saarlandhalle in Saarbrücken, von uns SR3 Saarlandwelle präsentiert. Am 4. und 5. Juni, da wurde richtig gefeiert. Und wir haben natürlich auch noch einen Nachbericht zu diesem Konzert, finden Sie auch immer noch bei uns online auf sr3.de. Und es war ja schon ein emotionales Comeback, muss man sagen. Und es gab auch neue Musik. Auch auf diesen beiden Konzerten spielten Unheilig ja Neues vom Album Liebe, Glaube, Monster. Und der jetzt folgende Titel, der ist auch auf diesem Album drauf. Und der wurde auch gespielt. Vielleicht haben Sie es gehört, waren sogar dabei. Also Unheilig jetzt hier bei uns mit Meilenweit. Schönen Sonntag.

0: Die 90er auf SR3 Saarlandwelle. Boyzone, Love Me For A Reason. Es ist gleich 13:01.
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0: Heute gibt es Sonnenschein und Wolken im Wechsel. Es bleibt meist trocken. Höchstens vereinzelt fallen am Nachmittag ein paar Regentropfen. Am ehesten im Bliesgau. Dazu werden Höchstwerte von 19 bis 22 Grad erreicht. In der Nacht zum Montag zeigt sich der Himmel dann klar oder nur leicht bewölkt. Im Laufe bilden sich in Gewässernähe Nebelfelder. Es kühlt sich ab auf 12 bis 6 Grad. Am Montag dann erst ein nebliger Start, danach aber Sonnenschein und 20 bis 23 Grad als höchste Werte. So ähnlich ist es dann auch am Dienstag. Am Mittwoch gibt es im Tagesverlauf dann dichtere Wolken und dann auch Regen, vereinzelt auch mit Blitz und Donner. Bei 18 bis 22 Grad wird es auch ein bisschen kühler und am Donnerstag wird es dann richtig herbstlich. Dann gibt es immer wieder Schauer bei 12 bis 16 Grad und auch der Freitag bringt uns wechselnde Bewölkung und Regen bei 11 bis 15 Grad.
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0: Wir haben keine Staus, keine Gefahrenmeldungen. Einen Blitzer haben wir in Illingen in der Kapellenstraße und zwar in beiden Richtungen. Wenn Sie was ergänzen möchten, können Sie gerne kostenfrei anrufen unter der 0800 700 8000. Und aktuelle Verkehrsinfos gibt es zu jeder Zeit bei SR3 in der ARD Sounds App.
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0: Mit André Werner, hallo zusammen. Vielleicht haben Sie den Film Bube, Dame, König Gras gesehen. Dann haben Sie auf jeden Fall auch den jetzt gleich folgenden Titel im Ohr. Ein bisschen geheimnisvoll, ein bisschen verrucht, aber das Ganze doch ziemlich elegant. Jetzt hier bei uns Dusty Springfield mit ihrem wunderbaren Klassiker Spooky.
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0: Chris Isaak auf SR3 und das Blaue Hotel. Da haben die Kinderaugen aber ganz schön geleuchtet diese Woche auf der Saarbrücker Kirmes. Denn zweimal im Jahr laden die Schausteller Kinder und Jugendliche mit Behinderungen ein. Und zwar nur die. Die haben die Kirmes dann so ein paar Stunden für sich ganz alleine. Das dürfen die mal ruhig. Mehrere hundert junge Leute hatten da richtig viel Spaß. Und SR3-Reporterin Eva Lippold war mittendrin.
1: Der 15-jährige Marvin strahlt. Er freut sich jedes Jahr schon Wochen vorher auf den Kirmesbesuch oder besser gesagt auf den Autoscooter. Für ihn ist Autoscooterfahren das Größte.
2: Weil man die Leute gut umrammen kann. Ich fahre eigentlich nur gerne Autoscooter so. Bei anderen Karussellen habe ich zu viel Höheangst.
1: Marvin geht auf die Goethe-Schule in Heusweiler und der gemeinsame Kirmesbesuch ist mittlerweile eine feste Institution im Leben der Kinder und Jugendlichen, erzählt seine Lehrerin.
3: Das ist ein fester Bestandteil. Die fragen auch nach den Sommerferien immer schon nach dem Oktoberfest.
1: Seit fast 60 Jahren öffnen die Saarbrücker Schausteller ihre Fahrgeschäfte zweimal im Jahr für einen halben Tag, speziell für Kinder mit Behinderung. Und das ist immer was ganz Besonderes, sagt Schaustellerin Silke Schraut.
4: Es ist einfach unser Leben ja sowieso für die Freude. Hier bei den Kindern, die wo ein Handicap haben, merkt man das doch am meisten, wie das funktioniert. Wir bekommen jedes Jahr ganz tolle Bilder gemalt als Dankeschön von den Kindern, was ihnen am besten gefallen hat und wie sie sich freuen, für wiederzukommen. Im Frühjahr und im Mai sind immer wechselnde Schulen, wo angeschrieben werden von der Stadt und dann auf den Weg eingeladen werden.
1: Schaustellerin Silke Schraut organisiert das Ganze seit vielen Jahren. Sie und ihre Kollegen organisieren und finanzieren den Kirmesbesuch für Hunderte von Kindern und ihre Betreuer. Alles ehrenamtlich und mit Spenden. Ein paar Stunden gehören die Fahrgeschäfte dann nur den Kindern.
5: Die Fahrgeschäfte, die sind eigentlich das Coolste.
6: Ja, das ist immer ein Riesenhighlight im Jahr. Also wenn man das denen dann auch ankündige, das ist dann immer schon Tage vorher ein Riesenthema.
1: Sagt Matthias. Er ist Integrationshelfer an der Regenbogenschule Emmersweiler. Und er sagt, viele seiner Schüler und Schülerinnen könnten sonst gar nicht auf die Kirmes gehen.
6: Und so haben die halt auch mal die Chance, hier coole Fahrgeschäfte zu fahren.
1: Die 15-jährige Amelie aus Heusweiler ist das erste Mal mit dabei. Und ihr haben es besonders die Karussells angetan.
5: Es war sehr aufregend. Und mir ist halt ein bisschen komisch geworden. Als ich dann von dem Ding abgestiegen bin, ist mir schon ein bisschen schlecht geworden.
1: Wenn alle wieder wohlbehalten auf der Erde stehen, gibt's noch für alle Würstchen, Getränke und Eis. Und ab 14 Uhr dürfen dann auch alle anderen Gäste kommen. Die Freude aber, das sagen alle, die das organisieren, ist selten so groß wie bei Amelie, Marvin und den anderen.
7: So, komm, dann mal Stopp hier. So.
0: Richtig schöne Idee und gleich mehrere hundert junge Leute hatten da richtig viel Spaß in dieser Woche auf der Saarbrücker Kirmes. Da wurden speziell Kinder und Jugendliche mit Behinderung eingeladen, dass die sozusagen sich da ein paar Stunden ganz, ganz in ihrem eigenen Tempo austoben durften. SR3 hier, jetzt mit Secret Service und 10 o'clock Postman.

10 o'clock und von Secret Service hier auf SR3 Saarlandwelle. Sie ist tatsächlich eine sehr überzeugte Süßschniss und manchmal braucht sie nur eine kleine Zutat für ein schönes Programm. Eine Prise Zimt in diesem Fall. So heißt das Programm von P. Werner. Das wird sie uns präsentieren in der Aula in Sulzbach und zwar am 18. Dezember. Informationen zu diesem Konzert, auch wo es Ticket gibt, gibt es bei uns im Netz auf SR3 Saarlandwelle. Und jetzt hören wir sie auf SR3 mit ihrem Kribbeln im Bauch.

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1: 14 Uhr. Bundeskanzler Merz hat den russischen Präsidenten Putin aufgefordert, den Krieg in der Ukraine zu beenden. Das sagte er während eines unangekündigten Besuchs in der ukrainischen Hauptstadt Kiew. Merz betonte, man sei zu Gesprächen über ein Ende des Krieges bereit. Für SR Info Rebecca Barth.
2: Bundeskanzler Friedrich Merz will in Kiew ein deutliches Signal senden. Die Ukraine werde in den kommenden Wochen alle Unterstützung benötigen, betont Merz schon am Morgen. Von den andauernden russischen Luftangriffen auf die ukrainische Hauptstadt kann sich der Bundeskanzler schon kurz nach seiner Ankunft ein eigenes Bild machen. Immer wieder wird der Luftalarm ausgelöst, sind Drohnenangriffe und Explosionen zu hören. Die Bundesregierung wolle ein Hilfspaket im Umfang von 1 Milliarde Euro auf den Weg bringen. Im Fokus solle die Herstellung von Abfangdrohnen stehen. Damit solle die aktuelle Lücke in der ukrainischen Flugabwehr geschlossen werden.
1: Eine gescheiterte Hinrichtung im US-Bundesstaat Tennessee hat erste personelle Konsequenzen. Der Chef der Strafvollzugsbehörde des Bundesstaats, Frank Strada, reichte seinen Rücktritt ein. Der Schritt erfolgte, nachdem die Todeskandidatin Krista Pike eine Hinrichtung mittels Giftspritze überlebte. Sie war die erste Frau in Tennessee als mehr seit 200 Jahren, deren Todesurteil verstreckt wurde. Sie befindet sich zurzeit in einem kritischen Zustand. Bei Annweiler am Trifels ist eine Gleitschirmfliegerin gestern unverletzt aus einer Baumkrone gerettet worden. Die Polizei geht davon aus, dass sie aufgrund fehlender Aufwinde rasch an Höhe verloren hat. Sie habe sich daraufhin für eine kontrollierte Notlandung in einer Baumkrone entschieden. Die Feuerwehr habe sie dort aus rund 20 Metern Höhe befreit. Das Oktoberfest in München ist mit einem neuen Besucherrekord zu Ende gegangen. Wie die Stadt mitteilte, kamen rund 7,4 Millionen Menschen zu Wiesn. Der bisherige Rekord aus dem Jahr 2023 zählte knapp 7,2 Millionen Besucher. Nach Angaben der Stadt wurden während des größten Volksfestes der Welt 6,7 Millionen Maß Bier getrunken. Überschattet wurde der letzte Tag der Wiesn von einem Unfall an einem Fahrgeschäft. Ein 47 Jahre alter Mitarbeiter an einer Schiffsschaukel wurde so schwer verletzt, dass er reanimiert werden musste. In der Formel 1 hat Red Bull-Pilot Max Verstappen den großen Preis von Bahrain in Malaysia gewonnen. Damit steht er in der Weltmeisterschaftsgesamtwertung auf Platz 8. Kim Antonelli im Mercedes steht auf Platz 1. Für SR Info Achim Scheu.
3: Vor dem Start prasselnder Regen. Als es losgehen sollte, hatten einige Autos dann technische Probleme. Der Rennbeginn verspätete sich insgesamt um 100 Minuten. Am Ende die Erlösung für Max Verstappen, der erste Sieg des Jahres für den Vierfach-Weltmeister im Red Bull. Kimi Antonelli im Mercedes baute als Zweiter seine WM-Führung aus. Lewis Hamilton als Dritter fuhr ebenfalls ein starkes Rennen. Größter Verlierer war George Russell, der kurz vor Schluss auf Rang 3 liegend mit Antriebsproblemen ausschied. Sein Rückstand auf Antonelli in der WM-Wertung wuchs somit auf 84 Zähler. Der deutsche Nico Hülkenberg verpasste als 11. knapp die Punkte wieder einmal. Weiter geht es schon in einer Woche in Singapur. Mercedes bleibt mit Antonelli Topfavorit auf den Titel. Bei noch insgesamt 7 ausstehenden Rennen ist aber noch nichts entschieden, auch weil Red Bull und Ferrari den Silbernen im Gesamtpaket näher zu kommen scheinen.
1: Und das waren die Nachrichten mit Luisa Oberhauser. 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
4: Da gibt es heute Sonnenschein und Wolken im Mix. Es bleibt trocken, höchstens vereinzelt fallen heute Nachmittag so ein paar einzelne Tropfen, am ehesten das noch im Bliesgau. Dazu gibt es höchste Werte von 19 bis 22 Grad. In der Nacht ist es dann weiter klar oder locker bewölkt. Im Laufe bilden sich vor allem in Wassernähe Nebelfelder. Dabei kühlt es sich ab auf 12 bis 6 Grad. Und morgen am Montag dann erstmal ein neblig trüber Start. Danach aber sonnig und trocken bei 20 bis 23 Grad. So ähnlich dann auch der Dienstag. Am Mittwoch im Tagesverlauf etwas Regen, vereinzelt auch mit Blitz und Donner. Bei 18 bis 22 Grad gehen die Temperaturen ganz allmählich herunter und am Donnerstag erreichen wir dann nur noch 12 bis 16 Grad. Dazu gibt es immer wieder Regen und auch der Freitag wird herbstlich mit Regen und höchsten Werten von 11 bis 15 Grad.
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4: Zurzeit haben wir keine Staus, auch keine Gefahrenmeldungen, aber es wird geblitzt. Die neuesten Blitzer stehen auf der A8 Pirmasens Richtung Saarlouis in Höhe Dillingen Süd, auf der A623 Saarbrücken Richtung Friedrichsthal in Höhe Sulzbach und ein Blitzer in Illingen in der Kapellenstraße. Da wird in beiden Richtungen geblitzt. 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
4: Mit André Werner, hallo. Ein Boardwalk, das ist so eine ganz lange, hölzerne Strandpromenade direkt am Meer. In den USA, besonders bekannt an der Ostküste, etwa da in Atlantic City sieht man das oder entlang der Strände von New York und New Jersey. Und da spazierte man früher ja, drüber, traf Freunde, kaufte ein Eis, hörte Musik und genoss einfach den Sommer. Und wenn der besonders heiß war und man vielleicht noch ein Mädchen an seiner Seite hatte, dann konnte man auch unter diesen Boardwalk gehen, ne? Und sozusagen den Schatten genießen. Schon klar, liebe Drifters.
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Wenn sie tanzt, auf SR3 Saarlandwelle von Max Giesinger. Der ist ja auch immer noch fleißig, hat tatsächlich auch vorgestern noch ein neues Album herausgebracht. Eine Deluxe-Edition von Glück auf den Straßen. Darauf sind insgesamt 17 Songs. Außerdem ist er auch irgendwie anders. Sein Duett mit Sophia Anfang September erschien. Bin mir ziemlich sicher, dass er auch im nächsten Jahr nochmal auf Tournee geht. Max Giesinger. Jetzt hören wir die Pointer Sisters mit Slow Hand.

Jim Diamond, I should have known better. Ja, manchmal kommt die Erkenntnis ja erst ein bisschen später. Und das im Guten wie auch im Schlechten. Und manchmal tut es vielleicht auch mal gut, nach einer gescheiterten Beziehung sich zusammenzusetzen und zu sagen, Mensch, es war zwar irgendwie natürlich jetzt am Ende nicht alles gut, aber es gab eben auch die guten Zeiten. Und vielleicht können wir uns darauf besinnen, auch wenn alles jetzt zu Ende ist. Genau darum geht es in den jetzt folgenden Titel. Und der heißt eigentlich auch schon so, For the Good Times, also auf die guten Zeiten. Eine sanfte Ballade von Elvis Presley.

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0: Ja, mit einem Traum ging es los und ja, dann wurde es vielleicht sogar irgendwann Wirklichkeit. Kevin Johnson und Rock'n'Roll auf SR3 Saarlandwelle. Es ist 2:30.
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0: Heute gibt es Sonnenschein und Wolken im Mix. Es bleibt meistens trocken, höchstens ganz vereinzelt gibt es heute Nachmittag ein paar Regentropfen, am meisten im Bliesgau. Dazu gibt es 19 bis 22 Grad. In der Nacht ist es dann meistens klar oder locker bewölkt. Im weiteren Verlauf bilden sich vor allem in Gewässernähe Nebelfelder und es kühlt sich ab auf 12 bis 6 Grad. Der Montag dann erst einmal nebelig, später aber sonnig und trocken bei bis zu 23 Grad. Ähnlich wird es auch am Dienstag. Am Mittwoch dann im Tagesverlauf wolkiger und es setzt dann Regen ein, vereinzelt auch mit Blitz und Donner, dazu 18 bis 22 Grad und am Donnerstag gehen die Temperaturen dann nochmal ein ganzes Stück weit runter. Wir bekommen nur noch 12 bis 16 Grad als höchste Werte, dazu viele Wolken und auch immer wieder Schauer.
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0: Wir haben keine Staus, keine Gefahrenmeldungen, aber Blitzer. Die neuesten stehen am Ortsausgang Schwarzenholz in Richtung Saarwellingen, auf der A8 Pirmasens Richtung Saarlouis in Höhe Dillingen Süd und auf der A623 Saarbrücken Richtung Friedrichsthal in Höhe Sulzbach. 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
0: Mit André Werner, hallo zusammen, der Popper Joe, das scheint so ein Lebenskünstler zu sein, vielleicht ein kleiner Globetrotter, auf jeden Fall zieht er durch die Gegend, taucht plötzlich hier und da auf und verschwindet wieder und die Leute fragen sich, was ist das eigentlich für ein geheimnisvoller Kerl, dieser Popper Joe von The Sweet, ein Riesenhit.
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Ja, und ich bin mir sicher, er hat immer an sich selbst geglaubt. Joey Heindle will, dass du lebst. Und Joey hat ja schon so einiges auch geschafft. Ne? Vom Dschungelkönig zum Schlagersänger. Zwischendurch war er auch noch Rettungssanitäter. Ja, Sie haben richtig gehört. Während der Corona-Pandemie hat Joey Heindle als Rettungssanitäter gearbeitet. Dafür oder darüber hat er auch in diesem Jahr ganz ausführlich in einem Podcast der Björn Steiger Stiftung gesprochen. Gibt's noch zum Nachhören? Seine Erfahrung, was er da so alles erlebt hat. Jetzt Musik von Lighthouse Family. A Light On.

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Julien Clerc und Hélène auf SR3 Saarlandwelle. 14.50 Uhr ist es. In 10 Minuten gibt es die Nachrichten um Punkt 15 Uhr. Danach übernimmt Christian Job hier das Sonntagscafé. Bei ihm gibt es noch aktuelle Friemeleien, da können Sie sich drauf freuen. Und es gibt nochmal einen Rückblick, und zwar auf die Woche. Sting wurde ja 75 Jahre alt. Da wird nochmal gratuliert und es werden 2 Songs für die Jukebox gespielt. Ich bin André Werner, ich wünsche Ihnen einen schönen Sonntag. Bis dann.

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1: 15 Uhr. Bundeskanzler Merz hat vor einem Scheitern der Koalition im Bund gewarnt. Auf einer Pressekonferenz in der ukrainischen Hauptstadt Kiew sagte er, ein Scheitern hätte so wörtlich unermessliche Folgen für ganz Europa. Er wollte die Regierung weiter stabil führen. Dazu müssten die anstehenden Reformen in den kommenden Wochen beschlossen werden. Merz sagte, in der Ukraine sehe man zudem, dass Außenpolitik, Außenwirtschaftspolitik und Wirtschaftspolitik nicht voneinander zu trennen seien. Bei seinem Besuch hat Merz außerdem vom russischen Präsidenten Putin ein Ende des Krieges gefordert. Russland kritisierte dagegen die Reise des Bundeskanzlers in die Ukraine. Für SR Info Jürgen Buch.
2: Die Sprecherin des russischen Außenministeriums Maria Sacharowa hat erklärt, die Mörder kehren an ihren Tatort zurück. Damit kommentierte sie den Besuch von Bundeskanzler Merz in Kiew. Sie knüpft offenbar an frühere Nazi-Vergleiche an und den Krieg Deutschlands gegen die Sowjetunion. In staatsnahen russischen Medien wird wiederholt von der angeblichen Renazifizierung Deutschlands unter der Regierung Merz gesprochen. Dass Deutschland die Ukraine militärisch unterstützt, wird in der russischen Propaganda immer wieder als Fortsetzung des deutschen Angriffs auf die Sowjetunion im Zweiten Weltkrieg dargestellt.
1: Die Ölförderstaaten der OPEC Plus wollen ihre Förderziele nicht anheben. Das teilten Saudi-Arabien, Russland und 5 weitere Staaten nach einer Online-Sitzung mit. Die Länder hatten zuvor seit vergangenem Herbst ihre vereinbarten Quoten gesteigert. Die tatsächliche Produktion konnte damit aber nicht Schritt halten. Das liegt vor allem am Iran-Krieg, der sich auf die wichtige Öltransportroute über die Straße von Hormus auswirkt. Die britische Seebehörde teilte mit, dass heute wieder ein Tanker in der Meerenge beschossen worden sei. Am Freitag hatten die G7-Staaten beschlossen, in den nächsten 4 Monaten 100 Millionen Barrel an Rohöl- und Dieselreserven freizugeben. In Spanien sind nach schweren Unwettern im Osten des Landes 3 Menschen ums Leben gekommen. Das teilten die spanischen Behörden mit. Eine weitere Person wird vermisst. Für SR Info Hans-Günther Kellner.
3: Der spanische Wetterdienst hatte bereits am Freitag für einen großen Teil des Osten Spaniens Alarmstufe Rot ausgegeben. Die Behörden riefen die Menschen dazu auf, sie sollten zu Hause bleiben. Diese Warnung gilt auch am Sonntag noch für weite Teile Kataloniens. Allein in der Innenstadt von Barcelona hat es am Samstag innerhalb von 24 Stunden 190 Liter pro Quadratmeter geregnet. Das Unwetter ist auf eine sogenannte Dana zurückzuführen. Dieses Phänomen kommt an der spanischen Mittelmeerküste im Herbst häufig vor. Dabei trifft ein Tiefdruckgebiet in hohen Lagen vom Atlantik auf warme und feuchte Luft vom Mittelmeer, was zu starken Regenfällen führt.
1: Unternehmen und Start-ups können sich zurzeit für den ersten saarländischen Wirtschaftspreis bewerben. Wie die Industrie- und Handelskammer Saarland und das Wirtschaftsnetzwerk Saar mitteilen, wird der Preis in 4 Kategorien vergeben. Gesucht werden demnach Beispiele dafür, wie Betriebe etwa regionale Ausbildungsinitiativen umsetzen oder digitale Angebote in ihre Abläufe integrieren. Die Bewerbungsfrist läuft noch das ganze Jahr. Angesprochen sind alle Firmen, die im Saarland ansässig oder aktiv sind. In der Fußballregionalliga Südwest haben die Frauen der SV Elversberg auswärts gegen Montabaur gewonnen. Das Spiel endete 1:2. In der Tabelle liegen sie damit auf Platz 2. Und das waren die Nachrichten mit Luisa Oberhauser. 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
4: Wolkenfelder sind unterwegs, es regnet aber nur tropfenweise. 19 bis 22 Grad, 12 bis 5 Grad, frisch startet der Montag, der freundlich ist und es auf 20 bis 23 Grad bringt. Der Oktober ist golden, auch am Dienstag bis 24 Grad.
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4: Wir haben keine Störungsmeldungen, kommen Sie gut an. 15.04 Uhr.
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4: Mit Christian Job und einem Yester-Hit. Stevie Wonder. Yester me, yester day, yester you.

So macht der Wolf, wenn der Mond scheint. Im Moment nur halbes Licht, Milo im SR3 Sonntagscafé. Mal Blick nach vorne aufs nächste Wochenende. Am kommenden Samstag, 10. Oktober, ein pelsisches Rockfestival direkt hinter der Grenze, bisschen noch hinter Waldmoor in Landstuhl in der Stadthalle. Mit tollen Bands, die eigentlich näher am Rhein daheim sind und auch dort spielen. Jetzt kommen sie zu uns, da kann man mal hören. Die anonyme Gitarristin mit dem Palzlied, das immer auf dem Betzenberg gespielt wird. Woyfest kenn ich. Mit Monji El Beji. Und der ist zum Beispiel auch gerade mit einem Soloprogramm aktiv, zu Bled zum Erwe. Und weil das so schön in die Zeit passt und es vielleicht noch irgendwie 5 Euro in Kleingeld gibt für die Boxbahn, hier die neue Single von Monji. Kerwegeld bei SR3.

Zweiraumwohnung bei SR3, das Sonntagscafé. Jüngst hat Billy Joel im Internet dem Musikfreak, Produzenten, Songschreiber Rick Beato ein tolles, langes Interview gegeben und erzählt ein bisschen, dass man je nach Karriereschritt seine Songs auch so komponiert, im Hinterkopf zu haben, wo sie gespielt werden. Also Piano Man ist die kleine Barnummer, für da gespielt von einem Billy Joel, den noch keiner kannte. Dann später Nummern wie It's Still Rock'n'Roll to Me oder All for Lena. Das war schon, ich brauche was fürs große Stadion. Diese Nummer hier passt zu beidem. Ein wunderschönes Ballettchen. You're My Home, Billy Joel.

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1: Wolkenfelder sind unterwegs, regnet aber nur tropfenweise, 19 bis 22 Grad.
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1: Yippie, wir haben keine Störungsmeldungen, kommen Sie gut an.
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1: Mit Christian Job und den Carpenters, Top of the World.

Die Simple Minds kommen aus Schottland und die gibt es seit den 80ern und die sind immer noch da. Und da gibt es neue Musik und da gibt es eine neue Tour im nächsten Jahr. Ja, Köln könnte man hinfahren, aber vielleicht auch nach Amnéville in Frankreich. Da ist man ja in einer guten Stunde. Am 11. April im Galaxy in Amnéville, die Simple Minds. Und dann spielen sie auch neue Musik. Das hier zum Beispiel, Beginner Boys.

Rumor. Und PF Sloan, PF Piep zum besten Verkehrsservice für das Saarland. Aktuell gemeldet die A6 Richtung Saarbrücken zwischen St. Ingbert Mitte und St. Ingbert West. Da liegen Gegenstände. Fahren Sie vorsichtig, kommen Sie gut an. 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

Wow, wow, wow, wow, wow. Das war was für die Komplimente-Experten. Da sagt man, wenn eine junge Dame da so nett über die Straße geht, nicht wow, wie du den Hintern bewegst, sondern du bist ein Gedicht in Bewegung. Poetry in Motion. Ein One-Hit-Wonder. Und Johnny Tillotson. So, spülen wir nach mit einem doppelten Grönemeyer. Hicks Alkohol. Bei SA3.

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1: 16 Uhr. Bundeskanzler Merz hat die Ukraine-Hilfe Deutschlands verteidigt. Bei einem Besuch in Kiew wurde er auf teilweise Kritik aus der Bevölkerung an der Unterstützung angesprochen. Merz sagte, dies nehme er ernst. Deutschland werde die Ukraine aber weiterhin entschlossen unterstützen. Dabei gehe es um die so wörtlich friedliche und freiheitliche Zukunft unseres Landes. Er betonte, Russland greife nicht nur die Ukraine, sondern auch Deutschland an. Täglich würden Rechenzentren und Datennetze von russischen Hackern attackiert. Das höre, so Merz, nicht auf, wenn man der Ukraine ihnen nicht mehr helfe. Das Oktoberfest in München ist mit einem neuen Besucherrekord zu Ende gegangen. Wie die Stadt mitteilte, kamen rund 7,4 Millionen Menschen zu Wiesn. Der bisherige Rekord aus dem Jahr 2023 zählte knapp 7,2 Millionen Besucher. Laut einem Sprecher der Münchner Polizei blieb die Wiesn überwiegend friedlich. Dennoch wurden rund 1850 Polizeieinsätze und Straftaten erfasst. Dies sei insbesondere auf die höheren Besucherzahlen zurückzuführen gewesen. Außerdem wurden 80 Sexualdelikte angezeigt. In 5 Fällen wird wegen des Verdachts auf Vergewaltigung ermittelt. Am Gardasee in Italien hat ein Brand große Teile eines Campingplatzes zerstört. Das Feuer war in der Früh in einem der Bungalows ausgebrochen. Die Behörden in Peschiera del Garda gehen von einem Unfall aus. Die Löscharbeiten wurden erschwert, weil überall mit Gasflaschen gerechnet werden musste. Mindestens eine Explosion war zu hören. Für SR Info, Ivo Maruschek.
2: Drohnenaufnahmen zeigen, dass 3 Bungalowreihen in Schutt und Asche liegen. Etwa 30 Holzhäuschen sind niedergebrannt, dazu auch Autos der Urlauber und mindestens ein Wohnmobil. Mehr als 20 Menschen wurden vom Rettungsdienst behandelt. Ein Gast litt schwere Verbrennungen an den Beinen. 7 Menschen mussten im Krankenhaus behandelt werden, weil sie Rauchgase oder Kohlenmonoxid eingeatmet hatten. Unter den Verletzten ist eine Familie mit 3 Kindern aus der Schweiz. Woher die anderen Verletzten kamen, dazu machten die Behörden noch keine Angaben. Der Präsident der Region Veneto, Zaia, bedankte sich aber ausdrücklich bei 4 Feuerwehrleuten aus dem hessischen Dietzenbach. Sie waren zufällig als Gäste auf dem Campingplatz und bekämpften die Flammen, noch bevor die örtliche Feuerwehr eintraf.
1: Jemens Regierung hat eine Großoffensive gegen die Houthi-Milizen angekündigt. Die international anerkannte Regierung unter Präsident al-Alimi kündigte an, sämtliche besetzte Regionen zurückzuerobern. Seit Wochen liefern sich die verfeindeten Lager im Jemen schwere Gefechte. Im September hatte die Houthi-Miliz die gesamte Rotmeerküste des Jemen unter ihre Kontrolle gebracht und sich damit auch Zugriff auf die wichtige Meerenge Bab al-Mandab verschafft. Die Stadt Forbach hat sich einer deutschen Initiative zum Ausbau der Bahnstrecke zwischen Paris und Frankfurt am Main angeschlossen. Somit unterstützt erstmals auch eine französische Stadt die Forderung nach einem Hochgeschwindigkeitskorridor bis 2040. Saarbrücken, Kaiserslautern, Ludwigshafen und Mannheim hatten die Initiative im vergangenen September ins Leben gerufen. Das gemeinsame Ziel der Städte ist es, etwa durch die Beseitigung von Engpässen auf der Strecke den Anschluss an die ICE- und TGV-Trassen zu sichern. Und das waren die Nachrichten mit Luisa Oberhauser. 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
3: Wolkenfelder sind unterwegs, regnet aber nur tropfenweise. 19 bis 22 Grad, 12 bis 5 Grad frisch startet der Montagmorgen, der dann freundlich ist, und nachmittags 20 bis 23 Grad im Angebot hat. Der Oktober ist golden, auch am Dienstag bis 24 Grad.
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3: A6 Richtung Saarbrücken, zwischen St. Ingbert Mitte und West liegen Gegenstände auf eine der Spuren. Fahren Sie vorsichtig, kommen Sie gut an, 16:04.
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3: Mit Christian Job und Creedence Clearwater Revival. Bad Moon Rising.

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1: Die Prinzen mit der Krone der Schöpfung aus dem letzten Studioalbum dieser fünf im Chor, die sich jetzt als Band auch zu siebt präsentieren, weil der Schlagzeuger, der Ali und der Bassist schon ewig dabei sind und für den nötigen Wumms sorgen. Im nächsten Jahr geht's auf Abschiedstournee. Tschüssi, mach's gut. Aber wenn da sieben Kreative sind, da gibt's noch weitere Zusammenarbeiten und da wird ja nicht aufgehört, Musik zu machen. Wie bei zwei anderen auch, die am Freitag ein neues Album rausgebracht haben. Erstmal Icehouse, Robson und Jerome und dann Oerding und Maffei hier im SR3 Sonntagscafé.

Hahaha, SR3, das Sonntagscafé. Vorgestern ist es endlich erschienen, das gemeinsame Album von Johannes Oerding und Peter Maffay. Es heißt Nashville. Es hat viel Gitarre drin, logisch. Es ist bluesig, es ist countrymäßig, es ist tolle Musik von zwei, die es drauf haben. Am Texten und am Schreiben und am Spielen. Ein Stückchen aus Nashville, das demnächst natürlich SR3 Album der Woche werden wird. Dir gehört die Welt. Oerding und Maffay.

Madonna, Like a Prayer mit Gospelchor und großem Sound. Großer Soundmusical, das Saarländische Staatstheater spielt Der Zauberer von Oz in dieser Spielzeit ab Dezember. Die Geschichte mit Dorothy, die ins Zauberland kommt, der Film mit Judy Garland und den Songs mit Over the Rainbow und vielem mehr. Wir wissen, Dorothys Hund hieß Toto und nach dem hat sich eine Rockband benannt, die mittlerweile auf Tour sind mit dem Übertitel Die Hunde von Oz. Toto und Hold the Line.

0: Album Maywald. Maywood, give me back my love. Es ist 5:01.
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0: Und da lockert es schon wieder auf, also es hat eh nur ein paar Tropfen geregnet. Und wir haben noch Temperaturen über 20 Grad. Morgen nach frischem Start geht es bis 23 hoch. Und der goldene Oktober am Dienstag schafft bis 24 Grad.
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0: Die A6 Richtung Saarbrücken zwischen St. Ingbert Mitte und West. Da liegen Gegenstände und es gibt noch aktuelle Blitzer. Schwarzenholz raus nach Saarwellingen und Illingen, die Kapellenstraße. Und da in beiden Richtungen. Kommen Sie gut an.
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0: SR3. Im Studio ist Christian Job. Und jetzt singt der Mann, der immer barfuß auf der Bühne war und bis heute ist, Harpo, Movie Star.

Al Green, Let's Stay Together, gab's auch dann später sehr erfolgreich mit Tina Turner. SR3, das Sonntagscafé, jetzt kommt Tony Christie. Und an dieser Stelle sei nochmal gesagt, Amarillo ist keine Rauchware mit süßem Mandelgeschmack, sondern eine Stadt in Texas.

Human von Human League. League wie, ich lieg gemütlich auf der Couch und höre schöne Musik. Das ist das SR3 Sonntagscafé. Jetzt mit Jimmy Cliff, ein bisschen soften Reggae und Nena mit dem Fragezeichen.

Ende der 70er, als die großen Kinomusicals noch so ein Auf hatten mit Saturday Night Fever und mit Grease, wurde noch so einiges gekurbelt. Xanadu war ein Film, der alles abgeräumt hat, was es für schlechte Filme geben kann. Goldene Himbeere und so. Aber Olivia Newton-John ist natürlich immer klasse gewesen im Kino. Und die Musik von ELO natürlich auch. Und zum Schluss gab's das hier in Xanadu, All Over the World.

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1: 17 Uhr. Die international anerkannte Regierung des Jemen will mit einer umfassenden Offensive gegen die Houthi-Miliz vorgehen. Sie soll sich auf alle Frontlinien im Land erstrecken. Dies sagte Al-Alimi, Mitglied des präsidialen Führungsrats, gegenüber dem regierungsnahen Sender Jemen TV. Für SR Info Iris Völlnagel.
2: Die Armee, Sicherheitsbehörden und militärische Verbände seien angewiesen, mit der Ausführung der Mission zu beginnen, bis das Land aus dem Griff der Houthi-Miliz befreit sei, so Al-Alimi. Die Menschen, die in den von den Houthi besetzten Gebieten leben, forderte er auf, mit den jemenitischen Streitkräften zu kooperieren. Ebenso garantierte er Houthi-Anhängern, die ihre Waffen niederlegten, freies Geleit. Eigenen Angaben zufolge haben Regierungstruppen Angriffe auf die von den Houthi kontrollierte Hauptstadt Sana'a sowie auf die Stadt Taiz im Südwesten des Landes ausgeführt. Zuvor hatten Houthi-Milizen eine Anlage des saudi-arabischen Ölriesen Aramco in Riad angegriffen.
1: Der Iran will die Reichweite und Geschwindigkeit seiner Raketen vergrößern. Das teilte ein Armeesprecher des Iran mit. Damit wolle man gegnerische Kräfte treffen, die bis zu 1000 Kilometer von der iranischen Küste entfernt operierten. Ein größerer Angriffsradius würde auch Teile der Türkei ins Ziel nehmen. Iranische Raketen könnten damit auch den NATO-Stützpunkt im türkischen Incirlik treffen. Kanzler Merz ist heute überraschend in der ukrainischen Hauptstadt Kiew eingetroffen. Merz betonte die weitere Unterstützung Deutschlands im Krieg gegen Russland. Er kündigte ein weiteres Paket im Umfang von rund 1 Milliarde Euro an. Der Fokus liegt den Angaben zufolge auf der Abwehr russischer Jetdrohnen. Außerdem stelle Deutschland 350 Millionen Euro für den 5. Kriegswinter in der Ukraine bereit. Damit sollen vor allem von Russland zerstörte Kraftwerke repariert und wieder aufgebaut werden. Im Gegenzug erklärte sich die Ukraine bereit, Rüstungsgüter in Deutschland einzukaufen. Bei schweren Unwettern im Osten von Spanien sind 3 Menschen ums Leben gekommen. Laut den spanischen Behörden wird noch eine weitere Person vermisst. Der spanische Wetterdienst hatte bereits am Freitag eine Warnung der Stufe Rot ausgegeben. Die betroffenen Bewohner wurden angewiesen, ihre Wohnungen und Häuser nicht zu verlassen. Die Warnung gilt auch noch heute. Außerdem droht ein Fluss überzulaufen, der sich durch dicht besiedelte Vorstädte nordöstlich von Barcelona zieht. Allein in der Hauptstadt hatte es gestern innerhalb von 24 Stunden 190 Liter pro Quadratkilometer geregnet. Bei Annweiler am Trifels ist eine Gleitschirmfliegerin gestern unverletzt aus einer Baumkrone gerettet worden. Die Polizei geht davon aus, dass sie aufgrund fehlender Aufwinde rasch an Höhe verloren hatte. Sie habe sich daraufhin für eine kontrollierte Notlandung in einer Baumkrone entschieden. Die Feuerwehr habe sie dort aus rund 20 Metern Höhe befreit. Das Festival Max-Ophüls-Preis sucht wieder Mitglieder für die deutsch-französische Jugendjury. Sie vergeben im Rahmen des Festivals den Max-Ophüls-Preis der Jugendjury im Wettbewerb Spielfilm. Bewerben können sich 16- bis 20-Jährige noch bis zum 2. November. Beim ATP 500er-Turnier in Peking hat Tennisprofi Zverev das Halbfinale verpasst. Zverev unterlag dem Serben Djokovic in 3 Sätzen. Djokovic trifft dann im Halbfinale auf den Russen Medvedev. Und das waren die Nachrichten mit Luisa Oberhauser. 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
3: Hat noch Wolkenfelder, aber mehr als ein paar Tropfen hat es nicht gegeben. 19 bis 22 Grad, 12 bis 5 Grad frisch. So startet morgen der Montag, der freundlich ist, es auf 20 bis 23 Grad bringt. Und der Oktober ist golden, auch am Dienstag bis 24 Grad.
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3: Blitzermeldungen, Schwarzenholz raus nach Savellingen und beide Richtungen in Illingen in der Kapellenstraße.
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3: Mit Christian Job und um 4 nach 5 singen hier die Bellamy Brothers. 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

Manfred Mann wird 86 und ist auf Tour. Nie die ganz großen Hallen, seit Jahren nicht. Er sagt dann immer, wir spielen heute Abend in Schmögelheim. Im Saarland war er jetzt eine Weile nicht, aber am 16. Oktober sehe ich in Neustadt an der Weinstraße. Ist nicht so weit weg, Karten sind schon fast weg. Und jetzt singt er für uns. Fox on the Run. Manfred Mann, also er singt nicht...

SR3, das Sonntagscafé am 4. Oktober mit einem nach wie vor ungelösten Rätsel der deutschen Musikgeschichte. Wenn Schweizer sich nach 13 Tagen auf sie freut, fragen wir uns, wieso ist sie nicht 2 Wochen weggeblieben? War der Rückflug über einen anderen Airport günstiger? Hatte sie Heimweh? Es wird ewig im Verborgenen bleiben.

0: So, wenn die es jetzt alle 100.000 Mal gesungen haben, muss es so sein mit dem Happy Day um gleich 5:30.
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0: Ist jetzt trocken, man sieht noch ein bisschen blauen Himmel, bis die Sonne um 19.04 Uhr untergeht und morgen wieder ein 20 bis 23 Grad. Freundlicher Tag und am Dienstag auch.
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0: Hat keine Störungsmeldungen, kommen Sie gut an.
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0: Mit Christian Job und Status Quo stehen seit jeher für gute Laune Rock'n'Roll. Also zählen wir ein, whatever you want.

3, das Sonntagscafé, Eternal Flame, das ewige Lichtlein, die Kerze, die brennt, hat Susanna Hoffs von den Bengals damals sehr beeindruckt, nicht irgendwo, sondern in Graceland am Grab von Elvis Presley, so, dass sie ein Lied geschrieben hat, Eternal Flame.

Luft für Bill Withers und Lovely Day. Und das singt auch der Chor. Und ich verstehe immer wieder, meine, die singen Germany, Germany. Tun sie nicht. SR3, das Sonntagscafé mit den Cars. You Might Think.

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1: 18 Uhr. Die Unionsfraktion hat den Vorstoß von Hessens Ministerpräsident Rhein für einen anderen Umgang mit der AfD im Bundestag zurückgewiesen. Der CDU-Politiker hatte vorgeschlagen, der AfD nicht weiter die ihr zustehenden Vorsitzendenposten in den Bundestagsausschüssen zu verwehren. Hanna Agard.
2: Die Parlamentsgeschäftsführerin der Unionsfraktion, Katharina dos Santos-Vinz, hat einen solchen Kurswechsel abgelehnt. Es gibt keinen Anspruch auf einen Ausschussvorsitz, sagte sie der Nachrichtenagentur AFP. Boris Rhein erklärte gegenüber dem Stern, die Partei sei gewählt und so sollte man auch mit ihr umgehen. Die AfD hat das Vorschlagsrecht für den Vorsitz in mehreren Ausschüssen, ihre Kandidaten haben aber bisher nie eine Mehrheit bekommen. Die AfD begrüßte den Vorschlag von Rhein, ihr parlamentarischer Geschäftsführer Bernd Baumann sprach von einem ersten Anzeichen für ein generelles Umdenken. Weitere Schritte würden folgen, so Baumann.
1: Bundeskanzler Merz hat der Ukraine bei einem Überraschungsbesuch in Kiew ein umfangreiches Hilfspaket angeboten. Es besteht demnach aus der Freigabe für Militärhilfe in Höhe von 1 Milliarde Euro sowie finanziellen Mitteln in Höhe von 350 Millionen Euro für den ukrainischen Energiesektor. Zudem vereinbarten deutsche und ukrainische Firmen Kooperationen, die nach Angaben von Präsident Zelensky ein Volumen von 8,5 Milliarden Euro haben. In deutschen Regierungskreisen war von 6,5 Milliarden Euro die Rede. Während Merz Solidaritätsbesuch kündigte das russische Verteidigungsministerium eine noch weitere Verschärfung seiner Schläge gegen Kiew und andere Gebiete der Ukraine an. Die Feierlichkeiten rund um den Tag der Deutschen Einheit gehen am Abend zu Ende. Die Verantwortlichen in Bremen haben schon jetzt eine vorläufige Bilanz gezogen. Birgit Sagemann für SR Info.
3: Ein grandioses Fest, sagt Bremens Bürgermeister Andreas Bovenschulte. Und das hätten ihm auch viele Besucher und die Kollegen aus anderen Ländern bestätigt. Stimmung, Wetter, Veranstaltungsangebot, alles bestens, so Bovenschulte. Bremen habe sich gut präsentiert und darauf könne man stolz sein. Auch Bremens Innensenatorin Eva Högel ist mit dem bisherigen Verlauf rundum zufrieden. Zwar gab es vereinzelte Zwischenfälle, aber das Sicherheitskonzept sei aufgegangen, so die SPD-Politikerin. 4000 Polizistinnen und Polizisten waren an diesem Wochenende in Bremen im Einsatz, darunter auch viele aus anderen Bundesländern und vom Bund. Um 22 Uhr am Abend gehen 3 Tage Einheitsfeier bei bestem Wetter zu Ende.
1: Die Konrad-Adenauer-Brücke in Neunkirchen wird ab morgen teilweise gesperrt. Wie der Landesbetrieb für Straßenbau mitteilte, werden dort Instandsetzungsarbeiten durchgeführt. Im Zuge der Maßnahmen sollen demnach tiefergehende Schäden sowie Aufwölbungen im Fahrbahnbelag beseitigt werden. Hierfür muss den Angaben zufolge die Richtungsfahrbahn der L124 in Richtung Wiebelskirchen für den Verkehr gesperrt werden. Eine Umleitung sei ausgeschildert. Die Arbeiten sollen am 16. Oktober beendet sein. Die Frauenmannschaft der SV Elversberg hat in der Regionalliga Südwest einen Heimsieg eingefahren. Die Saarländerinnen setzten sich mit 2:0 gegen den 1. FC Montabaur durch. Auch die FCS-Frauen gewannen ihr Heimspiel gegen den SC Bad Neuenahr souverän mit 5:1. Das waren die Nachrichten mit René Jacqueline Möhler. 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
4: Viele Wolken sind unterwegs bei Temperaturen zwischen 19 und 22 Grad heute. Es kann hier und da ein paar Tropfen Regen geben, ist aber weiter nicht nennenswert. Morgen startet die neue Woche recht frisch, 5 bis 12 Grad. Und der Tag wird wieder freundlich bei 20 bis 23 Grad. Und auch am Dienstag goldener Oktober bei ähnlichen Temperaturen.
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4: Hier wird im Moment geblitzt am Ausgang Schwarzenholz Richtung Saarwellingen, auf der A8 Pirmasens Richtung Saarlouis in Höhe Dillingen Süd und auf der A623 Saarbrücken Richtung Friedrichsthal in Höhe Sulzbach. Ich wünsche Ihnen eine gute Fahrt.
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4: Und wir starten direkt mit P. Werner und der Big Band der Bundeswehr und Vollmondgesicht. Das war ein SR3 Live-Benefizkonzert Und so ein Benefizkonzert in derselben Kombi gibt's bald wieder mit dem Musikverein aus Reisbach. Und mit zwei der Mitglieder, beziehungsweise auch mit dem Dirigenten, habe ich mich in der vergangenen Woche getroffen. Und die erzählen uns gleich mehr zu diesem besonderen Projekt. Ich bin Julia Becker, hallo.
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0: SR3 Saarlandwelle in der Musikbühne Saar sprechen wir jetzt über ein ganz besonderes Konzert. Und bevor wir das tun, begrüße ich meine Studiogäste. Das sind Philipp Schuck und Wolfgang Klein. Hallo.
1: Hallo. Hallo, guten Abend.
0: Schönen guten Abend. Vom Musikverein Reisbach. Philipp Schuck ist der Dirigent und Sie spielen Saxophon, Herr Klein.
1: Ja.
0: Vielleicht können Sie mir mal kurz zum Einstieg sagen, was ist das für ein Musikverein? Wie lange gibt es den schon? Habt ihr viele Musiker oder könnten es mehr sein? Wie ist das so in eurem Musikverein?
1: Also der Musikverein Reisbach e.V., wie wir es offiziell nennen, ist 1920 gegründet worden, also 106 Jahre alt. Wir unterhalten derzeit ein Orchester mit 30, 35 Musikerinnen und Musikern. Es dürften immer noch mehr sein, also wir sind immer noch interessiert, wenn sich jemand uns anschließen will, also das ist klar. Aber so läuft das schon recht gut, würde ich sagen.
0: Und ihr habt auch junge Leute, die mitspielen. Also ja. Ihr betreibt aktiv Jugendarbeit.
1: Richtig.
0: Darum geht es ja auch bei unserem Thema heute. Da reden wir gleich noch ein bisschen intensiver drüber. Und Sie, Herr Schuck, sind nicht nur der Dirigent, sondern auch Mitglied der Big Band der Bundeswehr.
2: Genau so ist es.
0: Und spielen dort Posaune.
2: Ja.
0: Und genau darum geht es auch, um die Big Band der Bundeswehr, die zusammen mit P. Werner ein Konzert spielt im Lokschuppen in Dillingen. Und zwar am 14. Oktober, also in 10 Tagen. Wie ist es denn dazu gekommen?
2: Zur Zusammenarbeit mit P. Werner oder zu dem Konzert am 14.10.?
0: Also erstmal zu dem Konzert, weil das ist ja quasi ein Benefizkonzert für eure Jugendarbeit,
2: genau so
0: für
2: ist
0: euren
2: es.
0: Musikverein. Das ist ja schon eine tolle Sache, ne?
2: Also wir mit der Big Band der Bundeswehr spielen ja das ganze Jahr über Benefizkonzerte zu ganz unterschiedlichen Anlässen. Öfter auch bei Musikvereinen oder Blaskapellen, um die Jugendarbeit zu fördern oder beim Roten Kreuz, Malteser, DLRG, verschiedene gemeinnützige Projekte zu unterstützen. Und da sind wir das ganze Jahr eigentlich deutschlandweit unterwegs.
0: Und das ist ja Ihr Heimatverein und dann lag es Ihnen am Herzen, dass Sie auch mal ein Projekt für den Musikverein Reisbach macht?
2: Auch der Musikverein Reisbach hat sich auf offiziellen Wegen beworben. Mhm.
0: Und, also das kann man machen?
2: Das kann man machen, das
0: Konzert
2: steht
0: der
2: jedem
0: Bundeswehr,
2: Verein zu.
0: Ja. Der Big Band der Bundeswehr. Und P. Werner ist mit dabei als Stargast, das ist natürlich auch was ganz Besonderes. Aber die Big Band der Bundeswehr hat schon öfter mit ihr gespielt, glaube ich, ne?
2: Schon sehr oft. Tatsächlich seit meinem Beginn, fast vor 10 Jahren, war das hatten wir schon sehr viele Konzerte mit P. gespielt. Das ist immer wieder toll. Ich mag die Person und mag auch die Lieder und die Texte.
0: Sie ist auch oft bei uns im Saarland. Wir haben auch schon viele Konzerte erlebt mit P. Werner in verschiedenen Besetzungen. Haben Sie auch schon mal eins erlebt?
1: Ja, als Zuhörer natürlich habe ich das schon mal mitbekommen. Ich kann nur bestätigen, was Philipp sagt. Eine tolle Künstlerin und ich freue mich sehr auf diesen Termin.
0: So Big Band Sound zusammen mit P. Werner, ihrer Stimme, ihrer Musik und dann kommt noch ganz viel Licht und Ton. Also es wird eine richtig gute Show, ne? Im Lokschuppen.
2: Ich hoffe doch,
0: absolut. Haben Sie schon mal im Lokschuppen gespielt? Also jeweils mit...
2: Ja, im Lokschuppen war ich schon, aber nicht mit der Big Band der Bundeswehr. Wir haben schon mal ein Konzert in Dillingen auch gespielt, das war in meiner Stadthalle.
0: Okay, das kann man nicht so ganz vergleichen.
2: Nein.
0: Also Lokschuppen ist auf jeden Fall eine gute Location und wir sprechen gleich noch ein bisschen mehr über dieses Benefizkonzert der Big Band der Bundeswehr mit P. Werner zusammen und zwar zugunsten der Jugendarbeit des Musikvereins Reisbach.

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1: 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In der Musikbühne Saar geht's um ein Konzert der Big Band der Bundeswehr zusammen mit P. Werner am 14. Oktober. Das ist nächste Woche Mittwoch. Also am Mittwoch in 8 Tagen. Und wir haben eben schon kurz drüber gesprochen. Es findet im Lokschuppen in Dillingen statt. Der ist für so ein Konzert natürlich super gut geeignet. Aber ich möchte noch mal kurz sagen, dass auch die Stadthalle eine schöne Halle ist. Ja, tolle Konzerte stattfinden lassen kann. Aber logistisch haben Sie schon gesagt, ist der Lokschuppen schon ein bisschen praktischer. Ne? Kann man das Equipment besser reinfahren.
2: Man kann mit dem LKW beifahren, direkt vom LKW ausladen zur Bühne.
1: Gehen noch ein paar Leute rein. Wie läuft der Kartenvorverkauf?
3: Also wir sind recht zufrieden damit, aber es gibt noch Karten, also wer Interesse daran hat, sollte sich allerdings langsam sputen, dass er noch Plätze bekommen kann.
1: Guter Hinweis, bei Ticket Regional gibt es die Karten für dieses Benefizkonzert der Big Band der Bundeswehr. Der Dirigent des Musikvereins Reisbach, Philipp Schuck, gerade bei mir im Studio, ist Mitglied dieser Big Band und Sie, Wolfgang Klein, spielen im Musikverein Reisbach Saxophon. Jetzt lassen Sie uns noch ein bisschen über die Jugendarbeit sprechen, um die es ja geht. Also dieses Konzert soll die Jugendarbeit des Musikvereins fördern. Sie haben auch eben schon erzählt, Herr Schuck, dass die Big Band der Bundeswehr sowas öfter macht. Wie könnt ihr denn praktisch, jetzt mal abseits der Einnahmen, die bei so einem Konzert zusammenkommen, die jungen Musiker unterstützen?
2: Ja, ganz praktisch geht es daran, dass wir Unterricht subventionieren vom Seiten des Musikvereins. Wir unterstützen bei Instrumenten. Wir haben ein Kontingent an Instrumenten, das gepflegt werden muss. Wir schaffen auch Instrumente an. Wir schaffen Noten an. Wir haben Dirigenten auch für Schülergruppe oder Jugendorchester, wo es Unkosten bezahlt werden. Und allein das ist immer ein Kostenfaktor, ein größerer Kostenfaktor.
1: Das heißt, mit solchem Geld kann man auch die Jugendlichen unterstützen, die vielleicht jetzt sagen, oh, ich würde echt gern Saxophon spielen zum Beispiel, aber so ein Instrument kostet ein Heidengeld und ich kann mir das gar nicht leisten.
3: Ne? Absolut, absolut. Es ist tatsächlich ein kostspieliges Hobby für die Eltern vor allen Dingen. Und da sehen wir schon unsere Aufgabe darin, dass wir die Eltern dann auch unterstützen. Ich glaube, dass wir ein Angebot machen, das deutlich günstiger ist, beispielsweise als Musikschulen.
1: Ja.
3: Und dafür braucht man natürlich Geld. Unsere Jugendarbeit ist eigentlich dreigeteilt. Normalerweise beginnen wir im Kindergarten, also mit Schlagwerk und so weiter.
1: Damit
3: und dann folgt eigentlich die Blockflötenausbildung als ein relativ leicht zu erlernendes Instrument. Auch recht kostengünstig zu erstehen.
1: Hat, glaube ich, jeder schon mal in der Hand gehabt.
3: Ne? Ja, genau. Und dann im dritten Schritt dann unsere Instrumente, die wir dann vorstellen. Und dann können die Kinder sich etwas aussuchen. Und dann unterstützen wir das natürlich auch finanziell. Das heißt, wir kümmern uns, wie Philipp schon gesagt hat, um den Lehrer. Wir kümmern uns um das Instrument. Wir kümmern uns um die Versicherung des Instrumentes. Wir kümmern uns um das Notenmaterial. Und neben dem Einzelunterricht findet dann, wenn ein gewisser Fortschritt da ist, einmal in der Woche auch so ein gemeinsames Musizieren statt.
1: Also wenn junge Leute Lust haben, im Orchester mitzuspielen in Reisbach, was ja hoffentlich jetzt auch schon der Fall ist, also ihr habt schon ein bisschen Nachwuchs,
3: ja.
1: Dann soll man sich trauen, vorbeizukommen, auch wenn man vielleicht noch nicht das Instrument direkt dabei hat, ne? Oder auch noch ganz am Anfang.
3: Ganz genau, ist ein wichtiger Hinweis auch. Das gilt, dieses Angebot, nicht nur für Kinder, sondern auch für Erwachsene, die vielleicht früher schon einmal ein Instrument gespielt haben und das schon seit längerer Zeit nicht mehr. Jederzeit vorbeikommen. Wir proben sonntags morgens in der Lovishalle in Reisbach und dann wird der Kontakt hergestellt und dann würden wir uns gemeinsam um den Rest kümmern.
1: Es gibt noch Karten für das Benefizkonzert der Big Band der Bundeswehr mit unter anderem Philipp Schuck, dem Dirigenten des Musikvereins Reisbach, und mit P. Werner. Und wenn man da hinkommt, tut man was Gutes, indem man sich eine Karte kauft, aber lernt vielleicht auch ein bisschen so die Arbeit und die Musik von so einem Orchester oder von der Big Band kennen und kriegt dann nochmal vielleicht so einen Kick, um zu sagen, ah ja, da hätte ich auch Lust drauf oder ich greife wieder zu meinem alten Instrument. Könnte
2: so
1: passieren, ne?
2: So wäre es zu hoffen. Man bekommt natürlich bei so einem Klangkörper, egal jetzt in dem Fall bei der Big Band, natürlich immer handgemachte Musik vermittelt. Da gibt es keinen doppelten Boden. Da ist es so, wie es passiert. Und es sind alles studierte Musiker, die mit viel Erfahrung auf der Bühne stehen. Und wenn dann der Funke überspringt, ist es umso schöner.
1: Dann drücken wir euch die Daumen, dass es voll wird im Lokschuppen am 14. Oktober und das ist auf jeden Fall eine sehr gute Sache, die die Bundeswehr da macht und ich wünsche euch ganz viel Erfolg mit eurem Musikverein aus Reisbach. Danke, dass ihr extra gekommen seid.
2: Vielen Dank.
3: Danke sehr.
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0: Musik von Elisa Rehlinger. Halleluja! Es wird nächstes Jahr im Frühjahr zu sehen sein in der Zauberflöte im Musical von Frank Nimsgern. Ja, es ist in dem Fall nicht die Oper von Mozart, sondern ein Musical, das in Neunkirchen gastieren wird, unter anderem mit Elisa Rehlinger. 6:30.
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0: Wolken, aber kaum Regen bei bis zu 22 Grad. Das war der heutige Sonntag. 5 bis 12 Grad, so startet der Morgen, der erste Morgen der neuen Woche. Und auch morgen wird es dann tagsüber freundlich mit Temperaturen zwischen 20 und 23 Grad.
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0: Aktuell wird geblitzt am Ortsausgang Schwarzenholz Richtung Savellingen, auf der A8 Pirmasens Richtung Saarlouis in Höhe Dillingen Süd und auf der A623 Saarbrücken Richtung Friedrichsthal in Höhe Sulzbach. Gute und sichere Fahrt wünsche ich Ihnen. Kommen Sie gut an und sagen Sie gerne Bescheid, falls Sie unterwegs noch was sehen, einen Stau oder einen weiteren Blitzer unter der 0800 700 8000.
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0: Mit Julia Becker und mit ein paar Konzert- und Musical-Tipps noch in der nächsten halben Stunde. Schönen Sonntag.
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0: David miaut mit Quattro Formaggi. Und Sie kennen ja diese Sendung für regionale Musik, regionale Musiker aus dem Saarland und natürlich Konzerte, die veranstaltet werden. Wir haben ja eben schon berichtet über das Benefizkonzert für den Musikverein Reisbach mit der Big Band der Bundeswehr und P. Werner. Und jetzt sprechen wir über Rock an der Blies. Gemeinsam feiern wir Vielfalt, ist das Motto. Und das Konzert ist ausgerichtet oder wird ausgerichtet vom Landesverband der Lebenshilfe. Am 23. Oktober in der Neunkircher Gebläsehalle. Und Jasmina Schmidt-Adamczek von der Lebenshilfe hat sich bei mir gemeldet. Und sie ist auch bei der Organisation dabei und bei der Moderation an diesem Abend.
1: Das besteht aus mir und zwei Werkstattbeschäftigten der Blieskastler Werkstätten, also der Lebenshilfe Saar-Pfalz. Die Moderatoren heißen Anna und Alex. Wir moderieren das zu dritt. Der Zweck ist, dass wir einfach Barrieren abbauen durch Begegnung. Das bedeutet, wir feiern alle zusammen, unabhängig vom Grad der Behinderung, ob man eine Behinderung hat oder nicht. Wir feiern alle zusammen eine wilde Rockparty.
0: Und dazu gehören natürlich auch Rockbands.
1: Es spielt zuerst die Audiotisten. Die Audiotisten sind eine inklusive Rockband. Das sind überwiegend Mitglieder von Werkstattbeschäftigten der WBU. Die Audiotisten, die spielen auch ein paar Schlagersongs im rockigen Gewand. Und die Audiotisten werden unterstützt von Jens und Martin von der Musikband Neunkirchen, also eine inklusive Rockband. Die spielt die erste halbe Stunde. Danach spielen Purple Haze, die sind aus dem Saar-Pfalz-Kreis, eine saarländische Rockband, die machen so Rock- und Heavy-Metal-Klassiker. Und dann zum Schluss spielen Lumbematz.
0: Und die kennt man ja auch, sind wirklich sehr bekannt. Eine Rockband aus dem Saarland. Und da das ein inklusives Konzert ist, Rock an der Blies, gemeinsam feiern wir Vielfalt vom Landesverband der Lebenshilfe, haben die Organisatoren sich da natürlich auch was ausgedacht, damit jeder zwanglos und ohne Grenzen sozusagen mitfeiern kann. Jasmina Schmidt, Adamaczek nochmal von der Lebenshilfe.
1: Es gibt halt auch noch zwei Foodtrucks draußen vor der Gebläsehalle. Da kann man lecker essen. Es gibt extra mobile Behindertentoiletten, also noch zusätzliche Dixi-Klos, behindertengerecht, weil es nur eine Behindertentoilette gibt in der Gebläsehalle und wir mit mehr Rollstuhlfahrern rechnen als sonst. Und es gibt Gebärdendolmetscher, also hörende Gebärdendolmetscher, die Songtexte und die Moderation in Gebärdensprache übersetzen sozusagen, genau.
0: Da wurde wirklich an alles gedacht. Rock an der Blies am 23. Oktober in der Neunkircher Gebläsehalle. Der Einlass ist um 16.30 Uhr, Beginn ist um 17.30 Uhr mit den Audiotisten, mit Purple Haze und Lumbematz. Und von denen hören wir jetzt Polaroid. 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

Gleich habe ich noch einen Tipp für Sie. Jetzt nach Lidschatten bei mir bist du schön, bei dem auch Sue Lehmann mitsingt. Die hören wir jetzt erstmal mit Das bin ich. Und danach gibt es von mir einmal einen Musical-Konzert-Tipp und dann noch einen, ich sage jetzt mal Kammer-Musical-Tipp. Ein sehr kleines, aber wunderschönes Musical mit zwei tollen Darstellern und SängerInnen. Gleich mehr dazu. Vorsicht aber erst noch für Autofahrer auf der A623 Saarbrücken Richtung Friedrichsthal zwischen Sulzbach und Sulzbach-Altenwald in beiden Richtungen. Gefahr durch Personen auf der Fahrbahn. Und hier ist Sue Lehmann.

Halbe Stunde vorher ist schon Einlass und der Eintritt ist frei. Der Nachmittag steht unter dem Motto Sounds of Musicals und neben der Stadtkapelle sind eben auch Sängerin Sue Lehmann und außerdem die Sängerin Eva Sandschneider dabei. Das wird ein ganz besonderer Nachmittag. Da können Sie von ausgehen. Es gibt Karten und zwar an der Rathausinfo, bei der Kulturinfo am St. Johanner Markt 24 und in der Stadtbibliothek Saarbrücken. Also der Eintritt ist zwar frei, aber Sie sollten sich schon Tickets reservieren. Und die Landeshauptstadt weist außerdem darauf hin, dass Getränke und Snacks an den Theken in der Kongresshalle inzwischen nur noch per Kartenzahlung erhältlich sind. Also Sounds of Musicals am Sonntag, am 11. Oktober. Und zwei Tage vorher gastiert ein ganz besonderes Musical von der Sängerin Ina Hermann und dem Sänger Darius Meerstein in Saarlouis, und zwar im Theater am Ring, und zwar dort im kleinen Studio. The Room ist nämlich wirklich ein ganz kleines Stück. Letztes Jahr war ich bei der Weltpremiere, denn dieses Musical gibt's noch gar nicht lange und es wird auch nicht oft aufgeführt. Also da sollten Sie auf jeden Fall, wenn Sie Musical-Fan sind, die Gunst der Stunde ergreifen. Und auch Theaterfans sind da bestens aufgehoben. Das ist wirklich eine ganz besondere Show. Zwei Personen finden sich in einem Raum, wissen nicht so richtig, was miteinander anzufangen, kennen sich auch nicht. Mehr möchte ich nicht verraten. Ich finde es ganz spannend. Also auf jeden Fall besser als jeder Kinoabend. The Room am 9. Oktober, also nächste Woche am Freitag, im Theater am Ring im Studio. Sie bekommen Tickets bei Ticket Regional und demnächst gibt's auch ein Gastspiel von The Room im Boulevardtheater Deidesheim. Aber jetzt direkt vor der Haustür oder ganz in der Nähe bei uns im Saarland in Saarlouis am 9.10. um 19 Uhr ist Einlass und um 20 Uhr geht's los mit dem Musical The Room von Ina Hermann und Darius Meerstein. Und damit Sie einen kleinen Eindruck gewinnen, um was es da geht, hören wir jetzt einen Titel aus The Room. Das heißt, das Lied heißt Ein neues Leben. Ganz viel Spaß, wofür auch immer Sie sich entscheiden. Machen Sie sich's schön.

einer der schönsten Songs aus dem Musical The Room, finde ich. Lohnt sich auf jeden Fall hinzugehen am 9. Oktober in Saarlouis, oder sie gehen am 11. Oktober zu Sounds of Musicals mit der Stadtkapelle Saarbrücken. Oder beides, ne? Findet ja nicht gleichzeitig statt. Hier ist noch Musik von der Stadtkapelle Saarbrücken und wir hören uns gleich wieder in Bei uns daheim.

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1: 19 Uhr. Bundeskanzler Merz hat der Ukraine bei einem Solidaritätsbesuch in Kiew anhaltende Unterstützung für den Abwehrkampf gegen Russland zugesichert. Merz sagte dem Land 1 Milliarde Euro an Militärhilfen und weitere 350 Millionen für den Energiesektor zu. Der Kanzler appellierte auch eindringlich an den russischen Präsidenten, den sinnlosen Krieg zu beenden. Die barbarischen Angriffe auf die Zivilbevölkerung der Ukraine müssten aufhören. Russland setzte seine Luftangriffe auf Kiew und die ganze Ukraine während des Besuchs aber verstärkt fort. Die Unionsfraktion im Bundestag will den Umgang mit der AfD in Ausschüssen nicht ändern. Damit weist die Fraktion einen Vorstoß des hessischen Ministerpräsidenten Rhein von der CDU zurück. Im Magazin Stern hatte er heute gefordert, der AfD die ihr zustehenden Vorsitzposten im Bundestagsausschüssen nicht länger zu verwehren. Kandidaten der AfD für Vorsitzposten erhalten in den Ausschüssen regelmäßig keine Mehrheit. Die parlamentarische Geschäftsführerin der Unionsfraktion Dos Santos Vinz sagte der Nachrichtenagentur AFP, es gebe keinen Anspruch auf einen Ausschussvorsitz. Bei einem Brand auf einem großen Campingplatz am Gardasee sind mehrere Menschen verletzt worden. Nach Angaben der italienischen Behörden mussten insgesamt 24 Menschen vor Ort behandelt oder ins Krankenhaus gebracht werden. Ivo Maruschik mit weiteren Infos.
2: Ein Brand hat einen Campingplatz in Peschiera am Südufer des Gardasees verwüstet. Rund 30 Bungalows und zahlreiche Autos sind ausgebrannt. Als Ersthelfer haben 4 Feuerwehrleute aus dem hessischen Dietzenbach offenbar Schlimmeres verhindert. Sie waren als Gäste auf dem Campingplatz, schlugen Alarm und weckten Menschen, die noch in ihren Bungalows oder Wohnmobilen schliefen. Dann versuchten sie, die Flammen zu löschen, bevor die örtliche Feuerwehr eintraf. Was allerdings scheiterte, der Brand habe sich zu schnell ausgebreitet, berichtet einer der Feuerwehrleute in italienischen Medien.
1: Im Rahmen der Nationalen Resilienztage in Luxemburg testet die Regierung morgen das Warnsystem LU Alert. Wie das luxemburgische Innenministerium mitteilte, wird neben dem regulären monatlichen Sirenentest um 11 Uhr auch eine Warnmeldung per Cell Broadcast an alle Mobilgeräte im Land geschickt. Solche Warnungen sind den Angaben zufolge für Situationen vorgesehen, in denen eine erhebliche oder unmittelbare Gefahr besteht und die Bevölkerung schnell handelt. Muss. Das waren die Nachrichten mit René Jacqueline Möhler. 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
3: Die Sonne geht unter. Heute gab es maximal milde Temperaturen zwischen 19 und 22 Grad. Ein bisschen Regen, aber kaum der Rede wert. Morgen wird es auch wieder freundlich und sonnig, tagsüber 12 bis 23 Grad. Und auch am Dienstag gibt es einen goldenen Oktobertag mit bis zu 24 Grad.
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3: Da haben wir was von der A623, Saarbrücken Richtung Friedrichsthal, zwischen Sulzbach und Sulzbach-Altenwald. In beiden Richtungen Gefahr durch Personen auf der Fahrbahn. Und geblitzt wird am Ortsausgang Schwarzenholz Richtung Saarwellingen, auf der A8 Pirmasens Richtung Saarlouis in Höhe Dillingen Süd und auf der A623 Saarbrücken Richtung Friedrichsthal in Höhe Sulzbach. Eine gute Fahrt wünsche ich.
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3: Georg Fox war bei mir zu Gast und er hat ein neues Buch geschrieben bzw. rausgebracht und ein paar Texte daraus hören wir auch in der nächsten Stunde. Schön, dass Sie da sind am 4. Oktober in Bei uns der Hemm. Ich bin Julia Becker.
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0: 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Und auch in dieser Sendung gibt's natürlich Musik aus dem Saarland. Honey Creek, Heaven Can't Be Bought. Und wir hören jetzt in einen Text, der heißt Oktoberfarbe Fechter aus dem Buch Unerwärts aufgelesen von Georg Fox. Der war auch in der vergangenen Woche bei mir zum Interview. Und wir haben über dieses neue Buch gesprochen. Und wir hören jetzt zur Einstimmung einen Text passend zum Oktober.
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0: SR3 Saarlandwelle in bei uns daheim ist heute ein, ich sage jetzt einfach mal, altbekannter Gast bei uns im Studio, bei mir im Studio, Georg Fox, Mundartautor unter anderem. Hallo, schönen guten Abend.
1: Guten Abend.
0: Schön, dass Sie wieder bei uns sind mit Ihrem neuesten Büchlein. Das heißt, Unerwäs aufgeläs. Habe ich das jetzt so korrekt ausgesprochen?
1: Ja. Ja,
0: Rheinfränkisch und Mosefränkisch kann man es eigentlich gleich ausdrücken.
1: Ja. Ne?
0: Wie kam es zu dem Titel, bevor wir über das Titelbild sprechen, was ja auch wirklich sehr schön ist?
1: Ja, es ist heute schwierig, überhaupt einen Titel zu finden, der also noch nicht verwandt worden ist. Und ich habe also gemeint, dass dieser Stabreim unerwäs, aufgeläs, vielleicht ganz witzig ist, auch weil da diese Homonymität, diese Doppeldeutigkeit, das Auflesen ist ja etwas wie bei der Weinlese, das Sammeln, das betrifft auch die Mundartwörter. Und andererseits, man hebt sie vom Boden auf, man findet sie zufällig so, gerade im Vorbeigehen, und ich finde, das ist für Mundart eigentlich sehr, sehr schön, weil viele Leute auch dieses Gefühl haben, oh, das Do-Wort, das habe ich auch mal schon gehört, ne? Und dann erinnert man sich auch wiederum. Mundart ist ja eine große Sache von Identität und Heimatgefühl, und die Leute hängen sich oft an einzelnen Wörtern auf, und deshalb kam ich also irgendwie auf diesen Titel. Und dachte, ja, das macht man ja eigentlich. Man liest Wörter so nebenbei auf und sammelt die.
0: Knackig, hinhörig, wie wir beim Radio vielleicht sagen würden. Unerwäs aufgeläs. Und der Untertitel ist mit Mundart durch das Jahr. Da drin stehen Texte, die schon, also größtenteils bereits veröffentlicht wurden von Ihnen, ne?
1: Ja, es ist zum Beispiel vor 20 Jahren oder 15 Jahren habe ich einen Text veröffentlicht. Das ist das Wunder vom Wasser im Wein. Eigentlich ein sehr, sehr interessanter Text aus der Zeit der 50er Jahre. Oder dieser Text, wo also ein Junge mit einem französischen Jungen Freundschaft schließt und für den Vater leere Flaschen aus dem Keller holt und reinigt. Und als er die Zahl 384 erreicht hat, hat der Junge gesagt, no, man könnte also noch die 400 voll machen, und hat dann noch einige der Bordeaux-Flaschen des Vaters geholt, die aber alle noch voll waren, und hat die also in den Gulli gekippt und hat dann die 400 voll gemacht.
0: Also so eine Verschwendung.
1: Ja, ja, richtig.
0: Als wir uns schon mal getroffen haben zum Interview, war ich schon wirklich begeistert, dass Sie erstens offenbar sehr gut schreiben und dann auch noch sehr gut malen können oder zeichnen, kann man ja bei diesen Illustrationen mehr sagen. Also ganz toll auf jeden Fall, Herr Fox. Das ist
1: ja, ich habe versucht, zu den einzelnen Mundarttexten auch kleine Skizzen zu machen, die das ein bisschen erläutern. Es hat natürlich auch wirklich einen Verkaufseffekt. Wenn jeder mit so einem Buch kommt und das durchblättert, dann sieht er also die eine oder andere witzige Zeichnung. Und das ist auch dann ein Kaufanreiz.
0: Absolut,
1: das wollen wir schon mal so sagen. Aber ich mache das auch mit viel Freude und viel Spaß, dass man also solche kleine Zeichnungen dann mal entwickelt, die wirklich passend sind von der Situation her.
0: Der Text Der Werder-Sammler, das ist so ein ganz kleiner Text, mit dem geht das Buch los. Und da ist dann auch der Wörter-Sammler drunter mit seinem Lastenrad. Und den kann man auch auf dem Titel sehen. Super schöne Skizze, finde ich.
1: Früher wollte ich ja eigentlich da ein Schäsewähnchen da holen. Aber meine Frau hat gesagt, das hat man halt nämlich so. Und da habe ich gedacht, das Lastenfahrrad ist vielleicht ein bisschen moderner. Wir wollen ja nicht zu sehr rückwärtsgewandt sein, nee, sondern sammeln also die Wörter in einem Lastenfahrrad.
0: Für die Zukunft quasi.
1: Ja.
0: Und Sie sind der Wörtersammler?
1: Das überlasse ich den Leuten. Ja,
0: ja,
1: gut. Ich habe auch einen kleinen Text zu diesem Wörtersammler geschrieben. Früher hat man also Sammeltassen gesammelt oder Bierdeckel gesammelt. Und der Wörtersammler, der sammelt halt Wörter und schreibt sie sich auf, vielleicht in ein kleines Büchlein. Und irgendwann merkt der Mensch, das da ist ja ein schönes Wort, wie zum Beispiel Schaffschuhverstoppler oder Vorwitznas oder Kräuzele oder Verstruddele.
0: Mhm.
1: Die Klangfarbe der Wörter, die ist so beeindruckend. Und deshalb sammle ich auch tatsächlich Wörter. Ob ich das bin, der ist noch ein bisschen jung hier vorne drauf,
0: oh, ist doch schön,
1: wenn man mit mir vergleicht. Ne?
0: Wir sprechen gleich noch mehr über das Buch Unerwäs aufgeläs von Georg Fox hier auf SR3.
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0: Simply Unplugged mit Boat on the River um gleich 7:30.
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0: Heute war ein sonniger Sonntag mit ein paar Regentropfen bei bis zu 22 Grad. Morgen noch 1 Grad wärmer, maximal 23 am Montag. Und auch am Dienstag wird es sonnig und freundlich trocken sein, bis 24 Grad. Und danach wird es dann ein bisschen jahreszeitentypischer, kühler. Und dann kommt bestimmt auch noch mal ein bisschen Regen auf uns zu.
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0: Hier wird geblitzt am Ausgang Schwarzenholz Richtung Saarwellingen, auf der A8 Pirmasens Richtung Saarlouis in Höhe Dillingen Süd und auf der A623 Saarbrücken Richtung Friedrichsthal in Höhe Sulzbach. Ich wünsche Ihnen eine gute Fahrt.
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0: Mit dem neuen Buch von Georg Fox, Unerwähs, Uffgeläs. Und mit mir, ich bin Julia Becker. Schönen Abend.
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1: SR3 Saarlandwelle, in bei uns daheim ist Georg Fox bei mir zu Gast, saarländischer Mundartautor. Er hat ein neues Buch rausgebracht, das hat so knapp 100 Seiten und heißt Unnerwähs Ufgeläs. Geht los mit dem Wörtersammler, über den haben wir gerade schon ein bisschen gesprochen. Und es ist auch eine Sammlung von recht kurzen Texten von Ihnen, Herr Fox, die schon erschienen sind. Aber es gibt auch ein paar neue Texte da drin. Was ich ganz schön finde, ist, man könnte das eigentlich so für nächstes Jahr, ist ja nicht mehr so lang, auch als Kalender benutzen, ne?
2: Ja, natürlich, klar, weil die Texte sind ganz bewusst monatlich geordnet, vom Januar bis zum Dezember, weil ich auch festgestellt habe, jeder Monat hat so seine eigene Klangfarbe und sein Klangbild. Im März, man freut sich auf das Frühjahr. Im Sommer, ja, man genießt das, also Freibad, Schwimmbad, im Freien auf dem Balkon abends noch lange zu liegen, wenn es heiß ist sowieso, ne? Und dann jetzt im September, Oktober, ja, verabschiedet man sich von Aperol Spritz und Liegestuhl und dann fängt der Tee und die Kürbissuppe an.
1: Also vielleicht könnte man auch einfach, was weiß ich, im heißen Sommer zur Abkühlung ein Kapitel oder eine Geschichte aus dem Kapitel Dezember lesen, so zur Abkühlung. Vielleicht funktioniert das auch ganz gut. Ne?
2: Ja,
1: ansonsten könnte man auf jeden Fall, also die Kapitel sind mit den Monaten jeweils überschrieben. Ja, dann im Januar das Januar-Kapitel lesen und das dann, wie gesagt, das ganze Jahr über so ziehen. Man könnte es aber auch einfach an einem Nachmittag weglesen, ne? Wie man gerne möchte.
2: Man soll die Leute nicht überfordern oder so.
1: Man kann es ja auch mehrmals lesen, ja, ne? Immer mal wieder hingreifen zu dem Buch Unnerwähs Ufgeläs von Georg Fox. Wir hören gleich einen Text aus dem Oktober. Da können Sie uns auch noch kurz was dazu erzählen. Aber sagen Sie mir noch vorher noch, ob Sie noch ein anderes Lieblingskapitel haben, irgendeinen besonderen Monat, mit dem Sie was Besonderes verbinden, den Sie gerne
2: also
1: mögen.
2: Schön ist für mich, also ich persönlich habe einen guten Bezug zu dem Kapitel Suna vom Wasser im Wein, wo es um diese biblische Geschichte des Wasserumwandelns geht.
1: Was Sie eben erzählt haben, ne?
2: Und die wird also dann so ein bisschen auf Saarländisch dann geholt oder auch Oktoberfarbe Festscher, das finde ich also auch sehr gelungen, weil ich da auch so ein bisschen Bezug mache zu anderen Mundarten. Da kommt zum Beispiel eine bayerische Mundart Ozapdies oder leerbaren Bauch vom Saufen als vom Arbeiten. Ne? Da kommen so kleine Sprichwörter aus dem Bayerischen mit rein. Also das sind so Sachen, die mir gut gefallen, aber besonders nett finde ich auch im Oktober die Sache, alles verstrudelt.
1: Genau, wir haben das Oktoberfarbe Fester schon gehört und jetzt hören wir noch gleich alles verstrudelt. Erzählen Sie kurz, um was geht es da?
2: Es ist etwas, was man in einem Haus feststellt am Morgen danach. Und man findet den Bleistift nicht, man findet den linken Strumpf nicht, man findet dies oder jenes nicht, die Dateien am Computer sind verstrudelt,
1: alles
2: ist
1: verstrudelt,
2: irgendwie verändert und einer muss ja die Schuld kriegen und das sind diese Hausgeister, die nachts da durchs Haus gegeistert haben und ihr Furz angestellt haben. Ich habe an einem Satz schreibe ich, ich geht eine Jogere Glitzimo-Stelle, also dass man merkt,
1: eine Falle.
2: So, dass ich sie richtig verwitsche, ne? Diese Hausgeister, die so alles in Unordnung bringen. Und das Interessante an dem Text ist, man hört gar nicht, wer ist denn das? Wie sehen die aus? Was machen die? Ne?
1: Kann sich ja jeder selber denken. Ne?
2: Ja.
1: Geisterthema, passt gut in den Herbst. Und dieses Heftchen oder dieses Buch von Georg Fox, Unnerwähs Ufgeläs, passt in jede Jahreszeit. Mit Mundart durch das Jahr. Und die erwähnte Geschichte übers Verstrudeln oder Verstrudeln. Ne?
2: Ja.
1: Die hören wir gleich. Oder jetzt sofort hier auf SR3. Dankeschön für den Besuch, Herr Fox.
2: Gerne. 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

0: Der Maggi-Song der Herr Gruppel. Gruppel. Ich war schon beim Thema Grumbeeren, deswegen. Ne? Also der Herr Gruppel mit dem Maggi-Song. Wir alle im Saarland oder die meisten zumindest lieben Maggi. Was wären die Saarländer und Saarländerinnen ohne Maggi und ohne die Grumbern oder die Grumbeer? Je nachdem, von welchem Teil des Saarlandes aus man es betrachtet. In Wustweiler wird der Grumbeer sogar ein ganzer Markttag gewidmet. Am Samstag, am 10. Oktober, findet von 11 bis 18 Uhr auf dem Festplatz an der Seebachhalle der Wustweiler Grumbeermarkt statt. Und Thomas Wagner ist der erste Vorsitzende des Heimat- und Verkehrsvereins und erzählt uns mal, was genau dort gebot wird.
1: Der Grumbeermarkt gehört in Wustweiler schon fest in der Herbsterin. Los geht's um 11 Uhr. Dort zieht feierlich unser Grumbeerpaar in, der Henry und es Isabella die Erste. Die eröffnen gemeinsam mit unseren Schirmherrschaften, dem Ortsvorsteher und dem Bürgermeister gemeinsam unser Markt. Angebot wird auf dem Markt lauter fein Zeug rund um die Grumbeer. Grumbeersuppe, Leonapan, Grumbeerwurst, Eierschmier, Grumbeerkieselcher, Probierkartoffeln mit Dip, spanischer Kartoffelkuchen, Tortilla, Rehragout mit Kartoffeln, Kaffee und Kuchen gibt's natürlich auch. Und wir feiern den Markt gemeinsam mit der Familie Spreitzer, die bei uns in der Ecke die Grumbeere anbaue. Dort können auch die Grumbeere, können dort auch Kauf gehen.
0: Also da gibt es jetzt wirklich alles, was das Kartoffelherz begehrt, der Grumbeermarkt in Wustweiler. Und von mir gibt es jetzt ein Lied, das auch sich um ein Fest dreht, und zwar Blueshimmel mit Die Kerb.

SR3 Saarlandwelle mit Day 5 Shooting Stars and Fairy Tales. Das war es jetzt auch schon mit dieser Sendung bei uns daheim am Sonntagabend. Mein Name ist Julia Becker. Ich freue mich sehr, dass Sie dabei sind, dass Sie dabei waren, und ich hoffe, dass Sie was gefunden haben. Vielleicht das Buch von Georg Fox oder eines der Konzerte oder Veranstaltungen, die wir Ihnen heute Abend vorgestellt haben. Also machen Sie das Beste aus Ihrer Woche. Tschüss, bis bald.

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1: 20 Uhr. Bundeskanzler Merz hat seine Koalition aufgefordert, bei den geplanten Reformen voranzukommen und die Stabilität der gemeinsamen Regierung zu sichern. In der ARD-Sendung Bericht aus Berlin sagte Merz, man müsse in der Regierung zusammenbleiben und das Land nach vorne bringen. Merz weiter.
2: Die gesamte Europäische Union, ganz Europa, hängt an der Stabilität in Deutschland. Und das ist etwas, was vielleicht viele Menschen in Deutschland im Augenblick unterschätzen, wie wichtig es ist, dass wir in diesen turbulenten Zeiten gerade in Deutschland eine stabile Regierung haben. Wir sind in einer geradezu historischen Situation. Und in dieser historischen Situation müssen wir dem Anspruch an uns selbst gerecht werden. Und insofern ist es ja eine Aufforderung an uns alle, jetzt das Richtige für Deutschland zu tun, damit wir eine Chance haben, ein stabiles Land, eine stabile Demokratie in der Mitte Europas zu bleiben.
1: Jemens Regierung hat eine Großoffensive gegen die Houthi-Milizen angekündigt. Die international anerkannte Regierung unter Präsident al-Alimi kündigte an, sämtliche besetzten Regionen zurückzuerobern. Seit Wochen liefern sich die verfeindeten Lager im Jemen schwere Gefechte. Im September hatte die Houthi-Miliz die gesamte Rotmeerküste des Jemen unter ihre Kontrolle gebracht und sich damit auch Zugriff auf die wichtige Meerenge Bab al-Mandab verschafft. In Brasilien hat vor dem Hintergrund politischer Polarisierung und anhaltender Gewaltkriminalität die Präsidentenwahl begonnen. Rund 159 Millionen Wahlberechtigte sind dazu aufgerufen, über die politische Zukunft des größten Landes Lateinamerikas zu entscheiden. Die Wahllokale sind noch 2 Stunden geöffnet. Erste vorläufige Ergebnisse werden in der kommenden Nacht erwartet. Der linke Amtsinhaber Lula da Silva und der rechte Senator Bolsonaro, Sohn des früheren Präsidenten, liegen in den Umfragen eng beieinander. Aufgrund der anhaltenden Schülerproteste in Frankreich bleiben morgen landesweit bis zu 500 weiterführende Schulen geschlossen. Wie der französische Bildungsminister Geffrey mitteilte, wird der Unterricht ganz oder teilweise ausgesetzt. Betroffen seien Schulen, an denen die Sicherheitsbedingungen nicht gewährleistet seien. Bei den landesweiten Protesten gegen Missstände in den Einrichtungen seien bisher 24 Schulen niedergebrannt oder geplündert worden. Das waren die Nachrichten mit René Jacqueline Möhler. 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Das Wetter. Nachts oft klar, es kühlt auf 11 bis 6 Grad ab. Morgen nach Nebelauflösung oft sonnig bei maximal 23 Grad. Die Aussichten ab Wochenmitte mehr Wolken und erste Schauer. Es wird merklich kühler bei Temperaturen bis 15 Grad.
3: Und hier ist der Verkehrsservice für den ARD-Abend. Da ist überhaupt nichts los, keine Störungsmeldungen. Wir wünschen Ihnen eine gute und eine sichere Fahrt.
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3: Guten Abend, Deutschland. Aus Thüringen, aus Erfurt, aus den Studios von MDR Thüringen. Hören Sie den ARD-Abend. Ich bin Romy Anders. Hi.

einen erholsamen Tagesausklang, der ARD-Abend. Jetzt für Sie mit einem Lied, das ist der Aufruf zum Ja ans Leben. Es geht um Lebensfreude, es geht um Achtsamkeit, es geht aber auch gerade darum, dass man sich von dem Negativen zurückzieht, ne? Dass man im Moment bleibt und dass man positiv der Zukunft zugewandt ist. Schätze den Augenblick und das, was wirklich wichtig ist. Wunderschöne 80er von Westernhagen. Lass uns leben.

Das Wochenende ist noch längst nicht vorbei. Nee. Sonntagabend, wir machen es uns schön, wir machen es uns gemütlich und suchen schon mal nach Motivationssprüchen. Denn morgen hat uns der Alltag wieder. Ne? Das heißt, früh aufstehen, Brote machen, Kindergarten, Schule, Arbeit, alles geht wieder los. Oder braucht es schon so einen inneren Gute-Laune-Macher, dass man gestärkt reinkommt in den Alltag wieder? Ich finde ja zum Beispiel gut, was eindeutig fehlt, ist ein Tag zwischen Samstag und Sonntag. Ein Sonntag. Und gleich ab morgen früh setze ich mich dafür ein. Finde ich super. 3 Tage Wochenende kann man ja mal versuchen. Und Sie, Motivationsspruch für die neue Woche? Schreiben Sie eine Nachricht an ard-abend@mdr.de oder Sie rufen an, das geht schneller. 0800 80 80 110. Freuen wir uns auch. Und wir heißen Sie herzlich willkommen beim ARD-Abend.

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6: Es ist kurz nach 8:30. Hier ist der Verkehrsservice für den ARD-Abend. Eine Meldung ist frisch reingekommen, und zwar von der A4 Richtung Frankfurt zwischen Stadtroda und Jena Zentrum. Da gab es einen Unfall, dort Behinderungen nach einem Unfall im Baustellenbereich. Die einzige Störungsmeldung, sonst freie Fahrt für Sie und wir wünschen Ihnen eine gute Fahrt und vor allem ein baldiges Ankommen.
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6: Heute Abend hören Sie anders mit mir. Ich bin Romy Anders und grüße Sie ganz herzlich. Hi, willkommen.

Ladies and Gentlemen, jetzt wird es heiß, der ARD-Abend hier. Es heißt, komm, zieh deinen Mantel aus, zieh die Schuhe aus, schön langsam, das Kleid, alles aus. Nur der Hut, der kann auf dem Kopf bleiben. Oh, das ist gut. Aber wenn man gerade Bad Hair Day hat, die Haare, die müssen liegen, das ist schon klar. You can leave your head on. Großartig. Joe Cocker beim ARD-Abend. Voila.

0: Cool and the Gang, Lieblingshits beim ARD-Abend. Sonntagabend, kurz nach 8:45, so kurz vom Wochenstart. Wir sind heute Abend auf der Suche nach Ihren Motivationssprüchen. Wie machen Sie sich selber Lust auf morgen, auf die neue Woche? Lust auf den Alltag nach einem schönen, freien Wochenende. Und ich hatte ja erzählt, mein Motivationsgedanke, dafür setze ich mich gleich ab morgen früh ein, das ist ein Tag zwischen Samstag und Sonntag. Ein Sonntag. Klingt toll, Sonntag. 0800 80 80 110. Was sagen Sie denn?
1: Hallo, ich bin Lothar. Hi. Ich kann mich noch so daran erinnern, dass es Ende der 80er, Anfang der 90er von einer Gewerkschaft plädiert wurde. Eine 5-Tage-Woche bei vollem Lohnausgleich. Also ich war damals schon eine 5-Stunden-Woche bei vollem Lohnausgleich. Leider haben sie es nie eingeführt. Ich wünsche euch was.
0: Ja, danke schön, Lothar. Die 5-Stunden-Woche. Auch darüber kann man motiviert nachdenken. Wird es nicht viel bringen, ist aber wurscht. Ein Sonntag und die 5-Stunden-Woche, was schlagen Sie denn vor? Was oder welcher Gedanke motiviert zum Start in die neue Woche? Welchen Motivationsspruch haben Sie vielleicht auf Lager? 0800 80 80 110 oder Sie schreiben an ard-abend@mdr.de.

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1: 21 Uhr. Bundeskanzler Merz will alle anstehenden Sozialreformen noch in diesem Jahr auf den Weg bringen. In der ARD sagte der CDU-Politiker, er hoffe, dass es gelinge, im vierten Quartal die notwendigen Entscheidungen für alle sozialen Sicherungssysteme zu treffen. Dies gelte vor allem für die Rentenreform. Merz wies auch darauf hin, dass eine stabile deutsche Regierung wichtig für die gesamte Stabilität Europas sei. Tim Aßmann für SR Info.
2: Viele Menschen in Deutschland würden das im Augenblick vielleicht unterschätzen, sagte Merz. Wenn in Sachsen-Anhalt eine Regierung unter Führung der AfD und in Berlin unter Führung der Linken entstehe, sei das kein Beitrag zur Stabilität Deutschlands. Es sei jetzt an uns allen, das Richtige für Deutschland zu tun, um eine Chance zu haben, ein stabiles Land in der Mitte Europas zu bleiben, appellierte der Bundeskanzler. Mit Blick auf die schwarz-rote Bundesregierung erklärte Friedrich Merz, man müsse zusammenbleiben und das Land nach vorne bringen. Er sei fest entschlossen, das zu tun, bekräftigte der Kanzler. Er hoffe, dass es der Regierung gelinge, bis Ende des Jahres die notwendigen Entscheidungen für alle sozialen Sicherungssysteme auf den Weg zu bringen, vor allem für die Rentenversicherung.
1: Ein Bündnis von Gewerkschaften und Wohlfahrtsverbänden hat die Bundesregierung aufgerufen, auf Kürzungen im Sozialbereich zu verzichten. Sie forderten in einer gemeinsamen Erklärung, hohe Vermögen und Einkommen sollten angemessen besteuert werden. Notwendig seien starke, verlässliche und solidarisch finanzierte soziale Sicherungssysteme. Konkret kritisieren sie geplante Änderungen bei der Pflegeversicherung, insbesondere schärferen Kriterien für die Pflegegrad. Zu den Unterzeichnern des Aufrufs gehören die IG Metall, Verdi, Caritas, die Diakonie sowie der Sozialverband VdK. Die Unionsfraktion im Bundestag will den Umgang mit der AfD in Ausschüssen nicht ändern. Damit weist die Fraktion einen Vorstoß des hessischen Ministerpräsidenten Rhein von der CDU zurück. Im Magazin Stern hatte er heute gefordert, der AfD die ihr zustehenden Vorsitzposten in Bundestagsausschüssen nicht länger zu verwehren. Kandidaten der AfD für Vorsitzposten erhalten in den Ausschüssen regelmäßig keine Mehrheit. Die Saloy Royals sind mit einer Niederlage in die neue Bundesliga-Saison gestartet. Sie unterlagen bei den Panthers Osnabrück in einer engen Partie knapp mit 63-65. Das waren die Nachrichten mit René Jacqueline Möhler. 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Das Wetter. Nachts oft klar, es kühlt auf 11 bis 6 Grad ab. Morgen nach Nebelauflösung oft sonnig bei maximal 23 Grad. Die weiteren Aussichten ab Wochenmitte mehr Wolken und erste Schauer. Es wird merklich kühler bei Temperaturen bis 15 Grad.
3: Und hier ist der Verkehrsservice für den ARD-Abend. A4 Richtung Frankfurt zwischen Stadtroda und Jena Zentrum. Behinderungen nach einem Unfall im Baustellenbereich. Das ist die einzige Störungsmeldung, sonst freie Fahrt für Sie. Und wir wünschen eine gute Fahrt durch den Abend.
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3: Aus Thüringen. Aus Erfurt. Von MDR Thüringen begrüße ich Sie ganz herzlich. Romy Anders mein Name. Und ich wünsche Ihnen einen schönen Sonntagabend.

ard-abend@mdr.de. Hörerin Elke hat uns geschrieben aus Elgersburg im Kreis Thüringen zum Thema Motivation für den Wochenstart. Liebe Romy, ich freue mich eigentlich auf den Montag, der läuft für mich alles wieder normal. Ich freue mich, meine Familie bekochen zu können, mache nichts lieber als das und habe morgen vor, meinen Garten fertig für den Winter zu machen, Hecken beschneiden, dann kann der goldene Herbst noch ein bisschen bleiben, ganz ohne Stress. Liebe Elke, kochen für die Familie und den Garten im Griff haben, das klingt gut. Das klingt auch ganz nach unserer Oma. Die ist da auch total hinterher und macht uns den Alltag damit ein ganzes Stück schöner und auch leichter. Dankeschön für Ihre Mail. Und wie halten Sie es denn? ard-abend@mdr.de. Tom aus Wismar schreibt, ich finde die ersten 5 Tage nach dem Wochenende, das sind immer die schlimmsten. Dann geht's. Gruß Tom. Die ersten 5 Tage nach dem Wochenende. Okay, kann man so sehen. Aber so in Richtung positives Denken? Vielleicht haben Sie da auch noch was. Wir freuen uns über Inspirationen, Motivationssprüche, Motivationsgedanken zum Wochenstart. ard-abend@mdr.de oder Sie rufen an 0800 80 80 100.

0: Sonntagabend, so kurz vorm Wochenstart. Wir sind heute beim ARD-Abend auf der Suche nach Ihren Motivationsgedanken, nach Motivationssprüchen auch. Wie machen Sie sich selber Lust auf morgen? Lust auf die neue Woche? Ich hatte ja erzählt, mein Motivationsgedanke, ich setze mich ab morgen früh gleich dafür ein, dass es einen Tag zwischen Samstag und Sonntag gibt, dass es neu eingeführt wird. Ein Sonntag. 3 Tage Wochenende, das wäre schon schön. 0800 80 80 110. Und was sagen Sie?
1: Hallo, ich bin der Reinhard aus Neuroda bei Ilmenau.
0: Hallo.
1: Ich hätte einen Spruch.
0: Ja.
1: Und zwar, wieder ist ein Tag zu Ende. Ach, wie freuen sich meine Hände. Und haben wir auch nicht viel gemacht, so haben wir doch den Tag vollbracht.
0: Ja, das geht immer. Gut. Dankeschön, Reinhard. Kann man genauso machen. 0800 80 80 110. Oder Sie schreiben ard-abend@mdr.de. Wir freuen uns und wünschen natürlich einen schönen Sonntagabend, einen angenehmen Tagesausklang.

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7: Zwei Minuten nach 9:30. Hier ist der Verkehrsservice für den ARD-Abend. Und es ist auch mal ganz schön, wir haben überhaupt nichts, keine Störungsmeldung für Sie. Freie Fahrt. Und damit wünschen wir eine gute Fahrt und natürlich ein baldiges Ankommen.
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7: Sonntagabend in Deutschland. Die Lichter sind an. Ruhe zieht ein. Draußen zieht der Nebel auf. Und wir wünschen einen schönen Tagesausklang.

0: Lieblingshits beim ARD-Abend. Das war Musik von Melanie C. Und wir wissen, dass es gerade jetzt zum Sonntagabend doch so ein bisschen Wehmut geben könnte. Das schöne Wochenende vorbei, der Alltag, der startet morgen wieder. Gerade auch für Pendler heißt es, sich auf den Weg zu machen, zur Arbeit, weg von den Lieben daheim. Morgen startet alles von vorn. Und da suchen wir heute Abend nach Motivationsgedanken, nach schönen Sprüchen, wie der Einstieg in den Alltag ohne weiteres gelingen kann, mit einem guten Gefühl. 0800 80 80 110. Die Rumi hier, hallo.
1: Ja, Namen schön, Rumi. Hier Petro aus Wiesenburg.
0: Hey.
1: Ja, meine Devise ist, arbeite ruhig und gediegen, was nicht schafft, bleibt liegen. Ich wünsche euch einen schönen Abend noch.
0: Yes, danke. Auch so kann man es angehen. Das ist jetzt nicht immer von Vorteil, so eine Einstellung, aber man bleibt definitiv entspannt.

Liebe ARD-Abendgemeinde, so allmählich geht's auf 10 zu. Einen gemütlichen, einen ruhigen Sonntagabend wünschen wir. Jetzt mit Musik von Lionel Richie.

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1: 22 Uhr. Bundeskanzler Merz will alle anstehenden Sozialreformen noch in diesem Jahr auf den Weg bringen. Der CDU-Politiker sagte in der ARD, dies gelte vor allem für die Rentenreform. Merz warnte vor Regierungen, geführt von AfD oder von Linken. Weiter sagte Merz:
2: Wir sind in einer geradezu historischen Situation, und in dieser historischen Situation müssen wir dem Anspruch an uns selbst gerecht werden. Und insofern ist es ja eine Aufforderung an uns alle, jetzt das Richtige für Deutschland zu tun, damit wir eine Chance haben, ein stabiles Land, eine stabile Demokratie in der Mitte Europas zu bleiben.
1: SPD-Fraktionschef Miersch sagte im ZDF, er sei sehr sicher, dass die Große Koalition diese Herausforderung jetzt auch stemmen werde. Die Unionsfraktion im Bundestag will den Umgang mit der AfD in Ausschüssen nicht ändern. Damit weist die Fraktion einen Vorstoß des hessischen Ministerpräsidenten Rhein von der CDU zurück. Im Magazin Stern hatte er gefordert, der AfD ihr zustehenden Vorsitzposten in Bundestagsausschüssen nicht länger zu verwehren. Kandidaten der AfD für Vorsitzposten erhalten in den Ausschüssen regelmäßig keine Mehrheit. Die parlamentarische Geschäftsführerin der Unionsfraktion, Dos Santos Vins, sagte der Nachrichtenagentur AFP, es gebe keinen Anspruch auf einen Ausschussvorsitz. Jemens Regierung hat eine Großoffensive gegen die Houthi-Milizen angekündigt. Die international anerkannte Regierung unter Präsident Al-Alimi kündigte an, sämtliche besetzten Regionen zurückzuerobern. Seit Wochen liefern sich die verfeindeten Lager im Jemen schwere Gefechte. Im September hatte die Houthi-Miliz die gesamte Rotmeerküste des Jemen unter ihre Kontrolle gebracht und sich damit auch Zugriff auf die wichtige Meerenge Bab al-Mandab verschafft. Aufgrund der anhaltenden Schülerproteste in Frankreich bleiben morgen landesweit bis zu 500 weiterführende Schulen geschlossen. Wie der französische Bildungsminister Gevrey mitteilte, wird der Unterricht ganz oder teilweise ausgesetzt. Betroffen seien Schulen, an denen die Sicherheitsbedingungen nicht gewährleistet seien. Bei den landesweiten Protesten gegen Missstände in den Einrichtungen seien bisher 24 Schulen niedergebrannt oder geplündert worden. Das Festival Max-Ophüls-Preis sucht wieder Mitglieder für die deutsch-französische Jugendjury. Sie vergeben im Rahmen des Festivals den Max-Ophüls-Preis der Jugendjury im Wettbewerb Spielfilm. Bewerben können sich 16- bis 20-Jährige noch bis zum 2. November. Und das waren die Nachrichten mit Wido Wittekind. 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Das Wetter. In der Nacht oft klar, später Nebelfelder. Es kühlt auf 11 bis 6 Grad ab. Morgen nach Nebelauflösung oft sonnig bei maximal 23 Grad. Die weiteren Aussichten: ab Wochenmitte mehr Wolken und erste Schauer. Es wird merklich kühler bei Temperaturen bis 15 Grad.
3: Und hier ist der Verkehrsservice für den ARD-Abend. Freie Fahrt für Sie. Uns liegen überhaupt gar keine Störungsmeldungen vor. Und auch mal eine schöne Nachricht, schön kurz, der Verkehr.
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3: Einen schönen Sonntagabend. Heute hören Sie mal wieder etwas anders mit mir, Romy Anders. Und wunderschöner Musik von Charles and Eddie, Would I Lie to You, Lieblingshits.

0: keine Wehmut am Sonntagabend? Klar, es ist schade, dass das Wochenende schon wieder vorbei ist. Morgen geht der Alltag wieder los, aber mit der richtigen Einstellung gelingt es definitiv besser. Motivationsgedanken oder gar ein schöner, lustiger Motivationsspruch schreiben Sie an ard-abend@mdr.de. Und da schreibt der Christian aus Sonneberg: Ich sage mir jeden Abend, jeden Sonntagabend, ist doch sowieso gleich wieder Freitag und damit Wochenende. Und man sollte jeden schönen Moment genießen, sich auch an den kleinen Dingen im Leben erfreuen. Ganz liebe Grüße an alle von eurem Christian. Dankeschön. Und Sie können natürlich auch gern anrufen an der 0800 80 80 110. Die Romy hier, hallo.
1: Ja, guten Abend, hier ist Ursula aus Kars.
0: Hi.
1: Ich möchte einfach nur mal einen Spruch zum Thema abgeben. Mhm. Und der heißt so: Du musst nicht die ganze Treppe sehen, geh einfach die erste Stufe. Das war mein Spruch zum Montag. Dankeschön.
0: Es klingt gut. Die Treppe, die lassen wir raus. Wir sehen die glänzende Stufe. Wir sehen nicht die ganze Arbeitswoche vor uns, sondern einen wunderschönen Montag, der im prächtigen Glanz vor uns liegt. Ja, das klingt doch gut. So machen wir's. Willkommen beim ARD-Abend. Einen schönen Sonntagabend wünschen wir. Es ist gleich 10:45.

großartig. Eros Ramazzotti beim ARD-Abend. Der hatte ja eine OP an den Stimmbändern und muss das alles noch auskurieren und das muss alles richtig heilen. Und deswegen hat er sämtliche Konzerte, die eigentlich im Frühjahr, im kommenden Jahr stattfinden sollten, hier bei uns in Deutschland, die hat er verschoben aufs übernächste Jahr, auf 2028. Das heißt, 17. März, Eros Ramazzotti in München, Olympiahalle 2028. Am 1. April 28 ist er in Düsseldorf und danach noch in Hannover und Mannheim. Also er kommt, aber erst im übernächsten Jahr. We don't need another hero. Tina Turner beim ARD-Abend.

kurz vor 11:30. Guten Abend. Der nächste Song hier bei uns vom ARD-Abend, das war in den 60ern damals schon ein echter Skandalsong. Denn wer singt schon über sexuelle Unzufriedenheit? Um Gottes Willen. Aber es geht da hier gar nicht nur um Sex, es geht allgemein um die Unzufriedenheit. Es wird Kritik an der Gesellschaft geübt, an der Reizüberflutung, Ärger über all die nutzlosen Informationen, mit denen keiner was anfangen kann. Ärger, ja, riesengroßer Ärger. Denn I can get no satisfaction. Coole Nummer von den Rolling Stones. Jetzt vom ARD-Abend.

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8: Eine Minute nach halb elf, 22.31 Uhr. Auch jetzt freie Fahrt für Sie, keine Störungsmeldungen oder, wie man es natürlich auch sehen kann, sehr schön, wenn der Verkehr mal kurz ist.
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8: Guten Abend, Deutschland, und einen angenehmen Tagesausklang mit uns.

0: Ihnen, die Sie noch unterwegs sein müssen oder unterwegs sein wollen, eine gute, eine sichere Fahrt. Allen, die schon wieder auf der Arbeit sind, Nachtdienst haben, haltet durch, es geht vorbei. Und wenn Sie uns bereits im Bett hören,
1: auch schön.
0: Gute Nacht und angenehme Träume.

Ihr lieben Nachtschwärmer, ihr lieben Frühaufsteher, der Poschi, der wartet schon wieder auf euch. Markus Poschlott gleich in der ARD-Nacht ab 11, ab 23 Uhr. Kommen Sie gut durch die Nacht, rein in den Montag. Vor allem haben Sie eine schöne neue Woche. Alles Liebe, Ihre Rumi Anders. Wiederhören.

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1: 23 Uhr. Bundeskanzler Merz will alle anstehenden Sozialreformen noch in diesem Jahr auf den Weg bringen. Der CDU-Politiker sagte in der ARD, dies gelte vor allem für die Rentenreform. Merz warnte vor Regierungen, geführt von AfD und von Linken. Weiter sagte Merz, ganz Europa hänge an der Stabilität in Deutschland. Auch SPD-Fraktionschef Miersch sagte im ZDF, er sei sehr sicher, dass die Große Koalition die Herausforderung jetzt auch stemmen werde. Ein Bündnis von Gewerkschaften und Wohlfahrtsverbänden hat die Bundesregierung aufgerufen, auf Kürzungen im Sozialbereich zu verzichten. Sie forderten in einer gemeinsamen Erklärung, hohe Vermögen und Einkommen sollten angemessen besteuert werden. Notwendig seien starke, verlässliche und solidarisch finanzierte soziale Sicherungssysteme. Konkret kritisieren sie geplante Änderungen bei der Pflegeversicherung, insbesondere schärfere Kriterien für die Pflegegrade. Durch Starkregen sind im Nordosten Spaniens nahe der Metropole Barcelona 2 Menschen ums Leben gekommen. Nach Angaben der Feuerwehr wird außerdem zumindest ein weiterer Mensch vermisst. Eine Person sei ums Leben gekommen, als eine Mauer auf einem Campingplatz einstürzte. Ein weiterer Mensch ertrank demnach in einer überfluteten Garage. Die deutsche Fußballnationalmannschaft bangt in der Nations League um den Einzug ins Viertelfinale. Das Team von Bundestrainer Klopp musste sich nach der Niederlage im Hinspiel vor einer Woche gegen Griechenland in Thessaloniki mit einem 0:0 begnügen. Jasper Riemann für SR Info.
2: In den zweiten 45 Minuten sind den Deutschen ein bisschen die Körner ausgegangen. Das sah noch anders aus im ersten Durchgang. Deutschland mit 63% Ballbesitz ist 3 Kilometer mehr gelaufen als die Griechen und hatte 13:1 Torschüsse. Allein da hätte man eigentlich schon mit 1:0 in Führung gehen können. Scherhand, Wirtz und auch Burkhardt mit guten Gelegenheiten, aber der Ball wollte nicht reingehen. Zweite Halbzeit mit der Hereinnahme von Karezas von Borussia Dortmund wurde das Spiel der Griechen ein bisschen variabler. Trotzdem die Deutschen noch mit 2 Chancen von Scherhand und Treu. Aber wieder war es nichts, nur ein 0:0 zwischen Griechenland und Deutschland in einem Spiel, in dem viel mehr drin gewesen wäre.
1: Die St. Louis Royals sind mit einer Niederlage in die neue Basketball-Bundesliga-Saison gestartet. Sie unterlagen bei den Panthers Osnabrück in einer engen Partie knapp mit 63:65. Und das waren die Nachrichten mit Vido Wittekind. 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Das Wetter. In der Nacht oft klar, später Nebelfelder. Es kühlt auf 11 bis 6 Grad ab. Morgen nach Nebelauflösung oft sonnig bei maximal 23 Grad. Die weiteren Aussichten. Ab Wochenmitte mehr Wolken und erste Schauer. Es wird merklich kühler bei Temperaturen bis 15 Grad. Die Zeit. Es ist gleich 23.03 Uhr.
3: 20.03 Uhr.
4: Und das ist der Verkehrsservice in der ARD-Hitnacht mit der A1 Lübeck-Hamburg. Hier ist die Norderelbbrücke in beiden Richtungen wegen Schwertransporten bis 5 Uhr mehrfach kurzfristig gesperrt. Die A1 Münster Richtung Dortmund ist zwischen Kamenzentrum und dem Kreuz Dortmund-Unna wegen einer Fahrbahnerneuerung bis Montag früh gesperrt. A2 Berlin Richtung Hannover zwischen Alleringersleben und Helmstedt Zentrum 3 Kilometer Stau. Die A7 Hamburg Richtung Flensburg zwischen Bordesholm und Warda nach einem Unfall gesperrt. Die A40 Duisburg-Essen zwischen dem Kreuz Duisburg und dem Kreuz Kaiserberg wegen Bauarbeiten in beiden Richtungen bis morgen gesperrt. Die A42 Emscher Schnellweg Kamp-Lindfort-Dortmund ist zwischen Herne-Krange und Baukau in beiden Richtungen bis Dienstag gesperrt. A59 Köln Richtung Düsseldorf zwischen Monheim und dem Dreieck Düsseldorf-Süd wegen Bauarbeiten bis Mitte nächsten Jahres gesperrt. Die A61 Mönchengladbach Richtung Venlo zwischen Kaltenkirchen und Grenzwald wegen Bauarbeiten bis morgen gesperrt. Das waren die Verkehrsmeldungen. Ich wünsche Ihnen eine gute Fahrt durch die Nacht.
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4: Mit Markus Poschlott. Hallo zusammen aus Magdeburg. Und wir legen mit Rick Astley los. Fleißiger Musiker, immer noch auf Tour. Jetzt bald wieder in Basel. In 2 Wochen der nächste Auftritt. Und eine neue Single ist auch draußen. Aber wir hören gern die Klassiker aus den 80ern.

Jetzt geht's um die Capulets, um die Montagues. Wir gucken einmal zu Shakespeare hier in der ARD Hitnacht. Denn die nächste Künstlerin, die jetzt kommt, hat tatsächlich Romeo und Julia gelesen und sich erinnert, als sie diesen Song geschrieben hat, den wir jetzt hören. Deswegen kommen Romeo und Julia auch im Text drinne vor. Wir springen in das Jahr 1989 und hören Madonna mit ihrem großen Hit von damals. Ganz genau. So heißt er. Guten Abend.

0: Es ist 23.20 Uhr. Achtung, es gibt eine Meldung aus dem Verkehrsstudio. Ein Falschfahrer auf der A66 zwischen Hanauer Kreuz und Bad Sodensalm-Münster kommt Ihnen ein Falschfahrer entgegen. Bitte fahren Sie äußerst rechts und überholen Sie nicht. Falschfahrer auf der A66 zwischen Hanauer Kreuz und Bad Sodensalm-Münster. Ein Falschfahrer. Bitte fahren Sie äußerst rechts und überholen Sie nicht. Lassen Sie das Radio an. Wir melden, sobald die Gefahr vorüber ist.
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Hier ist die ARD Hitnacht. Freue mich, dass Sie dabei sind. Wir schalten uns nochmal schnell auf die A66. Der Falschfahrer ist dort immer noch unterwegs, und zwar zwischen dem Hanauer Kreuz und Bad Soden-Saalmünster. Da kommt Ihnen der Falschfahrer entgegen. Bitte fahren Sie äußerst rechts und überholen Sie nicht auf der A66 zwischen dem Hanauer Kreuz und Bad Soden-Saalmünster. So, wir melden Sie, sobald die Gefahr vorüber ist. Dann hören Sie es hier im Radio.

0: Damit ist es 23.31 Uhr. Das ist der Verkehrsservice in der ARD Hitnacht. Zunächst einmal mit dem Falschfahrer von der A66 zwischen Hanauer Kreuz und Bad Soden-Saalmünster. Bekomme ich in diesem Augenblick die Freimeldung. Also kein Falschfahrer mehr unterwegs auf der A66, soeben die Freimeldung. Kein Falschfahrer mehr zwischen dem Hanauer Kreuz und Bad Soden-Saalmünster. Wunderbar. Dann weiter auf die A1 Lübeck-Hamburg, die Norderelbbrücke, immer wieder kurzfristig gesperrt wegen Schwertransporten. Das Ganze bis ca. 5 Uhr. Die A1 Münster Richtung Dortmund zwischen Carmen-Zentrum und dem Kreuz Dortmund-Unna wegen einer Baustelle bis morgen früh gesperrt. Die A7 Hamburg Richtung Flensburg zwischen Bordesholm und Warda nach einem Unfall gesperrt. A40 Duisburg-Essen zwischen dem Kreuz Duisburg und dem Kreuz Kaiserberg wegen Bauarbeiten in beiden Richtungen bis morgen gesperrt. Die A42 Emscher Schnellweg Kamp-Lindfort-Dortmund zwischen Herne-Krange und Baukau in beiden Richtungen bis Dienstag früh gesperrt. Und die A61 Mönchengladbach Richtung Venlo zwischen Kaltenkirchen und Grenzwald wegen Bauarbeiten bis morgen noch gesperrt. Das waren die Verkehrsmeldungen. Ich wünsche Ihnen eine gute Fahrt.
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0: Es ist noch 27 Minuten jetzt. Dann haben wir den 5. Oktober 2026. Und das heißt, es ist der 75. Geburtstag von Bob Geldof und Sting. Den wir jetzt hier hören, den hat Bob Geldof mit vielen anderen Stars 84 damals auch zusammengetrommelt für sein großes Projekt Band Aid. Geburtstag feiern wir dann ab Mitternacht hier.

Diese ARD-Hitnacht läuft gerade mal 41 Minuten und ich habe schon den ersten Auftrag bekommen von Ihnen. Viele Grüße soll ich ausrichten von Andreas. Der grüßt vor allem all die, die heute Nacht wieder arbeiten dürfen, müssen, sollen. In dieser Nacht, ich denke an euch, schreibt er hier in seiner Mail an ard-hitnacht@mdr.de. Er grüßt recht herzlich, der Andreas aus Friedrichshafen, Baden-Württemberg, bei aktuell plus 17 Grad Außentemperatur. Na, guck an. Dann also Grüße raus an alle, die jetzt wieder in die Nachtschicht starten. Auf in die neue Woche.

Die Hitnacht, 7 Minuten vor Mitternacht ist es und wir sind nicht bloß per Mail in dieser Sendung erreichbar, sondern gerne auch per Telefon. Wenn Sie Gedanken haben, den Sie uns mal auf dem AB sprechen wollen, können Sie das gerne machen auf der 0800 80 80 110. Kostenfreie Nummer zu uns hier ins Studio.

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1: 0 Uhr. Bundeskanzler Merz will alle anstehenden Sozialreformen noch in diesem Jahr auf den Weg bringen. In der ARD sagte der CDU-Politiker, er hoffe, dass es gelinge, im vierten Quartal die notwendigen Entscheidungen für alle sozialen Sicherungssysteme zu treffen. Merz wies auch darauf hin, dass eine stabile deutsche Regierung wichtig für die gesamte Stabilität Europas sei. Tim Aßmann für SR Info.
2: Viele Menschen in Deutschland würden das im Augenblick vielleicht unterschätzen, sagte Merz. Wenn in Sachsen-Anhalt eine Regierung unter Führung der AfD und in Berlin unter Führung der Linken entstehe, sei das kein Beitrag zur Stabilität Deutschlands. Es sei jetzt an uns allen, das Richtige für Deutschland zu tun, um eine Chance zu haben, ein stabiles Land in der Mitte Europas zu bleiben, appellierte der Bundeskanzler. Mit Blick auf die schwarz-rote Bundesregierung erklärte Friedrich Merz, man müsse zusammenbleiben und das Land nach vorne bringen.
1: Nach dem Vorfall an einem US-Luftwaffenstützpunkt in Großbritannien hat das Pentagon alle seine Langstreckenbomber zurückbeordert. Das hat das US-Verteidigungsministerium mitgeteilt. Die US-Streitkräfte hatten im März Langstreckenbomber nach Großbritannien verlegt, um so flexibler im Krieg gegen den Iran zu sein. Ein Zusammenhang zu dem mutmaßlich geplanten Terroranschlag Ende September bestätigte das Ministerium nicht. 5 Männer werden verdächtigt, einen Terroranschlag auf einen von der US-Luftwaffe genutzten britischen Militärstützpunkt geplant zu haben. Zum Auftakt der Frankfurter Buchmesse wird heute der Deutsche Buchpreis verliehen. In der Endrunde der renommierten Auszeichnung stehen 6 Romane von 5 Schriftstellerinnen und einem Schriftsteller. Der Preisträger oder die Preisträgerin erhalten 25.000 Euro, die weiteren 5 Finalisten jeweils 2.500 Euro. Im vergangenen Jahr gewann Dorothee Elmiger mit Die Holländerin den Preis. Ab heute soll das Ersatzkonzept der Saarbahn um rund 85% gesteigert werden. Wie das Unternehmen mitteilte, soll die Saarbahn im Streikfall im Saarbrücker Innenstadtbereich im 15-Minuten-Takt fahren. Zudem soll die Linie S1 von morgens früh bis abends 21 Uhr fahren. Die Saarbahn hatte in den vergangenen Wochen 8 Mitarbeiter zu Straßenbahnfahrern ausbilden lassen, um damit auf die zahlreichen GDL-Streiks der Lokführer zu reagieren. Die deutsche Fußballnationalmannschaft bangt in der Nations League um den Einzug ins Viertelfinale. Das Team von Bundestrainer Klopp musste sich nach der Niederlage im Hinspiel vor einer Woche gegen Griechenland in Thessaloniki jetzt mit einem 0:0 begnügen. Das Wetter. In der Nacht oft klar, später Nebelfelder. Es kühlt auf 11 bis 6 Grad ab. Tagsüber nach Nebelauflösung oft sonnig bei maximal 23 Grad. Die weiteren Aussichten. Ab Wochenmitte mehr Wolken und erste Schauer. Es wird merklich kühler bei Temperaturen bis 15 Grad. Das waren die Nachrichten mit Vido Wittekind. 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
3: Und das ist der Verkehrsservice in der ARD-Hitnacht. Zunächst nochmal pro forma die Entwarnung für die A66. Kein Falschfahrer mehr zwischen Hanauer Kreuz und Bad Soden-Saalmünster. Dann die A1 Lübeck-Hamburg. Die Norderelbrücke beidseitig wegen Schwertransporten bis 5 Uhr immer wieder mal kurzfristig gesperrt. Die A1 Münster Richtung Dortmund zwischen Kamen Zentrum und dem Kreuz Dortmund-Unna wegen einer Fahrbahnerneuerung bis um 5 gesperrt. Die A7 Hamburg Richtung Flensburg zwischen Bordesholm und Warda nach einem Unfall gesperrt. Dann Bauarbeiten auf der A40 Duisburg-Essen sorgen dafür, dass zwischen dem Kreuz Duisburg und dem Kreuz Kaiserberg eine Sperrung besteht. Die A42 Emscher Schnellweg Kamp-Lindfort-Dortmund zwischen Herne-Krange und Baukau in beiden Richtungen bis Dienstag früh gesperrt. Und die A61 Mönchengladbach Richtung Venlo zwischen Kaltenkirchen und Grenzwald wegen Bauarbeiten ebenfalls gesperrt. Das waren die Verkehrsmeldungen. Ich wünsche eine gute Fahrt in die Nacht.
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3: Mit Markus Poschlott. Ich grüße aus Magdeburg ins ganze Land mit Jason Donovan. Mit ihm starten wir jetzt und mit seiner ersten Nummer 1-Hit in Großbritannien war das damals die erste Nummer 1-Nummer. Too Many Broken Hearts. Und damit hallo aus Magdeburg ins ganze Land.

Das ist die ARD-Hitnacht mit Anastasia. Hallo zusammen. Schön, dass Sie mit dabei sind an diesem 5. Oktober. 0.11 Uhr ist es gleich. Wir spielen jetzt Take That mit ihrem großen Hit Back for Good. Und auf neue Musik müssen wir auch nicht mehr so lange warten. Am 20. November erscheint nämlich das neue Album. Dreamers wird das heißen. Auch neue Tourtermine sind dann schon geplant. Aber dieser alte Klassiker, also, den kann doch jeder mitsingen, oder? Ich meine, wir können es jetzt nochmal testen. Und bitte.

Es ist 0.21 Uhr. Achtung, es gibt einen Falschfahrer auf der B9 Ludwigshafen-Würth zwischen der A61 Kreuz Speyer und Speyer West. Kommt Ihnen ein Falschfahrer entgegen. Bitte fahren Sie äußerst rechts und überholen Sie nicht und lassen Sie das Radio an. Wir melden, sobald die Gefahr vorüber ist. Obacht bitte auf der B9 Ludwigshafen-Würth zwischen der A61 und dem Kreuz Speyer und Speyer West. Ein Falschfahrer. Bitte äußerste Vorsicht.

0: Die ARD-Hitnacht mit Paul Simon und You Can Call Me Elle. Und ich habe gerade mal unsere Mailbox gesichtet, was da so für nette Nachrichten drauf waren. Und ich muss wirklich sagen, heute ist hier die große Liebe ausgebrochen. Wir haben noch gar kein Thema gegeben für die Nacht oder irgendwas gesagt. Und sie haben die gleichen Gedanken in dieser Nacht. Das ist toll, möchte ich Ihnen nicht vorenthalten. Hier kommt einer der ersten Anrufer.
1: Moin, liebe Grüße aus Lübeck von euren Jörg. Ich wollte nur sagen an alle Nachtschwärmerinnen und Nachtschwärmer, tollen Abend, schöne weitere Nacht. Aber vielleicht sollten wir auch an die Leute denken, denen es genau wie mir heute nicht so gut geht. Ich meine, ich kann es beheben, ich sitze in einer schönen Wohnung mit Kerzenlicht und einem Glas Rotwein. Aber es gibt leider bei uns genug Leute, die alleine draußen auf der Straße herumirren und nicht wissen, wie es weitergeht. Vielleicht sollten wir auch mal an die denken. In dem Sinne, liebe Grüße aus Lübeck. Ciao.
0: Wie schön, nicht nur an sich selber zu denken, sondern auch an andere. Ja, auch wenn man gerade heute vielleicht auch einen schweren Tag hat, dann zu sagen, ja, aber es gibt auch andere Leute, denen es vielleicht ja noch schlechter geht. Und dieselbe Idee hatte auch der nächste Anrufer.
2: Ja, guten Morgen. Hier ist der Patrick aus Bergisch Gladbach. Und die Nachricht geht raus an alle, die allein sind oder ein bisschen traurig sind. Leute, es ist nicht alles schlecht, wie es scheint. Und die Welt ist meistens schlecht, leider, was auch in den Nachrichten so zu hören ist. Aber versucht euch auch mal das Positive und das Gute ins Gewissen zu holen oder wieder in Gedächtnis zu rufen und denkt positiv. Und es geht doch irgendwie immer weiter. Alles Gute und viele Grüße. Ciao.
0: Wie toll. Dankeschön.
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0: My Love von Zucchero hier bei uns in der ARD-Hitnacht. Ui, schon 12:30, na dann wird's ja allerhöchste Zeit, dass wir wieder auf die Straßen schauen. Hier ist der Verkehrsservice in der ARD-Hitnacht. Achtung nochmal, Obacht auf dem Falschfahrer B9 Ludwigshafen-Wörth. Zwischen der A61 Kreuz Speyer und Speyer West kommt Ihnen weiterhin der Falschfahrer entgegen. Bitte fahren Sie äußerst rechts, überholen Sie nicht. Wir melden, sobald die Gefahr vorüber ist. Die weiteren Meldungen: A1 Lübeck-Hamburg. Auf der Norderelbbrücke gibt es immer wieder Sperrungen aufgrund von Schwertransporten. Das Ganze bis 5 Uhr immer wieder mal mehrfach kurzfristig gesperrt. A1 Münster Richtung Dortmund zwischen Carmen-Zentrum und dem Kreuz Dortmund-Unna wegen einer Fahrbahnerneuerung bis 5 Uhr früh gesperrt. Die A40 Duisburg-Essen zwischen dem Kreuz Duisburg und dem Kreuz Kaiserberg wegen Bauarbeiten in beiden Richtungen gesperrt. Die A42 Emscher Schnellweg Kamp-Lindfort Dortmund zwischen Herne-Krange und Baukau in beiden Richtungen bis Dienstag früh gesperrt. Die A61 Mönchengladbach Richtung Venlo zwischen Kaldenkirchen und Grenzwald wegen Bauarbeiten gesperrt. Das waren die Verkehrsmeldungen. Ich wünsche eine gute Fahrt durch diese Nacht.
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0: Mit Markus Poschlott am Mikrofon und Robert De Niro im Radio. Gemeinsam mit Bananarama, Robert De Niro's Waiting. Hallo zusammen.

0: singt Adel Tawil Lieder in der ARD-Hitnacht. So, und erstmal kommt die Freimeldung von der B9 Ludwigshafen Wirth. Kein Falschfahrer mehr zwischen der A61 Kreuz Speyer und Speyer West. Haben Sie wieder freie Fahrt. Kein Falschfahrer mehr dort. So, willkommen in dieser ARD-Hitnacht. Auch herzlich willkommen all denen, die neu dazugekommen sind und jetzt hier zur Radiofamilie gehören.
1: Hallihallo, hier ist die Sabine aus Mainz. Warum ich anrufe? Ich habe euch neu entdeckt und zwar letztes Wochenende erst. Höre die ganze Zeit im SWR3, schon seit fast 60 Jahren und bin irgendwie bei Alexa, sagte ich statt SWR3 SWR4. Und somit bin ich bei euch gelandet. Und ich finde euch dermaßen super, weil ihr genau meine Musik, genau meine Jahrzehnte spielt, genau mein Geschmack.
0: Ja, das freut uns doch sehr. Dann herzlich willkommen, beste Grüße nach Mainz. Und ab sofort nachts immer die ARD-Hitnacht.
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0: So ist es.

Roxy Music mit Jealous Guy ist das hier bei uns in der ARD-Hitnacht. Freue mich, dass Sie heute auch wieder mit dabei sind und dass wir jetzt Vanessa Paradis mal wieder hören. Be My Baby haben wir auch schon eine Weile nicht mehr gespielt, die Nummer. Und gleich hin dran spiele ich uns

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1: Um 1 Uhr mit Wolfgang Berger. Nach seinem Überraschungsbesuch in Kiew hat Kanzler Merz betont, wie wichtig eine verlässliche Unterstützung für die Ukraine ist. Das liege auch im deutschen Interesse, sagte Merz im Bericht aus Berlin in der ARD. Außerdem sei eine stabile deutsche Regierung für die gesamte Stabilität Europas gerade in diesen turbulenten Zeiten wichtig. Aus Berlin Tim Aßmann.
2: Viele Menschen in Deutschland würden das im Augenblick vielleicht unterschätzen, sagte Merz. Wenn in Sachsen-Anhalt eine Regierung unter Führung der AfD und in Berlin unter Führung der Linken entstehe, sei das kein Beitrag zur Stabilität Deutschlands. Es sei jetzt an uns allen, das Richtige für Deutschland zu tun, um eine Chance zu haben, ein stabiles Land in der Mitte Europas zu bleiben, appellierte der Bundeskanzler. Mit Blick auf die schwarz-rote Bundesregierung erklärte Friedrich Merz, man müsse zusammenbleiben und das Land nach vorne bringen. Er sei fest entschlossen, das zu tun, bekräftigte der Kanzler.
1: Die Unionsfraktion im Bundestag hat einen Vorstoß von Hessens Ministerpräsident Rhein zum Umgang mit der AfD zurückgewiesen. Der CDU-Politiker hatte sich dafür ausgesprochen, der AfD nicht weiter die Vorsitzendenposten in Bundestagsausschüssen zu verwehren. Die parlamentarische Geschäftsführerin der Unionsfraktion Dos Santos Vinz lehnte einen Kurswechsel ab. Es gebe keinen Anspruch auf einen Vorsitz. Die AfD hat das Recht, mehrere Ausschussvorsitzende vorzuschlagen. Allerdings hatten ihre Kandidaten bisher eine Mehrheit verfehlt. Bei schweren Unwettern in Ostspanien sind am Wochenende mindestens 3 Menschen ums Leben gekommen. Eine Person wird noch vermisst. Für die Region Katalonien gilt weiter eine Unwetterwarnung des spanischen Wetterdienstes. Am Samstag waren in der Innenstadt von Barcelona innerhalb von 24 Stunden 190 Liter Niederschlag pro Quadratmeter gefallen. In der Fußball Nations League hat die DFB-Elf gegen Griechenland einen Sieg verpasst. Das Rückspiel in Thessaloniki endete 0:0 unentschieden. Aus der Sportredaktion André Siems.
3: Das Team von Jürgen Klopp hat vor allen Dingen in der ersten Halbzeit überzeugt, kam immer wieder zu guten Abschlüssen. Jonas Urbich parierte einmal fantastisch gegen Masuras Kopfball, der zu unbedrängt vor ihm und dem deutschen Tor auftauchte. Ein Treffer für die Deutschen von Burkhardt wurde wegen Handspiels von Bischof zurückgepfiffen. In der zweiten Halbzeit war die Partie ausgeglichener, die Deutschen immer noch die dominantere Mannschaft, ohne allerdings zu glänzen. Treu vergab gegen Ende noch eine gute Chance für Deutschland, so blieb es beim 0:0 in Thessaloniki.
1: Das waren die Nachrichten. Das Wetter in Deutschland: wechselnd bewölkt und von der Schwäbischen Alb bis zu den Alpen gebietsweise schauerartiger, vereinzelt gewittriger Regen bei 14 bis 4 Grad. Am Tage überwiegend freundlich, ganz im Norden und Süden jedoch wechselhaft, 17 bis 25 Grad. Dienstag im Norden bewölkt mit Schauern, sonst überwiegend heiter. Es ist jetzt 1:03 Uhr.
4: Und das ist der Verkehrsservice in der ARD-Hitnacht. Zunächst einmal die Entwarnung für die B9 Ludwigshafen-Wörth. Kein Falschfahrer mehr zwischen der A61 Kreuz Speyer und Speyer West. Die A1 Lübeck-Hamburg, die Norderelbbrücke, ist in beiden Richtungen wegen eines Schwertransports bis 5 Uhr mehrfach kurzfristig gesperrt. Die A1 Münster Richtung Dortmund zwischen Carmen-Zentrum und dem Kreuz Dortmund-Unna wegen Fahrbahnerneuerung bis 5 Uhr gesperrt. A40 Duisburg-Essen zwischen dem Kreuz Duisburg und Kreuz Kaiserberg, auch die Bauarbeiten, deswegen die Vollsperrung. A42 Emscher Schnellweg Kamp-Lindfort-Dortmund zwischen Herne-Krange und Baukau bis Dienstag früh gesperrt, auch da wird gebaut. Und die A61 Mönchengladbach Richtung Venlo zwischen Kaltenkirchen und Grenzwald, die Sperrung wegen, dreimal dürfen Sie raten, richtig, Bauarbeiten. Ich wünsche eine gute Fahrt durch die Nacht.
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4: Mit Markus Poschlott am Mikrofon. Beste Grüße aus Magdeburg.
5: Gute Nacht, guten Morgen. Hier ist die Angelika aus Kiel. Schöne Grüße nach Magdeburg. Ihr macht gute Musik. Tschüss.
4: Ja, danke schön. Lieben Dank für den Anruf. Und Genesis, die gehören jetzt auch in die Kategorie gute Musik.

Rock Your Baby, das ist George McRae in der ARD-Hitnacht. Und damit hallo an alle, herzlich willkommen. 1.11 Uhr ist es an diesem 5. Oktober. Guten Morgen, wir schlagen uns hier gemeinsam die Nacht um die Ohren. Und da wir heute schon so viel Positivität hier in der Sendung hatten, durch Ihre Anrufe, durch Ihre guten Wünsche an, auch gerade die Leute, die es vielleicht gerade draußen nicht so gut geht, die gerade zuhören, alle stehen heute wieder zusammen. Und dann ist heute auch noch, was lese ich hier gerade, heute ist auch noch Mach mal etwas Nettes Tag. Ja, das passt doch wie Arsch auf Eimer, hätte ich fast gesagt. Insofern habe ich eine Frage an Sie. Die Frage zur Nacht lautet heute: Welche nette Geste hat Ihnen schon mal den Tag gerettet? Also irgendjemand hat etwas für Sie getan und hat Ihnen damit den Tag gerettet. Und manchmal sind es ja diese ganz kleinen Gesten, die so ein bisschen so scheinbar untergehen für manche, und für andere ist das, bedeutet das in dem Moment die Welt. Welche nette Geste hat Ihnen schon mal den Tag gerettet? So, das wollen wir, würde ich gerne mal von Ihnen wissen heute Nacht. Entweder Sie rufen an auf der 0800 80 80 110. Erzählen Sie uns gerne davon. Oder schreiben Sie natürlich gerne auch ard-abend@mdr.de. MDR, wieder Mitteldeutscher Rundfunk. Wir sitzen ja hier in Magdeburg. So, freue mich drauf.

Das sind die 80er, Gazebo und Lunatic. Jetzt kommen wir in das Jahr 1979 hier bei uns in der ARD-Hitnacht. Und da hören wir Musik von Garland Jeffries. Ist der große Song Matador, in dem es eigentlich gar nicht um einen Stierkampf geht, sondern der Matador war für ihn eher so eine Art innere Kraft, etwas, was einem Orientierung gibt, wenn man vielleicht im Leben mal die Kontrolle ein bisschen verloren hat. Garland Jeffries in der ARD-Hitnacht. Hier ist Matador.

0: Sie wollten einen Ohrwurm? Bitteschön, da hatten Sie ihn. Garland, Jeffries und Matador. Der nächste Ohrwurm kommt gleich. Jetzt ist es erstmal 13:30. Wir schauen auf die Straßen. Hier ist der Verkehrsservice in der ARD-Hitnacht. Wir haben nur Sperrungen wegen Baustellen. Unter anderem auf der A1 Lübeck-Hamburg, Norderelbbrücke gesperrt, beidseitig. Da liegt es auch an Schwertransporten, die dort unterwegs sind. Bis um 5 mehrfach kurzfristige Sperrung. Dann die A1 Münster Richtung Dortmund zwischen Kamenzentrum und dem Kreuz Dortmund-Unna bis um 5. Die A40 Duisburg-Essen zwischen dem Kreuz Duisburg und dem Kreuz Kaiserberg beidseitig gesperrt. Die A42 Emscher Schnellweg Kamp-Lindfort-Dortmund zwischen Herne-Krange und Baukau bis Dienstag früh gesperrt. Und die A61 Mönchengladbach Richtung Venlo zwischen Kaltenkirchen und Grenzwald, auch hier wegen Bauarbeiten die Vollsperrung. Ich wünsche eine gute Fahrt.
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0: Mit Markus Poschlott. Beste Grüße aus Magdeburg. Hallo.

0: 8 Shows haben sie gespielt. Die Scorpions, auch mit Wind of Change in Las Vegas, sind sie jetzt aufgetreten in den letzten Wochen und haben dort im Planet Hollywood regelmäßig live gespielt. Jetzt sind sie wieder zurück. Ah, schön. Wind of Change in der ARD-Hitnacht. Heute die Frage zur Nacht lautet: Welche nette Geste hat Ihnen schon mal den Tag gerettet? Also ganz gleich, ob Sie eine nette Geste bekommen haben von jemandem und sagen, boah, das war so schön, so ein guter kleiner Moment. Oder vielleicht haben Sie ja selber auch was gemacht und sagen, das war für andere Leute in dem Moment wieder eine nette, wichtige Geste. Klingeln Sie durch oder schreiben Sie gerne eine Mail. Wer ist denn da? Hallo!
1: Hallo, hier ist die Frau Weigelt aus Berlin. Ich wollte nur sagen, ich habe eine Freundin und ich bin 85 Jahre und die hat heute meine Wohnstube durchgesaugt. Und da bin ich so dankbar und die Sonne hat geschienen und ich bin so zufrieden und es war für mich ein Sonnenschein. Gut, ich wünsche euch noch alles Liebe und ich höre noch lange eure Musik. Danke, ciao.
0: Das freut uns, Dankeschön. Viele Grüße in der Hauptstadt. Ach, das Schönste, mal abgesehen von der guten Bekannten, die dort im Haushalt geholfen hat, war doch der Satz von ihr gerade, und die Sonne hat geschienen, ja.
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0: So, wir sind erreichbar auf der 0800 80 80 110, die kostenfreie Nummer zu uns hier ins Studio.

0: Das ist Daido in der ARD-Hitnacht. Es ist 1.49 Uhr. Wir gucken mal zum Fußball. Da wurde ja gestern Abend wieder gespielt. Unsere Mannschaft im Rückspiel gegen Griechenland. 0:0 ist es ausgegangen. Und es gibt schon wieder ein paar Medienkollegen, die dann auch wieder gleich geschrieben haben, das war eine totale Nullnummer und was man alles gerade lesen kann. Aber mein ARD-Sportschau-Kollege Thomas Kunze sieht das Ganze ein bisschen anders.
1: Naja, es ist ja erstmal nur so eine Art Zwischenfazit, das man da ziehen kann. Und es ist zwingend notwendig, finde ich, Ergebnisse und Leistungen zu trennen. Die erste Halbzeit gestern zum Beispiel hat gezeigt, was möglich ist, was Jürgen Klopp sehen will. Da war sehr viel Schönes dabei. Tempo-Dribblings, hohe Intensität, offensiv wie defensiv. Es fehlte aber eben nur der Treffer, der ja eigentlich fiel und vom VAR einkassiert wurde. Viele junge neue Gesichter haben wir gesehen, die einen guten Eindruck gemacht haben, wie Derry Scherhand oder Philipp Treu. Auch Florian Wirtz als Kapitän war stark unterwegs und ist auch auf einem guten Weg unter Jürgen Klopp. Was jetzt noch fehlt, ist so ein bisschen Selbstverständnis bei den Abschlüssen, gerade gegen defensiv starke Teams wie Griechenland. Das kann aber besser werden, wenn sich Jürgen Klopp dann für einen kleineren Kader im November entscheidet und an Abläufen und Abstimmung arbeiten kann. Und das wird auch passieren. Und es wird auch nicht leicht für Jürgen Klopp, jetzt die richtigen, die wichtigen Spieler rauszufiltern aus diesen beiden großen Kadern. Aber eins haben wir gesehen, der deutsche Fußball hat ausreichend Personal und Potenzial. Und den Rest, den muss jetzt Jürgen Klopp mit seinem Trainerteam richten.
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1: Um 2 Uhr mit Wolfgang Berger. Bundeskanzler Merz hat an seine Kolleginnen und Kollegen in der schwarz-roten Koalition appelliert, die Regierung zusammenzuhalten. In der ARD-Sendung Bericht aus